0: Umbau, sondern eine andere Politik. Der Krieg zwischen den USA und dem Iran weitet sich immer mehr auf die ganze Region aus. Eine Militärkoalition unter Führung Saudi-Arabiens hat jetzt Ziele im Jemen angegriffen. Hintergrund ist, dass die Houthi-Miliz im Jemen, die mit dem Iran verbündet ist, den Schiffsverkehr im Roten Meer blockiert. Insbesondere Handelsschiffe aus Saudi-Arabien sind im Visier. Wegen der Sperrung der Straße von Hormuz leitet das saudische Königreich seine Ölexporte durch eine Meerenge im Roten Meer um. Ein saudisches Handelsschiff ist von dort von den Houthis angegriffen und beschädigt worden. Nach der milliardenschweren EU-Strafe gegen Google hat US-Präsident Trump mit neuen Zöllen auf Einfuhren aus der Europäischen Union gedroht. Die EU werde für ihr Verhalten einen sehr hohen Preis zahlen, schrieb Trump auf seiner Online-Plattform. Er kündigte eine Untersuchung an, um die so wörtlich Abzocke amerikanischer Unternehmen näher zu beleuchten. Am Donnerstag hatte die Europäische Kommission gegen den US-Konzern Google eine Strafe von 890 Millionen Euro wegen unfairer Geschäftspraktiken verhängt. Das waren die Nachrichten. Das Wetter in Deutschland. Nur wenige Wolken und meist trocken bei 16 bis 7 Grad. Tagsüber heiter und trocken, im Norden und Nordwesten bewölkt, in der Nordhälfte bis 29 Grad, im Süden bis 33 Grad. Am Sonntag örtlich Regen bis 31 Grad. Es ist 2.03 Uhr.
1: Hallo, unterwegs, hier ist der Verkehrsservice in der ARD-Hitnacht. A3 Nürnberg Richtung Passau. Zwischen dem Kreuz Altdorf und Oberülsbach 3 Kilometer Stau wegen Bauarbeiten. Die A4 Kirchheimer Dreieck Erfurt ist zwischen Bad Hersfeld und Friedewald in beiden Richtungen wegen Brückenarbeiten bis Sonntagmorgen 5 Uhr gesperrt. Die A5 Karlsruhe nach Basel ist zwischen Offenburg und Lahr wegen Bauarbeiten bis 5 Uhr dicht. Die A6 Nürnberg Richtung Heilbronn ist in Höhe Schnelldorf weiterhin wegen eines Polizeieinsatzes gesperrt. Dann haben wir die A8 München nach Stuttgart. Die ist zwischen Stuttgart Flughafen Messe und Stuttgart Degerloch nach einem Unfall gesperrt. Die 33 Osnabrück nach Bielefeld ist zwischen Haderberg und Borklo Kloster Ösede noch bis 6 Uhr gesperrt wegen Bauarbeiten. Die 40 Duisburg nach Essen ist gesperrt zwischen Mülheim Winkhausen und dem Dreieck Essen Ost in beiden Richtungen wegen Bauarbeiten. Das Ganze bis zum kommenden Donnerstag. Und die A100 Wilmersdorf Richtung Neukölln ist zwischen Wechsstraße und dem Tunnel ins Brucker Platz wegen Bauarbeiten gesperrt. Das war's. Gute Fahrt.
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1: In dieser Nacht von MDR Thüringen mit Klaus Schneider-Grau und jetzt mit Paul Young, Love of the Common People. Kommen Sie gut durch mit uns.

0: McDonald, Mr. Rock'n'Roll. Ja, und wir haben einen neuen Bundestrainer. Sie haben es mitbekommen, Jürgen Klopp ist nun offiziell im Amt. Er hatte sich ja während der WM quasi selbst nominiert, live im Fernsehen und wahrscheinlich in weiser Voraussicht, das, was der Julian Nagelsmann davor hatte, das war wohl in seinen Augen nicht gerade förderlich. Ja, nun ist das tatsächlich der Mann mit Emotionen, die manchmal übers Ziel hinausschießen. Wir haben das ja auch mal bei den Bundesliga-Spielen gesehen, damals bei Borussia Dortmund. Ja, und wenn ihm da was nicht in den Kram passte, dann konnte der auch mal etwas pampig werden, der Jürgen Klopp. Gerade die Schiedsrichter haben das oft zu spüren bekommen und auch die lieben Kollegen aus den Sportabteilungen in den Sendern müssen aufpassen, ne? Wenn da eine dumme Frage kommt, ja, da kann Jürgen Klopp auch mal emotional werden. Mein Kollege Luca Benincasan hat mal die originellsten Sprüche und Interviews von Jürgen Klopp rausgeschnitten.
1: Wenn ich das jetzt alles sagen würde, was ich gerade über dich denke, dann wäre, glaube ich, Bushidos Liedtext ein feuchter Furz dagegen.
2: Es ist wie so oft im Leben. Wenn die Waschmaschine kaputt geht, ist am nächsten Tag der Trockner auch am Arsch.
1: Als ich an Matthias Sammerstelle würde jeden Morgen, bevor ich das Bayern-Trainingsgelände betrete, Gott danken, dass irgendjemand auf die Idee gekommen ist, mich da dazu zu nehmen.
3: Wie sagt man eigentlich in Ihrem Fall, Kopf hoch oder Klopp hoch?
4: Finde, ich habe die Probleme, Sie offensichtlich nicht, weil Sie können schon wieder Scherze machen.
5: Jürgen, was machst du hauptberuflich?
6: Ich bin Fußballprofi, zweite Liga. Und wir wollen in die erste Liga, so wie du, ins Samstagabendprogramm.
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wichtige Warnmeldung für die Autofahrer. Vorsicht bitte auf der B10 Stuttgart-Ulm. Zwischen Ebersbach an der Vils und Geislingen an der Steige kommt Ihnen ein Falschfahrer entgegen. Bitte äußerst rechts fahren, nicht überholen. Falschfahrer auf der B10 Stuttgart-Ulm. Zwischen Ebersbach an der Vils und Geislingen an der Steige. Vorsicht bitte in beiden Richtungen. Äußerst rechts fahren. Wir melden, wenn die Gefahr

Blondie, Debbie Harry, ja. Ist mittlerweile auch nicht mehr blond. Ist auch in Ehren ergraut, sage ich mal. Aber mit 81 ist das auch völlig in Ordnung. Udo Lindenberg, ich glaube, der ist noch nicht grau. Der müsste noch seine gute alte Haarfarbe aus den 70ern haben. Oder er färbt ein bisschen nach, kann ja auch sein. Aber das wollen wir jetzt hier mal nicht spekulieren und vermuten. Er ist ja nach wie vor krank. Er musste jetzt seinen Auftritt in Calw absagen am kommenden Samstag. Da sollte ja der Panikpreis verliehen werden. Aber er hat ja eine Gastritis übel verschleppt. Und das macht ihm im Moment noch zu schaffen. Und seine Ärzte sagen, na, da gehen wir noch nicht auf die Bühne, da bleiben wir noch ein bisschen zu Hause und schonen uns. Und somit ist Udo am kommenden Samstag bei der Verleihung des Panikpreises 2026 im Kloster Hirsau in Calw nicht dabei. Aber er hat gesagt, Mensch, das tut mir so leid, ich wäre so gerne dabei gewesen, aber habt viel Spaß auch ohne mich. Bei uns ist auf jeden Fall zu hören, Udos Horizont.

Und hier ist die Entwarnung für die B10 Stuttgart-Ulm. Kein Falschfahrer mehr zwischen Ebersbach an der Vils und Geislingen an der Steige. Hier haben Sie wieder freie Fahrt.

0: kurz nach halb drei. Hallo auf die Straßen, hier nochmal die Entwarnung für die B10 Stuttgart-Ulm. Kein Falschfahrer mehr zwischen Ebersbach an der Vils und Geislingen an der Steige. A3 Nürnberg Richtung Passau zwischen dem Kreuz Altdorf und Oberülsbach. 3 Kilometer Stau wegen Bauarbeiten. Die A4 Kirchhammer Dreieck Erfurt ist zwischen Bad Hersfeld und Friedewald in beiden Richtungen wegen Brückenarbeiten bis Sonntagmorgen 5 Uhr gesperrt. Die A5 Karlsruhe Richtung Basel ist zwischen Offenburg und Lahr wegen Bauarbeiten noch bis 5 Uhr gesperrt. Die A8 München nach Stuttgart ist zwischen Stuttgart Flughafen Messe und Stuttgart Degerloch nach einem Unfall gesperrt. Die A33 Osnabrück Richtung Bielefeld ist zwischen Haderberg und Borgloh Kloster Ösede noch bis 6 Uhr gesperrt wegen Bauarbeiten. Die A40 Duisburg-Essen ist zwischen Mülheim-Winkhausen und dem Dreieck Essen-Ost in beiden Richtungen wegen Bauarbeiten bis Donnerstag gesperrt. Und die A100 Wilmersdorf Richtung Neukölln ist zwischen Wechsstraße und dem Tunnel Innsbrucker Platz wegen Bauarbeiten gesperrt. Der Verkehr wird über die Aus- und Einfahrt Innsbrucker Platz geführt. Das war's, allen unterwegs eine gute Fahrt. Kommen Sie gut an.
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0: Mit Klaus Schröder-Grau und jetzt mit einem wunderbaren Klassiker von Belinda Carla.

0: Das war Alvaro Soler und La Cintura. In der ARD Hit nach 20 vor 3 haben wir's. Und jetzt eine Künstlerin, die in den 80er und 90er Jahren unglaublich viel Erfolg hatte, die Charts gestürmt hat, unter anderem mit The Power of Love, Jennifer Rush.
1: Es hat viele Türen geöffnet. Vielleicht Leute verstehen nicht, ich hatte das Glück, sehr erfolgreich schon in Deutschland gewesen zu sein. Ich hatte schon Destiny, 25 Lovers. Wir hatten schon in Deutschland unser Erfolg, so it was nice. Danach natürlich durfte ich mit Elton John singen und Michael Bolton. Das hat schon Aufmerksamkeit gegeben und auch Placido Domingo und allen. So es war schon eine tolle Sache.
0: Ja, und vor einigen Wochen hat sie dann in der MDR-Talkshow Riverboat verraten, dass sie ein Comeback plant. Und da dürfen wir gespannt sein, was da noch von Jennifer Rush auf uns zukommt. Jetzt erst einmal ihr Riesenhit.

Folk und Country, ja, das waren die musikalischen Felder, auf denen sich Gordon Lightfoot ja auch tatsächlich leichtfüßig bewegte. Vor knapp 3 Jahren ist er mit 84 Jahren in Toronto gestorben. Gordon Lightfoot. Und jetzt eine Dame, die ist leider auch schon gestorben, aber sie ist nicht 84 geworden, sondern nur 62. Irene Cara. Und sie hatte eine kurze, aber dafür intensive Karriere mit Fame und mit Flashdance, What a Feeling. Hatte sie 2 Riesenerfolge. Beide Songs wurden mit einem Oscar ausgezeichnet. Jetzt Irene Cara in der ARD-Hitnacht mit Flashdance, What a Feeling.

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1: Um 3 Uhr mit Ronald Lessig. In den Brandgebieten in Frankreich und Spanien bleibt die Lage sehr angespannt. Die Einsatzkräfte haben die Feuer weiter nicht unter Kontrolle. In Spanien gilt in 2 Regionen der Notstand. In Frankreich hat Präsident Macron die Armee angewiesen, die Löscharbeiten zu unterstützen. Aus Paris, Caroline Diller.
2: Temperaturen von fast 40 Grad. Starker Wind, der ständig die Richtung wechselt. Die extreme Trockenheit der Böden und Kiefernwälder. Das alles macht die Arbeit der Einsatzkräfte zu einer Herkulesaufgabe. Die Lage bleibt weiter kritisch, zumal sich das Feuer nun auch auf den Großraum Bordeaux zubewegt. Frankreichs Innenminister Laurent Nunez sprach am Abend im Sender TF1 wörtlich von einer noch nie dagewesenen Situation. Präsident Emmanuel Macron rief die Armee auf, den Zivilschutz, Zitat, maximal zu verstärken.
1: Mehrere Sozialverbände haben kurz nach der Nominierung erste Forderungen an den designierten Gesundheitsminister Linnemann gestellt. Erster Akt müsse sein, die Gesundheitsreform zu überdenken, sagte die Vorsitzende des Sozialverbands Deutschland Engelmeier den Zeitungen der Funke Mediengruppe. Sie kritisiert geplante Leistungskürzungen und mehr Belastungen für die Versicherten. Auch der Sozialverband VDK fordert mehr Solidarität bei der Gesundheits- und Pflegereform. US-Präsident Trump hat der Europäischen Union erneut mit höheren Zöllen gedroht. Hintergrund ist das von der EU-Kommission verhängte Bußgeld von 890 Millionen Euro gegen den Google-Konzern. Aus der Nachrichtenredaktion Franziska Hans.
3: Trump schrieb auf seiner Online-Plattform, Brüssel werde für das, so wörtlich, Ausrauben amerikanischer Unternehmen einen sehr hohen Preis zahlen. Er schrieb weiter, den Europäern werde so bald wie möglich ein erheblicher Zoll auferlegt. Die EU-Kommission hatte die Strafe gegen Google am Donnerstag verhängt. Die Brüsseler Wettbewerbshüter werfen dem US-Konzern unter anderem unfaire Geschäftspraktiken vor. Der Konzern soll etwa bei der Anzeige von Google-Suchergebnissen eigene Dienste bevorzugt und damit Konkurrenten benachteiligt haben.
1: Nach mehreren Wettbewerbsklagen hat der Hollywood-Konzern Paramount den geplanten Kauf des Konkurrenten Warner Bros. Vorerst gestoppt. Die Übernahme soll erst nach einer Entscheidung oder spätestens am 1. Juni 2027 vorangetrieben werden, wie aus Gerichtsunterlagen hervorgeht. 12 demokratisch regierte US-Bundesstaaten und die Gewerkschaft der Drehbuchautoren haben gegen das umstrittene Kaufvorhaben in Höhe von mehr als 100 Milliarden Dollar geklagt. Kritiker der Trump-Regierung befürchten, dass der zu Warner gehörende Nachrichtensender CNN unter Paramount seine redaktionelle Unabhängigkeit verliert. Das waren die Nachrichten. Das Wetter in Deutschland heiter bis 33 Grad. Es ist 3.03 Uhr.
4: Und hier ist der Verkehrsservice in der ARD-Hitnacht. A3 Nürnberg Richtung Passau. Die Autobahn ist zwischen dem Kreuz Altdorf und Oberülsbach. Nicht gesperrt, aber 2 Kilometer Stau haben wir da wegen Bauarbeiten. Die A4 Kirchheimer Dreieck Erfurt, die ist gesperrt zwischen Bad Hersfeld und Friedewald in beiden Richtungen. Das Ganze bis Sonntagmorgen um 5 Uhr. Die A5 Karlsruhe nach Basel ist zwischen Offenburg und Lahr wegen Bauarbeiten ebenfalls noch bis 5 Uhr gesperrt. Die A8 München Richtung Stuttgart ist zwischen Stuttgart Flughafen Messe und Stuttgart Degerloch nach einem Unfall gesperrt. Die A33 Osnabrück nach Bielefeld ist zwischen Haderberg und Borglo Kloster Ösede noch bis 6 Uhr gesperrt wegen Bauarbeiten. Die 40 Duisburg nach Essen ist zwischen Mülheim-Winkhausen und dem Dreieck Essen-Ost gesperrt wegen Bauarbeiten in beiden Richtungen, das Ganze bis zum kommenden Donnerstag. Und die A100 Wilmersdorf Richtung Neukölln ist zwischen Wechsstraße und Tunnel Innsbrucker Platz wegen Bauarbeiten derzeit gesperrt. Das war's, gute Fahrt!
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4: Ich bin Klaus Schredergrau. Hallöchen.

Warnmeldung für die Autofahrer auf der A1 Lübeck-Fehmarn. Vorsicht bitte, zwischen Linsan und Oldenburg Süd kommt Ihnen ein Falschfahrer entgegen. Äußerst rechts fahren, nicht überholen. Falschfahrer auf der A1 Lübeck-Fehmarn zwischen Linsan und Oldenburg Süd. Äußerst rechts fahren, nicht überholen. Wir melden, wenn die Gefahr vorüber ist. Die ARD-Hitnacht live aus Erfurt vom Mitteldeutschen Rundfunk. Und wie kommt man kurzfristig an Kohle? Der eine sagt sich, oh Mensch, räume ich mal schnell eine Sparkasse leer. Ungünstigerweise stehen da immer noch ein paar Jahre Knast drauf. Besser geht's eigentlich und legaler, wenn man mal Lotto spielt. Am Abend ist der Euro-Jackpot geknackt worden. 70 Millionen Euro waren drin. Ein Einzelner hat die richtigen Zahlen getippt und das Geld geht ins Land der frisch gebackenen Fußball-Weltmeister, nämlich nach Spanien. Da darf sich jetzt ein Mensch richtig tierisch freuen. Und im zweiten Rang, da gab's immerhin noch eine Dreiviertelmillion, 760.000 Euro, um genau zu sein. Und die gehen einmal nach Niedersachsen, nach Hessen und nach Nordrhein-Westfalen. Vielleicht haben Sie noch gar nicht nachgeguckt. Schauen Sie mal auf Ihren Schein, falls Sie mitgemacht haben. Und falls Sie Glück gehabt haben sollten, sagen wir Gratulation.

der das Wembley-Stadion in London mit seiner Musik füllen im Rahmen seiner Romantic-Tour Bruno Mars. Und nicht nur heute Abend ist er dort auf der Bühne, sondern auch am kommenden Dienstag. Nach wie vor aufpassen bitte auf der A1 Lübeck-Fehmarn. Zwischen Lensahn und Oldenburg-Süd kommt Ihnen ein Falschfahrer entgegen. Äußerst rechts fahren, nicht überholen. Auf der A1 Lübeck-Fehmarn zwischen Lensahn und Oldenburg-Süd ist ein Falschfahrer unterwegs. Vorsicht bitte in beiden Richtungen.

0: Und damit haben wir es genau 3:30. Hier ist der Verkehrsservice in der ARD Hitnacht. Hier nochmal die Entwarnung für die A1 Lübeck-Fehmarn. Kein Falschfahrer mehr zwischen Lensahn und Oldenburg-Süd. Dann haben wir die A3 Nürnberg Richtung Passau. Zwischen dem Kreuz Altdorf und Oberülsbach 2 Kilometer Stau wegen Bauarbeiten. Die A4 Kirchheimer Dreieck Erfurt ist zwischen Bad Hersfeld und Friedewald in beiden Richtungen wegen Brückenarbeiten bis Sonntagmorgen 5 Uhr gesperrt. Die 5 Karlsruhe nach Basel ist zwischen Offenburg und Lahr wegen Bauarbeiten noch bis 5 Uhr gesperrt. Dann die A8 München nach Stuttgart ist zwischen Stuttgart Flughafen Messe und Stuttgart Degerloch nach einem Unfall gesperrt. Die 33 Osnabrück nach Bielefeld ist zwischen Harderberg und Borglo Kloster Ösede noch bis 6 Uhr gesperrt. Die A40 Duisburg Richtung Essen ist zwischen Mülheim-Winkhausen und dem Dreieck Essen-Ost in beiden Richtungen wegen Bauarbeiten noch bis zum kommenden Donnerstag gesperrt. Und dann haben wir noch die A100 Wilmersdorf nach Neukölln. Die Autobahn ist zwischen Wechsstraße und Tunnel Innsbrucker Platz wegen Bauarbeiten gesperrt. Allen unterwegs eine gute Fahrt.
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0: Von MDR Thüringen mit Klaus Schröder-Grau und hier ist Musik von Mike Oldfield. Einen schönen guten Morgen.

0: von den Beatles in der ARD-Nacht. Ticket to Ride. Und jetzt ein Superstar aus Norwegen, Marit Larsen, die ja mal einen Riesenhit hatte. If a song could get me you. Und sie schreibt ihre Songs selber, Singer-Songwriterin, die gute. Und direkt nach dem Aufstehen geht's eigentlich mit dem Liederschreiben schon los.
1: Well, I find that very often when I wake up, my head is already full of music. And I try to get that music out of my system before I start my day. I try to be disciplined enough not to even go on the internet before I've played anything. But it's hard, you know, when your phone is lying there on your nightstand, it's so easy to just get distracted. But I think it's very curious what happens in the brain and with your creativity before you've had any new impressions of the day.
0: Ja, sie sagt, wenn sie morgens aufsteht, ihr Kopf ist voller Musik, ihr Leben ist voller Musik. Und dann fängt sie an, eine Idee unter Umständen direkt mal aufzuschreiben, direkt alles das morgens nach dem Aufstehen. Aber da hat sie eigentlich auch noch was anderes zu tun. Dann nimmt sie mal ihr Handy in die Hand und guckt im Internet. Das sind alles so Dinge, die dann davon ablenken könnten. Aber die Musik ist das, was sie liebt. Und das hört man auch in ihren Songs.
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Und vor den Nachrichten noch eine wichtige Meldung für die Autofahrer auf der A535. Zwischen Wuppertal-Sonnborn und Wülfrath kommt Ihnen ein Falschfahrer entgegen. Äußerst rechts fahren, nicht überholen. Auf der A535 zwischen Wuppertal-Sonnborn und Wülfrath ist ein Falschfahrer unterwegs. Äußerst rechts fahren, nicht überholen. Vorsicht mit den beiden Richtungen, wir melden.

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1: Um 4 Uhr mit Ronald Lessig. In den Brandgebieten in Frankreich und Spanien bleibt die Lage sehr angespannt. Die Einsatzkräfte haben die Feuer weiter nicht unter Kontrolle. In Spanien gilt in zwei Regionen der Notstand. In Frankreich hat Präsident Macron die Armee angewiesen, die Löscharbeiten zu unterstützen. Aus Paris, Caroline Diller.
2: Temperaturen von fast 40 Grad. Starker Wind, der ständig die Richtung wechselt. Die extreme Trockenheit der Böden und Kiefernwälder. Das alles macht die Arbeit der Einsatzkräfte zu einer Herkulesaufgabe. Die Lage bleibt weiter kritisch, zumal sich das Feuer nun auch auf den Großraum Bordeaux zubewegt. Frankreichs Innenminister Laurent Nunez sprach am Abend im Sender TF1 wörtlich von einer noch nie dagewesenen Situation. Präsident Emmanuel Macron rief die Armee auf, den Zivilschutz, Zitat, maximal zu verstärken.
1: Mehrere Sozialverbände haben kurz nach der Nominierung erste Forderungen an den designierten Gesundheitsminister Linnemann gestellt. Erster Akt müsse es sein, die Gesundheitsreform zu überdenken, sagte die Vorsitzende des Sozialverbands Deutschland Engelmeier den Zeitungen der Funke Mediengruppe. Sie kritisiert geplante Leistungskürzungen und mehr Belastungen für die Versicherten. Auch der Sozialverband VdK fordert mehr Solidarität bei der Gesundheits- und Pflegereform. Eine Militärkoalition unter Führung Saudi-Arabiens hat Ziele der Houthi-Miliz im Jemen angegriffen. Es ist der erste Angriff dort seit Inkrafttreten einer Waffenruhe vor 4 Jahren. Aus der Nachrichtenredaktion Miriam Ernst.
3: Die Houthi-Miliz, die mit dem Iran verbündet ist, blockiert vom Jemen aus den Schiffsverkehr im Roten Meer. Insbesondere Handelsschiffe aus Saudi-Arabien sind im Visier. Denn das Land unterstützt wiederum die jemenitische Regierung im Bürgerkrieg gegen die Houthis. Wegen der Sperrung der Straße von Hormus leitet das saudische Königreich seine Ölexporte über das Rote Meer durch die Meerenge Bab al-Mandab um. Ein saudisches Handelsschiff ist dort von den Houthis angegriffen und leicht beschädigt worden. Vor 2 Tagen war ein Öltanker attackiert worden. Das Regime in Riad spricht von maritimem Terrorismus.
1: Nach mehreren Wettbewerbsklagen hat der Hollywood-Konzern Paramount den geplanten Kauf des Konkurrenten Warner Bros. Vorerst gestoppt. Die Übernahme soll erst nach einer Entscheidung oder spätestens am 1. Juni 2027 vorangetrieben werden, wie aus Gerichtsunterlagen hervorgeht. 12 demokratisch regierte US-Bundesstaaten und die Gewerkschaft der Drehbuchautoren haben gegen das umstrittene Kaufvorhaben in Höhe von mehr als 100 Milliarden Dollar geklagt. Das waren die Nachrichten. Das Wetter in Deutschland. Tagsüber heiter und trocken, im Norden und Nordwesten bewölkt, in der Nordhälfte 21 bis 29 Grad, in der Südhälfte 28 bis 33 Grad. Am Sonntag örtlich Regen, stellenweise Gewitter, 19 bis 31 Grad. Es ist 4:03 Uhr.
4: Und hier ist nochmal der Falschfahrer von der A535. Vorsicht bitte zwischen Wuppertal-Sonnenborn und Wülfrath. Äußerst rechts fahren, nicht überholen. Falschfahrer auf der A535 zwischen Wuppertal-Sonnenborn und Wülfrath. Bitte äußerst rechts fahren, nicht überholen. Wir melden, wenn die Gefahr vorüber ist. Dann geht's auf die A3 Nürnberg nach Passau zwischen dem Kreuz Altdorf und Oberülsbach. Hier 2 Kilometer Stau wegen Bauarbeiten. Die A4 Kirchhammer Dreieck Erfurt ist zwischen Bad Hersfeld und Friedewald in beiden Richtungen wegen Brückenarbeiten bis Sonntagmorgen um 5 Uhr gesperrt. Dann die A5 Karlsruhe nach Basel ist gesperrt bis 5 Uhr zwischen Offenburg und Lahr wegen Bauarbeiten. Die A8 München nach Stuttgart ist zwischen Stuttgart Flughafen Messe und Degerloch wegen Reinigungsarbeiten derzeit noch gesperrt. Dann die 33 Osnabrück Richtung Bielefeld ist zwischen Haderberg und Borkloh Kloster Ösene noch bis 6 Uhr gesperrt wegen Bauarbeiten. Dann haben wir die A40 Duisburg nach Essen ist gesperrt zwischen Mülheim-Winkhausen und dem Dreieck Essen aus den beiden Richtungen noch bis zum nächsten Donnerstag. Und die A100 Wilmersdorf Richtung Neukölln ist zwischen Wechsstraße und Tunnel Innsbrucker Platz wegen Bauarbeiten gesperrt. Da wo es geht, eine gute Fahrt.
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4: Von MDR Thüringen mit Klaus Schredderau und schönen Samstagmorgen für Sie jetzt mit Supertramp. It's raining again.

0: Da kann schon mal die Bettdecke etwas verrutschen bei Status Quo, What You're Proposing. 4:12. Einen schönen guten Morgen. Hier ist die ARD Hitnacht. Ja, und vor wenigen Tagen, Sie haben es mitbekommen, ist Bonnie Tyler gestorben mit 75 Jahren. Die Frau mit der Wahnsinns-Reibeisenstimme. Und sie hat uns mal verraten, wie die eigentlich zustande kam.
1: I had nodules on my vocal cords.
2: Ich hatte Knötchen auf den Stimmbändern und ich war immer schon ein bisschen heiser. Und die Operation hat leider auch nicht viel gebracht. Danach wurde die Heiserkeit noch stärker. 6 Monate habe ich gebraucht, um mich zu erholen. Und als ich endlich wieder ins Studio gegangen bin, war ich heiserer als zuvor. Aber ich sehe es wie ein Geschenk des Himmels. Denn alle sagen, wenn ein Lied von mir im Radio kommt, erkennen sie mich sofort.
1: Everybody says that when a song comes on the radio, they know it's me straight away.
0: Genau, und so wird's jetzt auch bei uns sein. Bonnie Tyler gemeinsam mit Shaken Stevens, A Rockin' Good Way.

0: Emotionen per Sempre, Eros Ramazzotti. Und diese Nummer kommt jetzt bestimmt dem Steffen Fischer entgegen. Der hat uns geschrieben über ardhitnacht@mdr.de, denn er ist auf dem Weg nach Italien, nach Marina di Venezia. Die Hälfte hat er schon geschafft. Er ist in Hamburg losgefahren und jetzt ist er am Chiemsee. Dort macht er einen Zwischenstopp und dann wünschen wir mal viel Spaß in Marina di Venezia im Urlaub. Seit 23 Uhr ist er unterwegs und hört unser Programm. Mein Respekt. Dankeschön für die Mail und falls Sie auch unterwegs sein sollten, egal wohin, schreiben Sie gerne ard-hitnacht@mdr.de. Und jetzt geht's um eine Stimme und wenn Sie des Öfteren mal im Kino waren oder haben sich Spielfilme im Fernsehen angeschaut, dann kennen Sie bestimmt diese Stimme.
1: Wenn ich eine Frau beschreiben soll, stelle ich mir einen Mann vor und subtrahiere Geschmack und Zurechnungsfähigkeit.
0: Das war zweifelsohne Jack Nicholson, beziehungsweise seine deutsche Stimme, Joachim Kerzel. Er hat auch andere Hollywood-Stars synchronisiert, wie beispielsweise Anthony Hopkins. Jetzt ist Joachim Kerzel im Alter von 84 Jahren gestorben. Und mit ihm verliert die deutsche Synchron- und Hörbuchwelt eine außergewöhnliche Persönlichkeit, sagte Mike Götze, Geschäftsführer der Agentur Mediapaten. Und alles fing an bei Joachim Kerzel natürlich mit dem Radio vor vielen, vielen Jahren.
2: Ich bin wahrscheinlich ein Radiomensch und das kommt auch aus der Kindheit. Da gab es ja noch Radio, gab es noch kein Fernsehen. Und da hörte ich gern immer den Bayerischen Rundfunk. Da gab es so einen Moderator, das ist bis heute bei mir in Erinnerung geblieben. Das war ihr 1, 2, 3, Vierlinger. Der hieß Vierlinger und alles ist Unquatsch.
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0: Und schon haben wir es 16:30. Schönen guten Morgen auf die Straßen. A3 Nürnberg Richtung Passau zwischen dem Kreuz Altdorf und Oberölsbach 2 Kilometer Stau wegen Bauarbeiten. Die A4 Kirchheimer Dreieck Erfurt ist zwischen Bad Hersfeld und Friedewald in beiden Richtungen wegen Brückenarbeiten bis morgen 5 Uhr gesperrt. Die A5 Karlsruhe Richtung Basel ist zwischen Offenburg und Lahr wegen Bauarbeiten bis 5 Uhr dicht. Die A8 München-Stuttgart ist zwischen Stuttgart, Flughafen, Messe und Degerloch wegen Reinigungsarbeiten gesperrt. Die 33 Osnabrück Richtung Bielefeld ist zwischen Haderberg und Borglo Kloster Ösede noch bis 6 Uhr gesperrt. Die A40 Duisburg nach Essen ist zwischen Mülheim-Winkhausen und dem Dreieck Essen-Ost in beiden Richtungen wegen Bauarbeiten noch bis zum kommenden Donnerstag gesperrt. Und die A100 Wilmersdorf Richtung Neukölln ist zwischen Wechsstraße und dem Tunnel Innsbrucker Platz wegen Bauarbeiten gesperrt. Das war's, gute Fahrt!
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0: Ich bin Klaus Schröder-Grau. Einen schönen Samstag, auch mit Musik von Kylie Minogue.

Ja, wenn Sie jetzt gleich raus müssen, dann kommt's drauf an, wo Sie raus müssen. Denn hier und da ist es im Moment noch ziemlich schattig. In Berlin haben wir es gerade mal 12 Grad, in Hamburg ebenfalls und hier in Erfurt sind es gerade mal 11 Grad, in Stuttgart 14. Aber das wird ja heute noch besser, na klar, auch im Norden und im Süden ganz besonders. Beispielsweise sieht das auch so aus, dass das Wetterchen sich in den nächsten Tagen wieder hochsommerlich entwickeln wird. Heute so im Norden um die 22, 24 Grad, im Süden Stuttgart erwartet heute Werte um die 30 Grad. Aber ab Dienstag, da geht's dann bundesweit wieder in die schwitzigen Abteilungen. Ja, da werden dann Temperaturen erwartet, wieder auch im Norden nahe 30 Grad und zum kommenden Wochenende auch wieder Werte zwischen 35 und 37 Grad. Da sind sich die Wetterfrösche mehr oder weniger einig, sagt man. Aber das kann sich ja noch mal ein bisschen drehen, denn eigentlich sind so die nächsten 3-4 Tage für die Wettervorhersage prägend, aber offenbar wird's wieder heiß. Ja, und dann geht man ja auch mal gerne in den Biergarten. Das wäre ja heute vielleicht mal eine angenehme Sache. Wenn ich mal rausgehe hier in Erfurt, dann gehe ich immer zu den Kollegen vom ZDF hier in Erfurt. Ja, die haben tatsächlich einen eigenen Biergarten. Das liegt aber auch nur daran, dass die in einem Gebäude hier in der Altstadt die oberste Etage angemietet haben und unten ist ein Restaurant mit Biergarten. Und das ist etwas zurückgelegen. Mit unter alten Bäumen kann man da schön sitzen am Abend und sich ein Bierchen gönnen. Wunderbar. 20 Minuten vor 5 haben wir es. Jetzt habe ich die Bee Gees für Sie. How deep is your

0: Disruption. Und jetzt geht's nach Bochum gleich im doppelten Sinne. Einmal zur Langspielplatte, die so heißt, und einmal zum Macher, zu Herbert Grönemeyer. Und der wird uns jetzt gleich erklären, wie denn der Song Mambo auf diese LP, auf den Longplayer Bochum gekommen ist. Und ein Föhn hat damit eine Menge zu tun.
1: Mambo war eben auch, das habe ich mir beim Föhn. Früher habe ich immer Texte geschrieben, weil ich bin Föhn-Fetischist. Ich bin immer früher früher gab es immer diese Staubsauger, die hatten hinten raus, bliesen immer so warme Luft. Die zog man immer an so einem Schlauch hinter sich her, wie so ein Hund. Und da kam so, und da bin ich immer hinterher gekrochen, weil das so schön warm war. Und mit den Autos, weil ich ganz klein war immer mit Autos. Und seitdem habe ich ein extremes Faible für Föhne. Ich kann mich also stundenlang föhnen, also nicht die Haare, sondern mich so, weil es so schön warm ist. Und dann haben meine Band früher immer das geflügelte Wort, Herbert, nimm mal wieder einen Föhn, du musst einen Text schreiben, föhn dich mal wieder. Und da habe ich auch im Bett gesessen und habe dann mich geföhnt, so vor mich hingeföhnt und musste noch ein Lied schreiben, weil das war noch offen. Und dann gibt es ein Lied von James Taylor, das heißt, ich weiß gar nicht, wie es heißt, Damn the Traffic Jam, How I Hate to Be Late, It Hurts My Motor to Go So Slow. Das singt ja so eine A Cappella-Nummer von James Taylor. Deswegen sage ich am Schluss auch Danke, James, am Ende des Liedes. Und man musste noch, die Platte war eben auch gerade fertig. Ich glaube, Bochum haben wir innerhalb von 4 Wochen gemacht damals. Oder 3, oder ich weiß gar nicht, wie schnell das ging. Also nicht ein Jahr wie heute, sondern irgendwie 4 Wochen oder 6 Wochen fertig. Und dann habe ich noch den Text geschrieben, weiß ich noch genau. Ich hatte auf einmal den Föhn und auf der anderen Seite habe ich den Text geschrieben. Und den habe ich dann noch drauf gesungen und dann war die Platte fertig. Und das hatte jetzt auch keinen tieferen Sinn, doch ich war froh, dass ich noch ein Thema gefunden hatte. Und das habe ich dann auf die Platte genagelt.
0: Nicht zu fassen, oder? Ja. Nimm den Föhn und die Nummer wird schön. Spielen wir jetzt auch. Den Mambo von Herbert Grönemeyer. Beim Föhnen geschrieben, wer hätte das gedacht?

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1: Um 5 Uhr mit Ronald Lessig. In den Brandgebieten in Frankreich und Spanien bleibt die Lage sehr angespannt. Die Einsatzkräfte haben die Feuer weiter nicht unter Kontrolle. In Spanien gilt in 2 Regionen der Notstand. In Frankreich hat Präsident Macron die Armee angewiesen, die Löscharbeiten zu unterstützen. Aus Paris, Caroline Diller.
2: Temperaturen von fast 40 Grad. Starker Wind, der ständig die Richtung wechselt. Die extreme Trockenheit der Böden und Kiefernwälder. Das alles macht die Arbeit der Einsatzkräfte zu einer Herkulesaufgabe. Die Lage bleibt weiter kritisch, zumal sich das Feuer nun auch auf den Großraum Bordeaux zubewegt. Frankreichs Innenminister Laurent Nunez sprach am Abend im Sender TF1 wörtlich von einer noch nie dagewesenen Situation. Präsident Emmanuel Macron rief die Armee auf, den Zivilschutz, Zitat, maximal zu verstärken.
1: Der Krieg zwischen den USA und dem Iran weitet sich immer mehr auf die ganze Region aus. Eine Militärkoalition unter Führung Saudi-Arabiens hat jetzt Ziele der Houthi-Miliz im Jemen angegriffen. Hintergrund ist, dass die mit dem Iran verbündete Miliz den Schiffsverkehr im Roten Meer blockiert. Vor allem Handelsschiffe aus Saudi-Arabien sind im Visier. Wegen der Sperrung der Straße von Hormuz leitet das Königreich seine Ölexporte durch eine Meerenge im Roten Meer um. US-Präsident Trump hat der Europäischen Union erneut mit höheren Zöllen gedroht. Hintergrund ist das von der EU-Kommission verhängte Bußgeld von 890 Millionen Euro gegen den Google-Konzern. Aus der Nachrichtenredaktion Franziska Hans.
3: Trump schrieb auf seiner Online-Plattform, Brüssel werde für das, so wörtlich, Ausrauben amerikanischer Unternehmen einen sehr hohen Preis zahlen. Er schrieb weiter, den Europäern werde so bald wie möglich ein erheblicher Zoll auferlegt. Die EU-Kommission hatte die Strafe gegen Google am Donnerstag verhängt. Die Brüsseler Wettbewerbshüter werfen dem US-Konzern unter anderem unfaire Geschäftspraktiken vor. Der Konzern soll etwa bei der Anzeige von Google-Suchergebnissen eigene Dienste bevorzugt und damit Konkurrenten benachteiligt haben.
1: Unter dem Motto Haltung ist hot wird heute in Berlin der Christopher Street Day gefeiert. Nach der Parade für Vielfalt und Menschenrechte ist eine große Feier am Brandenburger Tor vorgesehen. Mehrere hunderttausend Menschen werden erwartet. Damit gehört der Berliner CSD zu den größten in Europa. Das waren die Nachrichten. Das Wetter in Deutschland. Tagsüber heiter und trocken, im Norden und Nordwesten hin und wieder bewölkt, in der Nordhälfte 21 bis 29 Grad, in der Südhälfte 28 bis 33 Grad. Am Sonntag örtlich Regen, stellenweise Gewitter, 19 bis 31 Grad und am Montag letzte Schauer, später freundlicher, die Höchstwerte dann 19 bis 28 Grad. Die Zeit, es ist 5.03 Uhr.
4: Einen schönen guten Morgen auf die Straßen. Die A4 Kirchheimer Dreieck Erfurt ist zwischen Bad Hersfeld und Friedewald in beiden Richtungen wegen Brückenarbeiten bis morgen 5 Uhr gesperrt. Die A5 Karlsruhe nach Basel ist zwischen Offenburg und Lahr noch wegen Bauarbeiten gesperrt. Die A8 München nach Stuttgart ist zwischen Stuttgart, Flughafen, Messe und Degerloch wegen Reinigungsarbeiten gesperrt. Die A33 Osnabrück nach Bielefeld ist zwischen Haderberg und Borklo, Kloster Öseden noch bis 6 Uhr dicht. Und die A40, unsere Dauermeldung, Duisburg nach Essen zwischen Mülheim, Winkhausen und dem Dreieck Essen-Ost. Sperrung wegen Bauarbeiten in beiden Richtungen. Das Ganze bis zum kommenden Donnerstag. Gute Fahrt.
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4: Letzte Stunde an diesem Samstagmorgen mit Klaus Schröder-Grau beginnen wir mit Tiers.

weitere Warnmeldung für die Autofahrer, diesmal auf der A95 München-Garmisch-Partenkirchen. Zwischen München, Fürstenried und dem Dreieck Starnberg kommt Ihnen ein Falschfahrer entgegen. Äußerst rechts fahren, nicht überholen. Falschfahrer auf der A95 München-Garmisch-Partenkirchen zwischen München, Fürstenried und dem Dreieck Starnberg. Vorsicht in beiden Richtungen.

nach fünf. An diesem Samstag, den 25. Juli, und einige Prominasen haben auch heute ihren Ehrentag. Und da fangen wir an mit der Schauspielerin und dem Model Barbara Mayer. Sie wird heute Runde 40. Sie war in der Volksmusik zu Hause, ist sie eigentlich auch immer noch so ein bisschen. Jetzt ist sie mehr so im Schlager unterwegs. Stefanie Hertel hier aus Thüringen, sie wird heute 47. Sie hat über viele Jahre die Meldungen der Tagesschau verlesen und dann ging sie zu ProSieben und die Sendungen, die sie dort betreut hat, ja, die liefen da so quotentechnisch eher unter ferner Liefen. Linda Zervakis, sie wird heute 51. Und eine liebe Kollegin vom NDR, die hat dort seit vielen, vielen Jahren ihre eigene, sehr, sehr erfolgreiche Sendung. Es ist keine Talkshow, das hat eher auch ein bisschen was mit Kabarett zu tun. Das ist eine feine Sache. Inas Nacht wird stets moderiert von Ina Müller. Und sie wird heute 61 und wir gratulieren.

Beispiel Obacht bitte auf der A95 München-Garmisch-Partenkirchen zwischen München-Fürstenried und dem Dreieck Starnberg kommt Ihnen ein Falschfahrer entgegen. Äußerst rechts fahren, nicht überholen. Falschfahrer auf der A95 München-Garmisch-Partenkirchen zwischen München-Fürstenried und dem Dreieck Starnberg. Bitte äußerst rechts fahren, nicht überholen. Wir melden, wenn die Gefahr vorüber ist.

0: Ja, sonst haben wir die Nummer immer von den Rolling Stones. Jetzt einmal in der Version von Melanie in der ARD-Hitnacht. Und jetzt kommen wir zu einem Mann, der viel rumgekommen ist, sag ich mal, aber nicht nur beruflich, er ist auch des Öfteren mal umgezogen. Geboren wurde er im hohen Norden in Soltau, dann ging's in seiner Kindheit schon nach Düsseldorf, dann zog er nach West-Berlin und jetzt wohnt er seit einigen Jahren wieder im hohen Norden, nämlich in Bremen. Ich rede von Klaus Lage, der Mann mit der lässigen Kleidung auf der Bühne, der sich auch nicht unbedingt jedem Modetrend unterwirft.
1: Mein Outfit und meine Art zu sein eignet sich eben nicht als Titelblatt für Gala. Ich bin nicht traurig drum. Ich finde, ich gucke mir auch schöne, reiche Leute an auf den Titelbildern. Es ist prima, dass die das sind und nicht ich.

Und hier haben wir die Entwarnung für die A95 München-Garmisch-Partenkirchen. Kein Falschfahrer mehr zwischen München-Fürstenried und dem Dreieck Starnberg.

0: Und damit haben wir es 5:30. Einen schönen guten Morgen unterwegs. Hier nochmal die Entwarnung für die A95 München, Garmisch-Partenkirchen. Kein Falschfahrer mehr zwischen München, Fürstenried und dem Dreieck Starnberg. Die A4 Kirchheimer Dreieck Erfurt ist zwischen Bad Hersfeld und Friedewald in beiden Richtungen wegen Brückenarbeiten bis morgen 5 Uhr gesperrt. Die A5 Karlsruhe nach Basel ist zwischen Offenburg und Lahr derzeit wegen Bauarbeiten gesperrt. Die A8 München nach Stuttgart ist gesperrt wegen Reinigungsarbeiten zwischen Stuttgart Flughafen und Degerloch. Die A33 Osnabrück Richtung Bielefeld ist zwischen Haderberg und Borklo Kloster Ösede noch bis 6 Uhr gesperrt, das Ganze wegen Bauarbeiten. Und die 40 Duisburg nach Essen ist zwischen Mülheim-Winkhausen und dem Dreieck Essen-Ost in beiden Richtungen wegen Bauarbeiten noch bis zum kommenden Donnerstag gesperrt. Gute Fahrt!
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0: Ich bin Klaus Schräder-Gau, sitze im Studio 1 des MDR in Erfurt, wünsche Ihnen einen schönen Start in diesen Samstag, jetzt mit Johnny Hates Jazz. I don't want to be a hero.

0: aus Belgien von Milo. Ja, und vielleicht sind Sie auch gerade auf dem Weg nach Belgien oder nach Holland oder nach Luxemburg oder wo auch immer hin, sprich in den Urlaub. Wir hatten in dieser Nacht schon einige Mails von den Hörern bekommen, die nachts dann ihren Urlaubsort anfahren. Da ging es beispielsweise von Hamburg nach Italien oder auch von Bremen Richtung Baden-Württemberg und Bayern. Ja, und was macht man da eigentlich so im Auto? Wie vertreiben Sie sich denn die lange Zeit, wenn Sie so lange unterwegs sind?
1: Wir reden sehr viel tatsächlich. Dann gibt es immer wieder so einen kleinen Fastfood-Stop. Singen, ganz wichtig. Reden, tiefsinnige Gespräche, definitiv. Und ab und zu muss der Hund auch gekrault werden.
2: Auf jeden Fall gute Musik hören, vielleicht einen Podcast anmachen oder was Leckeres essen.
3: Geschmierte Brote und eine Obstschale, genau. Alles in erster Linie auch Sachen, die nicht krümeln. Das ist mal ganz wichtig, für mich zumindest.
4: Ich bin meist Beifahrer. Ich habe dann immer eine Rätselzeitung oder ein Buch in der Hand.
5: Für den Papa für die Fahrt gibt es immer Kaffee. Die Kinder hatten ein Wasser mit einer Flasche, die nicht auslaufen kann im Kindersitz.
6: Lesen, schlafen.
7: Netflix gucken.
8: Die Kinder hatten verschiedene Snacks, die man am Hinter erreichen kann. Und durften sich selber was aussuchen bei vorher beim Bäcker.
1: Wir haben viele Snacks mit dabei. Und ab und zu wird er noch angehalten, wenn wir was Tolles finden. Wenn wir ganz kreativ sind, dann gibt es geschmierte Brote oder Brötchen.
0: Ja, offenbar wird in deutschen Autos viel gegessen. Und interessant fand ich auch die Aussage von dem jungen Mann, der sagte, bei mir wird nicht gekrümelt. Ja, das Krümelmonster hat keinen Zutritt.

Down Under, der Klassiker von Man at Work. Ja, mein Job ist jetzt allerdings hier erledigt. Das war die ARD-Hitnacht von Freitag auf Samstag. 6:10 haben wir es. Die Kollegen in den angeschlossenen Programmen übernehmen gleich mit ihren Morning-Shows. Ja, der Job ist allerdings auch nur bis heute Abend 23 Uhr erledigt. Dann geht's weiter. Dann treffen wir uns zur nächsten ARD-Hitnacht, wenn Sie Lust und wenn Sie Zeit haben. Ich bin Klaus Schröder-Grau. Schönes Wochenende.

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1: Um 6 Uhr mit Claudia Drews. Im Südwesten Europas sind mehrere schwere Waldbrände weiterhin nicht unter Kontrolle. An der Atlantikküste Frankreichs sind inzwischen etwa 110.000 Menschen in Sicherheit gebracht worden. Aus der NDR Nachrichtenredaktion Janine Artist.
2: Betroffen sind mehrere Urlaubsorte südlich von Bordeaux, darunter Cap Ferret und Biscarrosse. Die Menschen wurden teilweise mit Booten abgeholt und in Notunterkünfte gebracht. In Spanien hat die Regierung wegen heftiger Waldbrände für die Umgebung der Hauptstadt Madrid und eine weitere Region einen Notstand von nationaler Tragweite ausgerufen. Dadurch steht mehr Geld für die Rettungs- und Löscharbeiten zur Verfügung. Sowohl in Frankreich als auch in Spanien herrschen laut den Behörden ungünstige Wetterbedingungen, die die Brandbekämpfung erschweren. Die EU hat Löschflugzeuge und Hubschrauber zur Unterstützung geschickt.
1: Der Krieg im Nahen Osten weitet sich aus. Eine Militärkoalition unter der Führung von Saudi-Arabien hat nach eigenen Angaben Stellungen der Houthi-Miliz im Jemen angegriffen. Die Miliz soll mit eigenen Gegenschlägen auf Saudi-Arabien reagiert haben. Aus der Nachrichtenredaktion Miriam Ernst.
3: Die Houthi-Miliz, die mit dem Iran verbündet ist, blockiert vom Jemen aus den Schiffsverkehr im Roten Meer. Insbesondere Handelsschiffe aus Saudi-Arabien sind im Visier. Denn das Land unterstützt wiederum die jemenitische Regierung im Bürgerkrieg gegen die Houthis. Wegen der Sperrung der Straße von Hormuz leitet das saudische Königreich seine Ölexporte über das Rote Meer durch die Meerenge Bab al-Mandab um. Ein saudisches Handelsschiff ist dort von den Houthis angegriffen und leicht beschädigt worden. Vor 2 Tagen war ein Öltanker attackiert worden. Das Regime in Riad spricht von maritimem Terrorismus.
1: Mehrere Sozialverbände haben kurz nach der Nominierung Forderungen an den designierten Gesundheitsminister Lindemann gestellt. Erster Akt müsse sein, die Gesundheitsreform zu überdenken, sagte die Vorsitzende des Sozialverbands Deutschland, Engelmeier, den Zeitungen der Funke Mediengruppe. Sie kritisiert geplante Leistungskürzungen und mehr Belastungen für die Versicherten. Auch der Sozialverband VdK fordert mehr Solidarität bei der Gesundheits- und Pflegereform. Lindemann müsse sich im Kabinett auch unbeliebt machen, so VdK-Präsidentin Bentele im Redaktionsnetzwerk Deutschland. Die Fregatte Sachsen beendet heute ihren NATO-Einsatz und wird am Vormittag zurück in Wilhelmshaven erwartet. Im Rahmen vieler Übungen legte die Besatzung etwa 66.000 Kilometer zurück und war sowohl in der westlichen Ostsee als auch an der US-amerikanischen und kanadischen Westküste unterwegs. Als besonderer Höhepunkt gilt die Teilnahme der Fregatte an den Feierlichkeiten zum 250. Jahrestag der USA in Norfolk und New York. Bei den Finals stehen heute unter anderem die Meisterschaften der Leichtathletinnen und Leichtathleten im Mittelpunkt. Insgesamt 38 Titel werden am Wochenende vergeben. Anders als die Stabhochsprung-Wettbewerbe, die schon vorbei sind, finden die Titelkämpfe aber nicht in Hannover statt. Aus der Sportredaktion Anne Hild.
4: Als einzige Teilnehmer der Finals tragen die Leichtathleten ihre Wettkämpfe im Lorheide-Stadion in Wattenscheid aus. Der Grund: im großen Fußballstadion in Hannover gibt es keine Laufbahn mehr. Einen der Höhepunkte bilden dabei die 100-Meter-Sprints der Männer und Frauen, bei denen heute Abend unter anderem Gina Lückenkämper an den Start geht. Olympia-Flair gibt es auch auf dem Maschsee, wo die Ruderachter auf der Sprintdistanz antreten. Bei den Schwimmern kommen die Langstreckenliebhaber auf ihre Kosten. Teil 1 der Kombiwertung über 400 und 800 Meter steht an. Außerdem duellieren sich die Beachvolleyballerinnen auf dem Opernplatz um Titel und Medaillen. Prominent besetzt ist das Teilnehmerfeld beim Judo. 10 Landesverbände treten gegeneinander an. Beim Mehrkampf der rhythmischen Sportgymnastik ist Olympiasiegerin Daya Fafolomeev am Start.
1: Das waren die Nachrichten.
5: Und jetzt ist es 5:45. Hier ist NDR 1 Welle Nord mit dem Wetter für uns in Schleswig-Holstein. Ja, es gibt Wolken, aber heute auch einige Stunden Sonne. Regen ist die absolute Ausnahme. Also wenn da mal ein Tröpfchen runterkommt, dann ist es ziemlich einsam. Dazu wird's, wie ich finde, richtig angenehm warm. 20 Grad in Kampen auf Sylt bis 26 Grad in Trittau. Morgen Da bleibt es meist grau und es gibt immer wieder Regen bei maximal 21 Grad. Da der eindeutig ungemütlichere Tag an diesem Wochenende und der Wettertrend am Montag. Da wird stürmisch bei einem Mix aus Sonne und Wolken. Am Dienstag, da geht es am Nachmittag wieder weiter mit mehr Sonne und bis zu 25 Grad.
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5: Schnell und zuverlässig, damit Sie sicher ankommen, habe ich hier keine Meldungen, aber aktuelle Blitzer sind schon reingekommen. B206 zum Beispiel zwischen Wede und Bad Segeberg von der A20 kommt. B207 direkt auf der Fehmarn-Sundbrücke, da dürfen Sie Tempo 30 fahren. Und auch noch ein Blitzer gesehen in Österdeichstrich in der Hauptstraße, da ist Tempo 50 erlaubt. Und wenn Sie noch einen Stau oder einen Blitzer sehen, dann gerne gleich Bescheid sagen über die NDR Schleswig-Holstein-App. Gute Fahrt!
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5: Also ich persönlich finde ja, die Kaffeemaschine ist so ziemlich die größte Erfindung überhaupt, gerade wenn man früh aufstehen muss. Ein Manko hat sie allerdings, die kann irgendwie nur so ein bisschen arrhythmisch gluckern. So, ne? Hier. Ja. Gut, dass es neben der Kaffeemaschine auch noch das Radio gibt, da ist der Sound eindeutig besser. Jetzt ein richtig cooler 80er von Dr. Hook.
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0: 6.16 Uhr ist es, hier ist NDR 1, Welle Nord. Erinnern Sie sich zufällig noch an die Fernsehserie Freunde fürs Leben? Lief damals im ZDF, ging um drei völlig verschiedene Ärzte, die eine Gemeinschaftspraxis aufmachen und beste Freunde sind. Ihr habt da gerade durch Zufall mal wieder den Vorspann gesehen von 1992. Und ehrlich gesagt, der wirkt heute so ein bisschen ungewollt komisch. Drei Männer in knallbunten Hemden laufen und springen lachend durch die Dünen am Meer. Es wirkt so ein bisschen wie eine Persiflage, ehrlich gesagt. Aber der Song dazu, der war großartig. Und den hören wir jetzt. Hier ist Matu mit You Never Walk Alone.
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0: 6.30 Uhr ist es, hier ist NDR 1, Welle Nord mit dem Wetter für uns in Schleswig-Holstein. Ja, es ist so ein bisschen zweigeteilt. In Büsum zum Beispiel, da kann man durchaus schon so ein bisschen den blauen Himmel sehen. An der Ostseeküste, da sind noch viele, viele Wolken unterwegs. Aber was sich heute durchsetzt, ist erstmal die Sonne. Es gibt zwischendurch auch immer mal wieder ein paar Wolken. Und in absoluten Ausnahmefällen kann da auch mal ein ganz kleiner Schauer rauskommen. Es wird aber nicht viel heute und dazu schön warm. 20 Grad in Kampen auf Sylt bis 26 Grad in Trittau. Morgen, da sieht es dann leider ganz anders aus. Da sind viele, viele dicke Wolken am Himmel, machen nur selten Platz für ein ganz kleines bisschen Sonne. Dafür aber einige Schauer, die da runterkommen. Also da ist morgen einiges zu erwarten, maximal 21 Grad dazu. Der Wettertrend am Montag, da dreht der Wind ordentlich auf, dann auch stürmische Böen dabei. Dazu Sonne und Wolken und am Dienstag, da gibt es dann ab dem Nachmittag spätestens wieder mehr Sonne und bis zu 25 Grad.
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0: Schnell und zuverlässig, damit Sie sicher ankommen. Momentan hier keine Meldungen. Aktuelle Blitzer, die habe ich aber. B206 zwischen Wede und Bad Segeberg von der A20 kommt. Auf der B207, direkt auf der Fehmarnsundbrücke, da dürfen Sie Tempo 30 fahren. Und in Österdeichstrich blitzt es. In der Hauptstraße, da ist Tempo 50 erlaubt. Und wenn Sie noch was sehen auf den Straßen, Stau oder ein Blitzer, dann gerne Bescheid sagen über die NDR Schleswig-Holstein-App. Gute Fahrt!
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0: Ja, was wären die 80er ohne Herbert Grönemeyer gewesen? Gut, nicht nur die 80er, ne? War ja in den 90ern erfolgreich, in den 2000ern, in den 2010ern. Der ist auch heute noch erfolgreich. Aus den 80ern kommt jetzt zum Beispiel der Klassiker, den wir jetzt hören. Hier ist Männer.
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0: 6.43 Uhr ist es, hier ist NDR 1, Welle Nord, jetzt mit Musik von den Simple Minds. Die machen ja so eine Mischung aus New Wave, Rock und Pop, aber wo kommen die musikalisch ursprünglich her? Das glaubt man kaum, die kommen aus dem Punk. Da hieß die Band noch Johnny and the Self-Abusers, die klangen so. Und dass sie so angefangen haben, war laut Sänger Jim Kerr auch genau der richtige Weg.
1: Prior to punk, everyone had to leave town to go to London. When punk came and independent labels came and all that.
2: Vor dem Punk musste jeder nach London gehen. Als der Punk kam und neue Labels, da änderte sich das. Auf einmal gab es auch richtige Szenen in Manchester, in Sheffield, in Liverpool. Die ganze Haltung in der Musikindustrie hatte sich verändert und so konnten wir in Glasgow bleiben.
1: And it changed that mentality, so it meant that we could

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1: Um 7 Uhr mit Claudia Drews. Die Waldbrände in Spanien und Frankreich breiten sich weiter aus. Allein im Südwesten Frankreichs sind inzwischen mehr als 140.000 Menschen in Sicherheit gebracht worden. Aus der NDR Nachrichtenredaktion Katrin Kalke.
2: Nie zuvor habe das Land Waldbrände von diesem Ausmaß erlebt, betonte Innenminister Núñez. Er versprach, alles zu tun, um die Stadt Bordeaux zu schützen. Dorthin bewegt sich das Feuer. 1.000 Militärangehörige helfen bei der Bekämpfung. Löschflugzeuge und Hubschrauber auch aus der EU sind im Dauereinsatz. Die bei Urlaubern beliebte Halbinsel Cap Ferret wurde vollständig evakuiert. 45.000 Menschen mussten das Gebiet verlassen. Auch in Spanien verschärft sich die Lage. Westlich von Madrid sind 2 von 3 Bränden zu einem Großfeuer verschmolzen. Dies ist laut Katastrophenschutz derzeit nicht zu löschen und droht sich wegen starken Windes weiter auszubreiten. Die Regionalpräsidentin spricht vom schlimmsten Brand in der Geschichte der Region und einer Katastrophe.
1: Der Krieg der USA und Israels gegen den Iran weitet sich immer mehr auf die ganze Region aus. Eine Militärkoalition unter Führung Saudi-Arabiens hat in der Nacht Stellungen der Houthi-Miliz im Jemen angegriffen. Hintergrund sind Angriffe der Miliz auf 2 saudische Öltanker im Roten Meer. Die Houthi sind mit dem Iran verbündet und blockieren derzeit eine Meerenge im Roten Meer, die 2. wichtige Handelsroute in der Region neben der Straße von Hormuz. Die Houthi-Miliz droht nach den Angriffen der Militärkoalition unter saudischer Führung mit Gegenschlägen. Politikerinnen und Politiker der Opposition haben die Personalveränderungen in der Bundesregierung kritisiert. Nach einem verpatzten Jahr schwarz-rot ziehe Bundeskanzler Merz in seiner Koalition die Reißleine, erklärten die Grünen-Fraktionsvorsitzenden Hasselmann und Dröge. Sie fordern, dass der Veränderungswille des Kanzlers politische Inhalte betreffen sollte. Der parlamentarische Geschäftsführer der AfD-Bundestagsfraktion Baumann sagte, diese Regierung demontiere sich selbst auf offener Bühne. Und von der Linken hieß es, Deutschland brauche keinen Kabinettsumbau, sondern eine andere Politik. Die milliardenschwere Übernahme des Hollywood-Konzerns Warner Brothers durch den Konkurrenten Paramount verzögert sich deutlich. Grund sind laufende Klagen gegen das Vorhaben. Aus Los Angeles, Reinhard Spiegelhauer.
3: Paramount und Warner haben bekannt gegeben, dass sie den Zusammenschluss auf Eis legen, solange das Gericht in der Hauptsache noch nicht entschieden hat, allerdings höchstens bis 1. Juni 2027. Geklagt haben 12 US-Bundesstaaten und die Gewerkschaft der Drehbuchautoren. Sie argumentieren, durch die Fusion werde der Wettbewerb eingeschränkt. Drohende Folgen: weniger Aufträge, weniger Verhandlungsmacht und weniger Jobs für Filmschaffende. Nach früheren Mega-Fusionen in Hollywood sind jeweils tausende Arbeitsplätze weggefallen. Manche Kritiker des Deals warnen auch vor einer weiteren Konzentration von Medienmacht. Neben dem Film- und Streaming-Geschäft geht es dabei um das Kabelfernsehen mit den Sendern CBS und CNN.
1: Wegen des gestrandeten Buckelwals vor Pöhl droht nun ein Rechtsstreit. Das Umweltministerium stellt der privaten Rettungsinitiative rund 140.000 Euro in Rechnung. Minister Backhaus sagte dem NDR, er hoffe auf eine Einigung im Gespräch, kündigte aber an, notfalls den Rechtsweg zu gehen. Eine Sponsorin der privaten Initiative betonte, die Initiative habe eine wichtige Aufgabe übernommen. Das Ministerium verweist hingegen auf einen Vertrag, darin sei die Kostenübernahme für Behörden, THW und Feuerwehr geregelt. Das waren die Nachrichten.
4: Und jetzt ist es gleich 7:04. Hier ist NDR 1 Welle Nord mit dem Wetter für uns in Schleswig-Holstein. Oh, das sieht richtig vernünftig aus heute. Es gibt viele Sonnenstunden, auch ein paar Wolken dabei. Aber Regen ist heute die absolute Ausnahme. Dazu angenehme Temperaturen, wie ich finde. 20 Grad in Kampen auf Sylt bis 26 Grad in Trittau. Ich finde, das ist nicht zu heiß, nicht zu kühl. Das ist genau richtig. Morgen, da bleibt es meist grau in grau. Es gibt immer wieder Regen bei maximal 21 Grad. Also heute den Tag genießen. Und der Wettertrend am Montag, da wird es ein bisschen stürmischer bei einem Mix aus Sonne und Wolken. Am Dienstag dann ab dem Nachmittag wieder mehr Sonne und bis zu 25 Grad.
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4: schnell und zuverlässig, damit sie sicher ankommen. Und das geht diesmal wirklich schnell, denn ich habe hier gar keine Meldungen, aber aktuelle Blitzer auf der B206 zwischen Wede und Bad Segeberg von der A20 kommend und in Österdeichstrich Hauptstraße, da ist Tempo 50 erlaubt. Und wenn Sie noch einen Stau oder auch einen Blitzer sehen, dann sagen Sie gerne Bescheid über die NDR Schleswig-Holstein-App. Gute Fahrt!
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4: Sylt wird ja gerade wieder zum Punker-Treffpunkt. Da gibt es wieder ein Protestcamp. Ist auch gleich Thema in der Wego Platt. Hier gibt es dagegen keinen Punk. Dafür aber einen schönen Wachmach-80er von Womack & Womack.
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0: Viertel nach sieben ist es jetzt.
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0: Der wird einfach nicht alt, dieser Song. Aus dem Jahr 1982, Ultravox mit Hirn. Großartige Nummer, finde ich. Jetzt ist es 7.30 Uhr. Hier ist NDR 1 Welle Nord mit dem Wetter für uns in Schleswig-Holstein. Oh, das sieht richtig gut aus. Die Sonnenbrille, die sollten Sie auf jeden Fall parat halten. Denn auch wenn so ein paar Wolken zwischendurch mal immer vorbeikommen, die Sonne, die setzt sich heute doch überwiegend durch. Und meist bleibt es trocken, wenn mal so ein ganz kleiner Schauer kommt. Dann ist der wirklich nur kurz. Dazu angenehm warm, 20 bis 26 Grad am wärmsten so im Süden. Morgen, da bleibt es dann meist grau und bewölkt. Es gibt immer wieder Regen, dann bei maximal 21 Grad. Also auf jeden Fall den heutigen Tag genießen. Und der Wettertrend am Montag, da pustet der Wind ordentlich und es gibt dazu Sonne und Wolken im Mix. Am Dienstag ab dem Nachmittag wieder mehr Sonne und bis zu 25 Grad.
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0: Schnell und zuverlässig, damit Sie sicher ankommen, habe ich hier momentan keine Meldungen, aber es sind aktuelle Blitzer reingekommen. Auf der B199 ist einer gesehen worden. Handewitt Richtung Walsbüll in Unaften, in Bad Segeberg, Bramstedter Landstraße in Höhe des Möbelhauses und in Österdeichstrich in der Hauptstraße, da ist Tempo 50 erlaubt. Und wenn Sie noch einen Stau oder einen Blitzer sehen, dann sagen Sie gerne Bescheid über die NDR Schleswig-Holstein-App.
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0: Tja, das Planschbecken für die Kinder ist längst aufgebaut. Jetzt will es aber irgendwie auch mal benutzt werden. Es sieht aber erstmal ja ganz gut aus für heute. Die Planschbeckenwahrscheinlichkeit für heute gibt es gleich von unserem Wetterexperten Kent Heinemann. Direkt nach dem 80er Kracher von Europe, The Final Countdown jetzt. 90er von John Cicada dabei und ein 70er von Peter Gabriel. Den Mix, den gibt's echt nur hier.
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7.35 Uhr, NDR1, Welle Nord hier mit dem Verkehrsservice. Vorsicht bitte in beiden Richtungen auf der A255, Zweig Hamburg-Vettel. Zwischen Hamburg-Vettel und Elbinsel, da sind Personen auf der Fahrbahn. Ich habe eben gerade Europe mit the Final Countdown versprochen. Die gibt's auch gleich. Erstmal jetzt noch kurz ein 70er von Mango Jerry. Johannes Oerding auch noch mit dabei. Und dann reden wir nochmal mit unserem Wetterexperten Kent Heinemann. 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

0: Johannes Oerding geht's rein in den Sonnabend. Ich habe es gerade schon erwähnt, das Planschbecken bei mir im Garten wartet auf seinen Einsatz. So ein großer Pool passt bei mir nicht rein, aber immerhin so ein kleines Ding. Kent Heinemann ist unser Wetterexperte. Kent, wie hoch ist denn heute die Planschbeckenwahrscheinlichkeit?
1: Ja, nahezu 100%. Ja, also wir haben wirklich mit reichlich Sonnenschein zu tun. Zunächst nur so ein paar Hochnebelfelder, die verziehen sich allmählich und im Tagesverlauf werden wir durchaus richtig schön sonnig werden. Weiter zur Nordsee hin, da sind ein paar Meerwolken unterwegs. Mhm. Demzufolge vielleicht nicht ganz so wolkenreich. Da sind aber auch die Höchsttemperaturen nicht ganz so hoch, bis zu 20 Grad dort. Und ansonsten im Süden und im Südwesten haben wir bis zu 26 Grad zu tun. Und das heißt, ja, rein ins kühle Nass und dem Zeuge 100%. Was, wie hast du es gesagt? Wahrscheinlichkeit zum
0: Planschbeckenwahrscheinlichkeit.
1: Planschbecken, genau. Ja. Morgen sieht das dann allerdings ganz anders aus. Morgen kommt dann Tiefausläufer herein von Tief Evelin und das sorgt dann eben eher, dass die Planschbecken eher voller werden statt weniger und halt vielleicht sogar ein bisschen kühler. Denn da kommt wirklich Regen, teilweise Regenschauer und auch gewittrige Regenschauer auf. Mhm. Zwischendurch vielleicht ein paar trockene Abschnitte. Viel Sonne werden wir nicht erleben, eher so Richtung Norden, Richtung Angeln, Richtung Nordfriesland, da erwarten wir vielleicht so 2 bis 4 Sonnenstunden im Tagesverlauf. Ansonsten, je weiter wir Richtung Süden unterwegs sind, umso weniger Sonnenschein. Mhm. Und auch die Temperaturen, die werden ordentlich gedrückt. 19 bis 21 Grad als Maximum.
0: Klingt also eher nach so einem gemütlichen Couch-Sonntag. Ist ja auch mal nicht schlecht, muss man ja. Aber morgen ist ja auch so erster Wacken-Anreisetag. Da geht es ja jetzt auch so langsam aufs Wacken-Open-Air zu. Droht das denn jetzt wieder so eine Schlammschlacht zu werden, wenn es morgen so regnet?
1: Na, wenn dann wirklich vielleicht zum Anreisetag morgen tatsächlich, da wird es vielleicht ein bisschen rutschig werden, wenn es da wirklich da regnet. Aber ansonsten Montag früh, da sind auch noch ein paar Regenschauer dabei, aber dann lässt der Regen dann tatsächlich nach. Und dann haben wir es mit reichlich Sonnenschein zu tun. Dienstag, Mittwoch gehen dann die Temperaturen deutlich steil nach oben. 25 Grad am Dienstag, bis zu 30 Grad dann auch am Mittwoch und Donnerstag, Freitag erwarten wir auch sehr hochsommerliche Temperaturen. Und Regenschauer ist erstmal nicht in Sicht. Demzufolge, das wird ein recht trockenes Wacken tatsächlich diesmal.
0: Na, dann wünschen wir dabei viel Spaß. Und in Vorbereitung dessen gibt es jetzt auch Musik von Europe. Schöner 80er, The Final Countdown.

0: Man mag es gar nicht glauben, aber die Schleiffähre Missunde 3 fährt seit gut einer Stunde wieder. Und Waldbrände halten die Einsatzkräfte in Teilen Europas weiter in Atem. Das sind zwei der Themen jetzt in den Nachrichten um 8 Uhr mit Christian Nagel.
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2: Die Waldbrände in Spanien und Frankreich breiten sich immer weiter aus. Allein im Südwesten Frankreich sind inzwischen mehr als 140.000 Menschen in Sicherheit gebracht worden. Katrin Kalke berichtet.
3: Nie zuvor habe das Land Waldbrände von diesem Ausmaß erlebt, betonte Innenminister Núñez. Er versprach, alles zu tun, um die Stadt Bordeaux zu schützen. Dorthin bewegt sich das Feuer. 1.000 Militärangehörige helfen bei der Bekämpfung. Löschflugzeuge und Hubschrauber auch aus der EU sind im Dauereinsatz. Die bei Urlaubern beliebte Halbinsel Cap Ferret wurde vollständig evakuiert. 45.000 Menschen mussten das Gebiet verlassen. Auch in Spanien verschärft sich die Lage. Westlich von Madrid sind 2 von 3 Bränden zu einem Großfeuer verschmolzen. Dies ist laut Katastrophenschutz derzeit nicht zu löschen und droht sich wegen starken Windes weiter auszubreiten. Die Regionalpräsidentin spricht vom schlimmsten Brand in der Geschichte der Region und einer Katastrophe.
2: Für den Kabinettsumbau von Bundeskanzler Merz gibt es Lob und Kritik. Der Koalitionspartner SPD unterstützt die Personalentscheidungen. Die Opposition hält inhaltliche statt personelle Veränderungen für wichtiger. Petra Mittermeier.
4: SPD-Parlamentsgeschäftsführer Wiese sagte der Rheinischen Post, man habe mit allen Neuernannten schon auf ihren bisherigen Positionen vertrauensvoll zusammengearbeitet. Das gilt für den künftigen Unionsfraktionschef Frei, die neue Kanzleramtsministerin Warken und den designierten Gesundheitsminister Linnemann. Noch offen ist die künftige Leitung des Verkehrsministeriums. Der von Merz favorisierte CDU-Finanzexperte Günzler hatte kurzfristig abgesagt. Die Grünen werfen dem Kanzler vor, in der Regierung neue Unruhe auszulösen. Der parlamentarische Geschäftsführer der AfD-Bundestagsfraktion Baumann sagte, die Regierung demontiere sich auf offener Bühne selbst.
2: Nach einer Woche Ausfall hat die Schleiffähre Missunde 3 zwischen Brodersby und Kosel am Morgen den Betrieb wieder aufgenommen. Laut Landesbetrieb Küstenschutz, Nationalpark und Meeresschutz hatte der Pächter der Fähre technische Mängel beklagt und deshalb den Fährbetrieb aus Sicherheitsgründen eingestellt. Nach Angaben eines Sprechers gab es nun Änderungen an der Konstruktion, die Fähre beim Anlegen am Ufer festhält. Chatten, streamen, sharen. Für die jüngere Generation, die mit dem Smartphone aufgewachsen ist, kein Problem. Ältere Menschen hingegen kommen da nicht mehr so schnell hinterher. Das will der Sozialverband Schleswig-Holstein nun ändern. Sogenannte digitale Gesandte in Kiel und im Kreis Dithmarschen sollen ältere Menschen am Smartphone fit machen. Sven Jachmann hat sich mit dem Thema befasst. Was wollen die älteren Menschen denn als erstes lernen?
5: WhatsApp steht ganz vorn, aber auch Bildtelefonie, Fotos speichern und verschicken, auch die Frage, wie lädt man Apps der Discounter herunter, mit denen man sparen kann und wie gerate ich nicht in Abo-Fallen. Das Angebot wird nach Angaben der Gesandten sehr gut angenommen, die Dankbarkeit sei groß und manche wollen die ehrenamtlichen Helfer sogar dafür bezahlen. Doch das Angebot ist kostenlos. Beide Seiten lernen sich zunächst in größerer Runde über Stammtische kennen, danach geht es in die 1:1-Betreuung. Insgesamt wurden in Dithmarschen und Kiel 300 Senioren fit für Smartphones und Tablets gemacht. In den kommenden Wochen soll die Zahl der ehrenamtlichen Helfer von 80 auf fast 100 steigen, die den älteren Menschen auch zu Hause weiterhelfen. Das Angebot soll nach und nach in ganz Schleswig-Holstein ausgerollt werden.
0: Jetzt ist es 7:58. Hier ist NDR 1 Welle Nord mit dem Wetter für uns in Schleswig-Holstein. Und jetzt gerade hier scheint die Sonne ganz herrlich durchs Fenster. Das ist heute auch eher so der Satz. Es sind ein paar Wolken unterwegs, aber die Sonne, die hat doch die Oberhand heute. Ein ganz kleinen Minischauer könnte es gegebenenfalls geben. Aber wenn da mal was runterkommen sollte, ist das wirklich nicht viel. Dazu angenehme 20 Grad in Kampen auf Sylt heute. Bis 26 Grad geht's rauf in Trittau. Morgen da dann die Kehrseite. Dann bleibt's doch überwiegend grau. Es kommt immer wieder Regen runter bei maximal 21 Grad. Und der Wettertrend am Montag. Da pustet der Wind ordentlich, aber die Sonne kommt wieder raus. Und am Dienstag Nachmittag da dann schon wieder ganz wenige Wolken und ganz viel Sonne bis zu 25 Grad. Das sieht richtig hübsch aus da.
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0: 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Andreas hat durchgegeben, dass es bei der Marschbahn Probleme gibt. Wir haben gleich mal nachgefragt und tatsächlich fahren im Moment wegen eines Brückenschadens keine Züge zwischen Husum und Bredstedt. Da gibt es einen Busersatzverkehr. Im Laufe des Vormittags soll das Problem aber behoben werden. Da melden wir auf jeden Fall, wie es da weitergeht. Ansonsten habe ich hier nichts. Die aktuellen Blitzer, die sind natürlich noch da. B199, Hande wird Richtung Walsbüll in Unaften, in Bad Segeberg, Bramstedter Landstraße beim Möbelhaus und ein Blitzer auch noch in Österdeichstrich in der Hauptstraße. Da ist Tempo 50 erlaubt. Und wenn Sie noch einen Stau oder einen Blitzer sehen, dann gerne Bescheid sagen über die NDR Schleswig-Holstein-App. Gute Fahrt.
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0: Phil Collins, der ist in der Rock'n'Roll Hall of Fame natürlich vertreten, bis jetzt aber nur mit der Band Genesis. Im November soll sich das ändern, da soll er auch als Solokünstler geehrt werden. Ich hätte gedacht, das wäre schon lange passiert, aber ne. Er selbst, er wird dann in Los Angeles dabei sein und im Vorfeld hat er schon gesagt, dass er sich vor allem auch darauf freut, Oasis über den Weg zu laufen. Die hatten sich vor Ewigkeiten so richtig verkracht. Aber jetzt hofft Phil Collins, dass es da nun endlich die große Versöhnung geben kann, wenn Phil Collins und auch Oasis in die Rock'n'Roll Hall of Fame aufgenommen werden. Ich würde es beiden oder allen Beteiligten wünschen. Phil Collins hören wir jetzt mit einem Gute-Laune-80er. Hier ist You Can't Hurry Love.
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0: 8.16 Uhr ist es jetzt. Hier ist NDR 1 Welle Nord. Wir starten in dieses Wochenende und in Brarup-Markt. Da freuen sich gerade alle über den ältesten und größten ländlichen Jahrmarkt hier bei uns in Schleswig-Holstein wieder. Da kommen sogar Leute, die schon ganz lange nicht mehr in Angeln wohnen, extra für den Brarup-Markt wieder nach Hause. Bis Dienstag kann man da über den Jahrmarkt schlendern und sich durch die leckeren Essenstände futtern. Und was die Besucher da sonst noch so erwartet, das erzählt uns doch am besten der Marktmeister persönlich, Bastian Gramm.
1: Am Wochenende erwartet die Besucher des größten ländlichen Jahrmarktes hier im Süderbrarup eine bunte Vielfalt an Fahrgeschäften, an Kinderfahrgeschäften. Wir haben als Neuheit ein Fahrgeschäft, das erst Ende Juli vom Werk quasi abgeholt worden ist für die Adrenalin-Fans. Ein Looping-Fahrgeschäft, ein Höhenfeuerwerk wird es geben. Wir haben 3 Tanzzelte hier auf dem Marktplatz, wo bis nachts um 3 getanzt werden kann. Ja, wir haben hier 130 Schausteller auf dem Platz und jede Menge Spaß auf jeden Fall.
0: Das glaube ich auch. Vielen Dank fürs Bescheid geben und vielleicht haben Sie ja auch noch einen schönen Tipp für dieses Wochenende. Dann gerne eine Sprachnachricht schicken über den Messenger der NDR Schleswig-Holstein.
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0: 8.30 Uhr ist es. Hier ist NDR 1. Welle Nord mit dem Wetter für uns in Schleswig-Holstein. Da winkt der Sommer einfach mal durchs Fenster in Form der Sonne. Die scheint heute immer wieder. Es sind auch ein paar Wolken unterwegs. Aber Schauer sind die absolute Ausnahme heute dazu. Richtig angenehme Temperaturen. Ich finde optimale Temperaturen. 20 Grad in Kampen auf Sylt. 26 Grad heute maximal in Trittau. Perfekte Wohlfühltemperatur. Morgen, da sieht's dann anders aus. Da bleibt's überwiegend grau. Es kommt immer wieder Regen runter und wir kriegen maximal 21 Grad. Klingt also eher nach so einem gemütlichen Couch-Sonntag. Und der Wettertrend am Montag, da pustet zwar der Wind ordentlich, aber es gibt wieder ordentlich Sonne, auch ein paar Wolken, bleibt aber meist trocken. Und am Dienstag, da dann noch mehr Sonne und bis zu 25 Grad wird also auch noch wieder wärmer.
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0: 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A1 Hamburg Richtung Bremen zwischen Harburg und Maschener Kreuz jetzt 3 Kilometer stockender Verkehr. An der Elbfähre Glückstadt Wischhafen, da beträgt die Wartezeit bis zu einer Stunde ab Wischhafen. Und bei der Marschbahn fahren momentan keine Züge zwischen Husum und Bredstedt. Da ist nämlich eine Brücke kaputt. Der Schaden soll aber innerhalb des Vormittags wieder behoben werden. Aktuelle Blitzer gibt es auch noch. B199 Handewitt Richtung Walsbüll in Unaften. Dann Bad Segeberg, Bramstedter Landstraße in Höhe des Möbelhauses und einer in Österdeichstrich in der Hauptstraße. Da ist Tempo 50 erlaubt. Und wenn Sie noch einen Stau oder einen Blitzer sehen, dann gerne Bescheid sagen über die NDR Schleswig-Holstein App. Gute Fahrt!
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0: Die Wunderlampe, die kennt man ja spätestens seit Aladdin, aber ich habe hier was ganz anderes, nämlich eine Wunder-Kaffee-Thermoskanne. Ich reibe mal eben hier ein bisschen dran und
2: ui, was steigt da auf?
3: Hi, this is Rick Astley and you're listening to Dennis Brandau.
0: Das ist absolut richtig und ich mache jetzt einfach mal von meinem Wunsch Gebrauch und ich wünsche mir einen 80er von Rick Astley. He is never gonna give you up.
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0: 8.43 Uhr ist es gleich, hier ist NDR 1, Welle Nord. Ich kenne gar nicht so wenige Leute, die sind so totale Fußballfans und die fallen gerade in so ein tiefes Loch, denn die WM ist ja vorbei, die Bundesliga hat noch nicht angefangen. Also wir sind so in der fußballfreien Zeit. Aber mal ganz ehrlich, das ist kein Grund auf dieses gewisse Fußballfeeling und auch das Fachsimpeln zu verzichten. Es gibt ja jeden Tag überall in Schleswig-Holstein ganz fußballähnliche Momente. Es kommt immer nur so ein bisschen auf den Blickwinkel an. Man kann ja alltägliche Situationen einfach auch mal aus der Sicht eines Fußballkommentators sehen. Lange Gesichter zur Halbzeit bei den 61 Schafen auf dem Deich von Norderfriedrichskoog, die hier ganz klar hinter den hohen Erwartungen zurückbleiben. Der Rasen zu defensiv bearbeitet, da haben sie den Halmen zu viele Chancen gegeben, über sich hinauszuwachsen. Und schon jetzt werden Rufe nach einem Schäferwechsel laut. Klar ist, da muss jetzt noch viel mehr Kaueinsatz geleistet werden und damit rüber zum Supermarkt in Bosau. Dramatische Szenen hier gerade an Kasse 2. Erna Kapulke stürmte mit ihrem Einkaufswagen in die Schlange, aber der Videobeweis der Überwachungskamera zeigt eindeutig, Kapulke stand im Abseits. Da kommt auch schon der Supermarktmitarbeiter mit einer Dose Rasierschaum, um die richtige Position zu markieren und damit rüber zum Kinderspielplatz in Bad Bramstedt. Das Spiel auf dem Sandplatz ist gerade unterbrochen nach einem Konflikt zwischen Emilia Stöckelsen und Ben Winkelberg. Und da setzt Winkelberg nochmal nach und haut Stöckelsen die Schaufel auf den Kopf. Diese Unsportlichkeit muss geahndet werden. Jetzt ist die Frage, was sagt die Mutter?
1: So, jetzt reicht's. Wir gehen sofort nach Hause.
0: Platzverweis für Ben Winkelberg und damit endet die Sandschlacht von Bad Bramstedt mit einem 1:0 für Emilia Stöckelsen.
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0: Schleswig-Holstein ist bei Fahrradtouristen, auch bei ja, manchmal durchwachsenem Wetter, sehr beliebt. Und in Frankreich und Spanien wüten weiter heftige Waldbrände. Das sind zwei der Themen jetzt in den Nachrichten um 9 Uhr mit Christian Nagel.
1: Moin zusammen.
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3: In Spanien bekämpfen Einsatzkräfte weiterhin mehrere Waldbrände rund um die Hauptstadt Madrid. Westlich der Millionenstadt sind nach Behördenangaben zwei Brände zu einem bisher nie dagewesenen Großfeuer verschmolzen. Laura Janke.
4: Das Feuer sei auf seinem Höhepunkt und derzeit nicht zu löschen, erklärte der Leiter des Katastrophenschutzes. Es könne sich wegen des starken Windes weiter ausbreiten. Die Behörden haben mehr als 60.000 Menschen aufgefordert, die Region zu verlassen oder in ihren Häusern und Wohnungen zu bleiben. Die Regierung rief den nationalen Notstand aus. Das Militär hat die Einsatzleitung übernommen. Regionalpräsidentin Ayuso sprach vom schlimmsten Brand in der Geschichte der Region Madrid. Ministerpräsident Sanchez will heute im Einsatzzentrum in der Nähe von Madrid an einer Krisensitzung teilnehmen. Mehrere EU-Länder haben Löschflugzeuge entsendet und das EU-Programm Copernicus stellt Satellitenbilder zur Verfügung, die dabei helfen sollen, einen genauen Überblick über die Brände zu bekommen.
3: Auch in Frankreich breiten sich mehrere Großbrände unkontrolliert aus. An der Atlantikküste mussten laut Behörden inzwischen mehr als 140.000 Menschen ihre Unterkünfte verlassen. Eines der Feuer bewegt sich auf den Großraum Bordeaux zu. Von dort heißt es, das Feuer habe ein beispielloses Ausmaß angenommen. In der Region seien schon 100 Gebäude zerstört worden. In Italien kämpfen Einsatzkräfte ebenfalls gegen viele Brände. Besonders betroffen sind Sizilien und Kalabrien. Auf der Marschbahnstrecke fahren seit gestern Abend zwischen Husum und Bredstedt keine Züge mehr. Das liegt laut Bahn an einer defekten Klappbrücke in Husum. Bei der fehlte nach Angaben einer Sprecherin Öl, das bereits nachgefüllt wurde. Jedoch muss die Brücke nun noch von einem Experten technisch abgenommen und freigegeben werden. Das soll im Laufe des Vormittags passieren. Auf einem Feld bei Tangstedt im Kreis Stormarn haben in der Nacht etwa 50 Rundballen gebrannt. Die Feuerwehr wurde nach eigenen Angaben am Abend gegen 22 Uhr alarmiert. Rund 50 Helfer waren bis in die frühen Morgenstunden im Einsatz. Sie mussten die Ballen auseinanderziehen und ablöschen. Die Brandursache ist laut Polizei noch unklar. Das wechselhafte Sommerwetter hat den Fahrradtourismus im Land offenbar nicht geschadet. Laut Tourismusagentur Schleswig-Holstein berichten einige Regionen sogar, dass mehr Urlauber mit dem Rad unterwegs sind. Hauke Bülow hat dazu recherchiert, wie gehen denn die Radtouristen mit diesen Wetterkapriolen um?
5: Ja, die scheinen sich von Regen, Hitze oder Sturm nicht abschrecken zu lassen. Statt geplante Touren ganz ausfallen zu lassen, würden sie die einfach verschieben, heißt es von der Tourismusagentur Schleswig-Holstein. Und das merken Fahrradvermieter oder Tourenanbieter an immer kurzfristigeren Buchungen. Das bestätigen zum Beispiel auch die Touristiker im Kreis Herzogtum Lauenburg. Insgesamt sei dort ein Trend zu mehr Tagesradtouren zu beobachten. Ein Grund sei, dass in der Region gerade viel investiert werde, um fahrradfreundlicher zu werden. Das Ziel vom Allgemeinen Deutschen Fahrradclub ADFC als Radreiseregion zertifiziert zu werden. Der ADFC selbst hofft, dass künftig noch mehr Angebote für Fahrradtouristen im Land entstehen, vor allem auch für mehrtägige Radreisen.
0: 8:53 ist es jetzt. Hier ist NDR 1 Welle Nord mit dem Wetter für uns in Schleswig-Holstein. Und das sieht sehr vielversprechend aus, was ich da sehe. Denn es kommt viel Sonne heute bei uns an. Immer mal eine Wolke auch dabei, aber Schauer sind die absolute Ausnahme. Dazu kuschelig warm, 20 Grad in Kampen auf Sylt bis 26 Grad in Trittau. Für mich persönlich nicht zu warm, nicht zu kalt. Genau richtig. Morgen, da bleibt's meist grau. Es kommt dann viel Regen runter. Dazu maximal 21 Grad und der Wettertrend am Montag. Da pustet es zwar ein bisschen, aber es gibt dann einen Mix aus doch relativ viel Sonne, auch ein paar Wolken und ein ganz paar Schauer am Dienstag. Da wird es dann am Nachmittag immer schöner und dann gibt es auch bis zu 25 Grad wieder.
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0: 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Die A1 Hamburg Richtung Bremen ist zwischen Harburg und Maschener Kreuz. Momentan, ja, da müssen Sie ein bisschen mehr Zeit einplanen. 3 Kilometer Stau da im Moment. A7 Hannover Richtung Hamburg, zwischen Hamburg-Waltershof und dem Elbtunnel jetzt 2 Kilometer stockender Verkehr. An der Elbfähre Glückstadt-Wischhafen, da liegt die Wartezeit jetzt bei 1,5 Stunden ab Wischhafen. Und bei der Marschbahn gibt es Probleme, da ist die Hafenbrücke in Husum defekt und deswegen fahren momentan keine Züge zwischen Bredstedt und Husum. Da gibt es einen Busersatzverkehr, das Ganze soll aber im Laufe des Vormittags behoben werden. Die aktuellen Blitzer. Auf der B206 ist einer zwischen Wede und Bad Segeberg von der A20 kommt. B207 direkt auf der Fehmarn-Sundbrücke. Da dürfen Sie Tempo 30 fahren. Und in Österdeichstrich Hauptstraße, da ist Tempo 50 erlaubt. Wenn Sie noch einen Stau oder einen Blitzer sehen, dann gerne Bescheid sagen. Über die NDR Schleswig-Holstein-App. Gute Fahrt.
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0: Kein Witz, seit dem Jahr 1988, kurz zur Orientierung, da war ich 12 Jahre alt, kann ich eigentlich jeden Tag den Song hören, den es jetzt gibt. Der wird einfach nicht langweilig. Hier sind die Proclaimers. Und ich muss jetzt wieder kräftig mit dem Kopf mitnicken. Das geht gar nicht anders.
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0: Die passende Musik zum Sonnabendmorgen um 9.16 Uhr. Lionel Richie, Dancing on the Ceiling war das. Hier ist NDR 1 Welle Nord. Und wenn es ins Wochenende geht, dann gucken wir natürlich auch immer so ein bisschen, wo kann man denn mal hingehen? Was kann man Schönes machen an diesem Wochenende? Und da ist gerade noch eine Nachricht reingekommen. Moin!
1: Moin Dennis, hier ist Uli Gröbler vom Ahrensbürger Shanty-Chor Blau-Weiße Jungs. Wir feiern heute unser 30-jähriges Jubiläum. Beginn ist 15 Uhr im Bürgerhaus und es kommen noch weitere Chöre aus unterschiedlichen Richtungen dazu.
0: Oh, schön bisschen maritim, das ist doch herrlich. Wünsche ich viel Spaß und gutes Gelingen dann heute beim 30-Jährigen. Und wenn Sie auch noch einen schönen Tipp haben für dieses Wochenende, dann geben Sie den gerne mal durch. Schicken Sie gerne eine Sprachnachricht über den Messenger der NDR Schleswig-Holstein-App.
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0: 9.30 Uhr ist es jetzt. Hier ist NDR 1 Welle Nord mit dem Wetter für uns in Schleswig-Holstein. Und ich persönlich freue mich schon so richtig auf den Tag, denn das ist genau mein Wetter. Es gibt eine ganze Menge Sonne, es gibt so ein paar Wolken auch zwischendurch. Schauer sind die absolute Ausnahme und die Temperaturen, die sind genau meine Wohlfühltemperaturen, zwischen 20 und 26 Grad heute. Morgen, da sieht es dann schon ganz anders aus, da kommt wieder eine ganze Menge Regen runter, es bleibt grau in grau, ganz selten kommt mal ein kleiner Sonnenstrahl durch, dazu maximal 21 Grad. Und der Wettertrend am Montag, da wieder mehr Sonne, allerdings auch der ein oder andere kleine Schauer und dann wird es auch ein bisschen stürmisch. Am Dienstag dann vor allem ab dem Nachmittag wieder richtig schön sonnig bei bis zu 25 Grad.
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0: 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Vorsicht bitte in beiden Richtungen auf der A25 Geesthacht-Hamburg zwischen Bergedorf und Nettelnburg. Da sind Enten auf der Fahrbahn unterwegs. A1 Hamburg Richtung Bremen zwischen Harburg und Maschener Kreuz 4 Kilometer Stau. Da ist nur eine Spur frei. A1 Hamburg Richtung Lübeck zwischen Ahrensburg und Bad Oldesloe jetzt 5 Kilometer stockender Verkehr. A7 Hannover Richtung Hamburg zwischen Hamburg-Waltershof und dem Elbtunnel 3 Kilometer stockend. A7 Hamburg Richtung Flensburg, also ein Stück weiter rauf zwischen Warder und Kreuz Rendsburg, nochmal 3 Kilometer stockender Verkehr. Nachschlag an der Elbfähre Glückstadt-Wischhafen, da liegt die Wartezeit bis zu anderthalb Stunden ab Wischhafen und bei der Marschbahn gibt es auch Probleme. Die Hafenbrücke in Husum ist kaputt, deswegen keine Züge momentan zwischen Husum und Bredstedt, da gibt es einen Busersatzverkehr. Die aktuellen Blitzer auf der B199, Handewitt Richtung Walsbüll ist einer und zwar in Unaften. Dann Bad Segeberg, Bramstedter Landstraße in Höhe des Möbelhauses. Und in Österdeichstrich, da steht auch noch einer in der Hauptstraße, da ist Tempo 50 erlaubt. Und wenn Sie noch einen Stau oder einen Blitzer sehen, dann sagen Sie gerne Bescheid über die NDR Schleswig-Holstein-App. Gute Fahrt!
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0: Der Sonnabendmorgen, es geht ab ins Wochenende und da geht's ja für viele schön nochmal auf den Switch. Und wie könnte man besser in Feierlaune kommen als mit dem originalen Party 80er? Meine Güte, was ich dazu schon gefeiert habe. Hier ist Whitney Houston.
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0: Jetzt ist es 9.45 Uhr, NDR 1 Welle Nord hier am Sonntagmorgen in Bad Segeberg. Da laufen ja die Karl-May-Spiele. Vor einer guten Woche, da kam der 100.000. Besucher zu den diesjährigen Aufführungen nach Bad Segeberg. Und morgen, da gibt es noch ein Highlight. Da sind nämlich die kleinsten, die besonderen Gäste am Karlberg. Denn ab 10 Uhr ist da großes Karl-May Kinderfest, mehrere Aktionen sind geplant, natürlich die Stars zum Anfassen. Wie, was, wann, wo, das erzählt uns jetzt Michael Stamm von den Karl-May-Spielen. Moin!
1: Ja, moin! Hallo!
0: Da ist ja einiges los morgen am Kalkberg. Was genau gibt's denn da alles?
1: Also wir haben 2 Dutzend Aktionen, die allesamt kostenlos genutzt werden können, vom Basteln über zum ersten Mal Softbogenschießen, Wasserspiele bis hin zum elektrischen Bullenreiten, Bullriding. Da fliegt man natürlich irgendwann runter, aber landet da total weich, keine Sorge. Oder so Animal Riding, so auf kleinen Tieren, das ist für die kleineren Kinder toll, da übers Gelände zu reiten und. Da gibt's also eine Menge zu erleben. Außerdem haben wir unseren Falkner, Lukas Feinfort, der stellt Winnetous Adler vor, noch einen zweiten Adler und 2 Falken. Und großer Höhepunkt ist dann tatsächlich um 12 Uhr die Autogrammstunde mit dem gesamten Ensemble von Im Tal des Todes, angefangen mit Winnetou natürlich, Alexander Klavs, über Florian Fitz, den Gangster Roland, Isabel Varell, Senorita Miranda, Heinrich Schafmeister, Sir John Raffley, die sind alle dabei.

0: Schleifähre Missunde 3 fährt wieder und in Teilen Europas halten Waldbrände die Feuerwehren in Atem. Das sind zwei der Themen in den Nachrichten um 10 mit Christian Nagel.
1: Moin zusammen.
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1: Im Süden Frankreichs wüten weiter schwere Waldbrände. Mehr als 140.000 Menschen sind bislang in Sicherheit gebracht worden. Das Feuer in der Region Bordeaux hat nach Behördenangaben ein beispielloses Ausmaß. Eine riesige Rauchwolke hat mittlerweile den Großraum der Stadt erreicht. Von dort berichtet Kai Rienecker.
3: Überall liegt beißender Brandgeruch in der Luft, Asche segelt vom Himmel. Die ersten Vororte von Bordeaux wurden evakuiert. Die französische Regierung mobilisiert nun auch die Armee. 500 Soldaten seien bereits im Einsatz, ebenso viele würden noch dazukommen, inklusive Sanitätsdienste. Wegen der sich drastisch verschlechternden Luftqualität sollen 1,5 Millionen FFP2-Masken auf den Weg in den Großraum Bordeaux sein. Das Feuer am Becken von Arcachon ist weiter außer Kontrolle. Der Premierminister sprach von einem sich selbst nährenden Feuer, das man in dieser Intensität bislang noch nicht kannte. Über 30.000 Hektar sollen im Departement Gironde bereits verbrannt sein. Hinzu kommt ein weiteres Feuer in der Nähe in der Touristenregion von Biscarros.
1: Und auch in Spanien wüten mehrere Brände, vor allem rund um die Hauptstadt Madrid verschärft sich die Lage. Der Leiter des Katastrophenschutzes der Regionalregierung sagte, das Großfeuer dort sei auf einem Höhepunkt und derzeit nicht zu löschen. Er warnte davor, dass sich der Brand noch weiter ausbreiten könnte. Die Behörden haben mehr als 60.000 Menschen aufgefordert, die Region zu verlassen oder in ihren Häusern und Wohnungen zu bleiben. Nach einer Woche Ausfall hat die Schleifähre Missunde 3 zwischen Brodersby und Kosel am Morgen den Betrieb wieder aufgenommen. Laut Landesbetrieb Küstenschutz, Nationalpark und Meeresschutz hatte der Pächter der Fähre technische Mängel beklagt und deshalb den Fährbetrieb aus Sicherheitsgründen eingestellt. Nach Angaben eines Sprechers gab es nun Änderungen an der Konstruktion, die die Fähre beim Anlegen am Ufer festhält. Apps herunterladen, Fotos verschicken, WhatsAppen. Im Vergleich zu den Jüngeren gibt es viele ältere Menschen, die das nicht können. Der Sozialverband Schleswig-Holstein will nun mit Hilfe sogenannter digitaler Gesandten ältere Menschen im Umgang mit dem Smartphone fit machen. Dazu gehören auch Hausbesuche. Sven Jachmann berichtet.
4: Nach einem halben Jahr ziehen die ehrenamtlichen Helfer eine positive Bilanz. Die Dankbarkeit der Senioren sei groß. Insgesamt wurden in Dithmarschen und Kiel 300 Senioren fit für Smartphones und Tablets gemacht. In den kommenden Wochen sollen 18 weitere Mitarbeiter engagiert werden, die den Menschen auch zu Hause bei Anwendungsproblemen helfen. Beide Seiten kommen über Stammtischtreffen zusammen. Seit einem halben Jahr sind 80 dieser neuen digitalen Helfer im Einsatz, 55 in Kiel und 25 im Kreis Dithmarschen. WhatsApp, Bildtelefonie und auch das Herunterladen von Apps bekannter Supermärkte sind den Senioren sehr wichtig, so ein Sprecher. Auch Grundeinstellungen wie die Helligkeit am Display zu verstellen gehören dazu. Ein großes Thema sei aber auch die Angst, mit einem falschen Klick in Abo-Fallen zu geraten. Das Angebot soll nach und nach in ganz Schleswig-Holstein ausgerollt werden.
0: NDR 1, Welle Nord, das Wetter für uns in Schleswig-Holstein. Das ist doch mal ein ganz ordentlicher Start ins Wochenende. Heute ganz viel Sonnenschein, nur vereinzelt ein paar Wolken und es wird so gut wie keinen Schauer geben. Das ist die absolute Ausnahme. Momentan 19 bis 20 Grad überall. Und bis zu 26 sind im äußersten Südosten von Schleswig-Holstein auch noch drin. Morgen dann eher stark bewölkt, Regenschauer immer mal wieder, teilweise gewittrig, relativ windig dazu noch bei maximal 21 Grad. Aber es gibt ein paar Lichtblicke. Am schönsten ist es morgen im Norden unseres Landes und zwischen 17 und 19 Uhr. Vielleicht das schon mal im Hinterkopf behalten für alle draußen Aktivitäten. Und in die neue Woche starten wir mit mehr Sonne und weniger Regen, aber auch mit mehr Wind bei 18 bis 21 Grad.
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0: 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A1 Hamburg Richtung Bremen. Zwischen Harburg und dem Maschener Kreuz 4 Kilometer stockender Verkehr. A1 Hamburg Richtung Lübeck. Zwischen Ahrensburg und Bad Oldesloe 6 Kilometer stockend. A7 Hannover Richtung Norden. Zwischen Heimfeld und Othmarschen 7 Kilometer stockend. Im weiteren Verlauf zwischen Wader und Kreuz Rendsburg nochmal 3 Kilometer stockend. Und an der Elbfähre Glückstadt-Wischhafen beträgt die Wartezeit bis zu 1,5 Stunden ab Wischhafen. Aktuelle Blitzer haben wir selbstverständlich für Sie. Flensburg auf der B199, Osttangente in Höhe des Teppichmarktes. Da steht einer genauso wie in Bad Segeberg. Bramstedter Landstraße beim Möbelhaus und in Rantum in der Husumer Straße wurde auch noch einer von Ihnen gesichtet. Und wenn Sie jetzt noch was haben, Stau oder Blitzer, immer her damit. Gerne per Sprachnachricht Bescheid sagen über die NDR Schleswig-Holstein App. Vielen Dank.
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0: Schön, dass Sie bei uns sind. Vielleicht trinken Sie ja gerade in Ruhe Ihren dritten Kaffee des Tages oder Sie sind schon wieder vom Einkaufen auf den Wochenmarkt zurück. Wir haben auf jeden Fall zum Start in Ihrem Sonnabendvormittag gleich an der Gitarre Mr. Slowhand Eric Clapton nach dieser Frau mit einer der, wie ich finde, charismatischsten Stimmen im Pop-Business und das seit den 80ern. Das ist Alison Moyet.
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0: 23 Hamburg Heide in Höhe Itzehoer Mitte läuft eine Person auf der Fahrbahn.
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0: Wir haben viele, viele gute Nachrichten für Ihren Sonnabendvormittag. Die erste, die Schleifähre Missunde 3 fährt ja seit 7 Uhr wieder. Dann kommt der Hochsommer in der nächsten Woche zurück. Wichtig für alle Urlauber im eigenen Land. Und natürlich Fakt Nummer 3. Es ist Wochenende. Juhu! Auch wenn so bummelig ein Viertel von uns heute und morgen arbeitet. Am Wochenende ist irgendwie eine andere Taktung, finde ich. Ich war vorhin noch kurz beim Bäcker auf dem Weg zum Studio. Und obwohl echt viele Kunden da waren, war keiner gestresst oder hat gedrängelt oder irgendwas. Ich finde, so kann das weitergehen. Wir unterstützen das Projekt Entspannung mit unserer fantastischen Musik hier bei NDR 1 Welle Nord. Wir spielen die größten Hits für Schleswig-Holstein. Und er gehört hier sowas von mit dazu. Das ist Michael Patrick Kelly und Throwback um 10.16 Uhr an Ihrem Sonnabend.

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0: Mehr gut gelaunte 80er geht nicht. Das Electric Light Orchestra mit Calling America um 10.30 Uhr. Schauen wir ganz kurz auf das Wetter für uns in Schleswig-Holstein hier bei NDR1 Welle Nord. Und ich sag mal so, das ist doch ganz schön draußen. Bis zu 26 Grad im Südosten sind drin an der Nordseeküste, wo ein bisschen mehr Wind ist, so um die 20. Es sind zwar einige Wolken unterwegs, aber auch ganz viel Sonnenschein und Regen ist die absolute Ausnahme. Momentan ist nicht zu sehen auf dem Radar. Ganz im Gegenteil zu morgen. Da müssen wir uns immer wieder auf Schauer einstellen. Die können gewittrig sein. Es gibt nach wie vor Wind bei 20 bis 21 Grad. Aber gegen Nachmittag, Abend wird es schöner, besonders im Norden von Schleswig-Holstein. Und am Montag dann insgesamt etwas trockener, wieder bei bis zu 21 Grad.
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0: 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A1 Fehmarn Richtung Lübeck. Zwischen Scharbeutz und Rathekau 6 Kilometer stockender Verkehr. A1 Hamburg Richtung Bremen. Zwischen Harburg und Maschener Kreuz 4 Kilometer stockend. Nochmal A1, diesmal Hamburg Richtung Lübeck. Zwischen Ahrensburg und Bad Oldesloe 6 Kilometer stockend. Kommen wir zur A7. Flensburg Richtung Süden. Zwischen Bahrenfeld und dem Elbtunnel 2 Kilometer stockender Verkehr. Und in der Gegenrichtung dann A7 Hannover Richtung Norden. Zwischen Heinfeld und Othmarschen 7 Kilometer stockend. Im weiteren Verlauf auf der A7 zwischen Wader und Kreuz Rendsburg nochmal 8 Kilometer stockend. A24 Hamburg Richtung Berlin. Zwischen Rheinbeck und Schwarzenbeck-Rande sind 3 Kilometer Stau. Und an der Elbfähre Glückstadt-Wischhafen beträgt die Wartezeit bis zu 1,5 Stunden ab Wischhafen. Aktuelle Blitzer gibt es. Geblitzt wird in Bad Segeberg, Bramstedter Landstraße beim Möbelhaus. In Rantum-Husumer Straße ist einer. Und dann haben wir noch eine Nachricht bekommen, und zwar von Flensburg. Pedi, er schreibt, moin, Blitzer steht auf der B199. Kurz vor der Zusammenführung B200, B199 aus dem Norden kommend Richtung Glücksburg-Kappeln. Das ist der Peter. Und Horst hat uns denselben Blitzer gemeldet. Und Peter bedankt sich auch noch für die tolle Musik. Da machen wir sofort weiter. Und wenn Sie jetzt noch einen Stau oder Blitzer haben, dann bitte Bescheid sagen. Genauso wie Peter. Entweder schreiben Sie uns eine Nachricht oder eine Sprachnachricht wird auch gerne genommen. Alles geht an die NDR Schleswig-Holstein-App. Gute Fahrt.
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0: Wunderschönes Wochenende. Ja, und es reicht heute wettertechnisch. An einer geschützten Stelle auf jeden Fall für ein Sonnenbad. Also schnell alles erledigen, was noch gemacht werden muss. Wäsche waschen oder durchsaugen. Wir motivieren Sie mit unserer Musik. Den Titel hier soll sich übrigens Dings Sohn ausgedacht haben. Du, du, du, da, da, da, da. Aber die großartige Musik, die kommt von Sting und seiner Band The Police jetzt für Sie.
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0: fast überall herrlicher Sonnenschein um 10.42 Uhr an ihrem Sonnabend.
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0: Heiko Kroll untersucht eine tierische Redewendung und kommt zu einem sehr überraschenden Ergebnis.
2: 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Und erst wenn man genau weiß, wo das mit den Iltis meint war, kann man überlegen, was man duschen geht oder einfach Danke sagt.
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Sound aus Manchester von M-People hier bei NDR 1 Welle Nord. Wir spielen die größten Hits für Schleswig-Holstein, natürlich auch an ihrem Sonderabend, wenn sie sagen, jo, alles klar, jetzt bin ich wach, jetzt brauche ich mal wieder ein bisschen was Ruhiges, weil ich muss mich kurz konzentrieren, während ich den Geschirrspüler ausräume. Kein Problem, haben wir auch für sie. Und zwar mit America, der Song, der vom Sänger mit 19 Jahren geschrieben wurde. Mit 19, absoluter Welthit. Was für eine entspannte Nummer. Hier ist Horse with No Name.

0: Einmal Vorsicht bitte auf der A1 Fehmarn Richtung Lübeck in Höhe Oldenburg in Holstein-Mitte. Da liegen Gegenstände. Fahren Sie dort bitte vorsichtig. Ja, und in Schleswig-Holstein, da ist ein Trend zu sehen, denn es entwickelt sich immer mehr zum Fahrradtourismusland hier. Und in Teilen Europas wüten noch immer viele Waldbrände. Das sind zwei der Themen in den Nachrichten um 11 mit Christian Nagel.
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1: In Spanien und Frankreich breiten sich die großen Waldbrände weiter unkontrolliert aus. Allein an der französischen Atlantikküste westlich von Bordeaux mussten mehr als 140.000 Menschen in Sicherheit gebracht werden. Katrin Kalke.
3: Die ersten Vororte von Bordeaux wurden evakuiert. 500 Soldaten der französischen Armee unterstützen die Einsatzkräfte. Ebenso viele sollen noch dazukommen, inklusive Sanitätsdienste. Wegen der immer schlechter werdenden Luftqualität sollen 1,5 Millionen FFP2-Masken auf dem Weg in den Großraum Bordeaux sein. Das Feuer im Urlaubsgebiet bei Arcachon ist weiter außer Kontrolle. Der Premierminister sprach von einem Feuer, das man in dieser Intensität bislang noch nicht kannte. Auch in Spanien verschärft sich die Lage. Westlich von Madrid wütet ein Großfeuer, das laut Katastrophenschutz derzeit nicht zu löschen ist. Die Regionalpräsidentin spricht vom schlimmsten Brand in der Geschichte der Region.
1: Die Kassenärzte fordern nachdrücklich eine effizientere Versorgung von kranken und verletzten Menschen. Der Chef der Kassenärztlichen Bundesvereinigung Gassen kritisiert, die Pläne für die sogenannte Patientensteuerung von noch Gesundheitsministerin Wagen kämen nicht voran. Andreas Hein.
4: Patientensteuerung heißt, für Menschen mit Gesundheitsproblemen schneller einen geeigneten Arzt zu finden und damit das Gesundheitssystem zu entlasten. Kassenärztechef Gassen kritisiert in der Neuen Osnabrücker Zeitung den aktuellen Zustand. Alles für jeden beliebig oft und umsonst? Das gehe nicht. Gassen ist dafür, Patienten zweigleisig zu steuern. Über Hausärzte oder über eine telefonische oder digitale Ersteinschätzung. Eine Termingarantie könne es danach nur für eine Facharztgruppe geben, nicht aber für einen bestimmten Arzt. Und Facharztbesuche ohne Überweisung sollten künftig eine Gebühr kosten, so Gassen.
1: Auf einem Feld bei Tankstedt im Kreis Stormarn haben in der Nacht etwa 50 Rundballen gebrannt. Die Feuerwehr wurde nach eigenen Angaben am Abend gegen 22 Uhr alarmiert. Rund 50 Helfer waren bis in die frühen Morgenstunden im Einsatz. Sie mussten die Ballen auseinanderziehen und ablöschen. Die Brandursache ist laut Polizei noch unklar. Regen, Wind oder Sommerhitze. Fahrradurlauber haben in diesem Sommer in Schleswig-Holstein alles erlebt. Dem Radtourismus hat das aber offenbar nicht geschadet, berichtet Hauke Bülow.
5: Die Tourismusverantwortlichen in den Regionen ziehen eine positive Zwischenbilanz des bisherigen Sommers. Laut Tourismusagentur Schleswig-Holstein passen viele Urlauber ihre Radtouren flexibel an das Wetter an, statt sie ausfallen zu lassen. Im Binnenland seien vor allem Tages- und Rundtouren gefragt, an den Küsten eher Tagesausflüge. Auffällig, viele Gäste würden ihre Touren oder Leihräder immer kurzfristiger buchen und E-Bikes sind am häufigsten auf den Radwegen unterwegs. Der Allgemeine Deutsche Fahrradclub ADFC freut sich über die Entwicklung. Schleswig-Holstein sei längst nicht mehr nur Tourismusland, sondern auch Radreiseland. Viele Regionen würden ihre Angebote für Radreisende ausbauen.
0: NDR1, Welle Nord, das Wetter für uns in Schleswig-Holstein. Heute perfektes Fahrradwetter, nicht so heiß, 20 bis 23 Grad gerade, bis zu 26 Grad sind im äußersten Südosten möglich. Es ist ein bisschen windig, aber das kennen wir im Norden nicht anders. Und es sind auch teilweise Wolken zu sehen, vor allen Dingen momentan so in der Mitte von Schleswig-Holstein. Aber Regen, keine Spur, der kommt erst heute Abend auf uns zu. Also bis dahin ganz entspannt immer wieder die Sonne ausnutzen. Morgen hingegen das Regencape überstreifen, falls Sie mit dem Fahrrad unterwegs sind. Da gibt es immer wieder schauerartigen Regen, teilweise auch Gewitter, relativ viel Wind bei 19 bis 21 Grad. Aber die gute Nachricht, gegen Abend wird es weniger und in die nächste Woche starten wir mit deutlich weniger Regen und sehr viel mehr Sonne.
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0: 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A1 Fehmarn Richtung Lübeck, zwischen Scharbeutz und Rathekau 4 Kilometer stockender Verkehr. A1 Hamburg Richtung Bremen, zwischen Stillhorn und dem Maschener Kreuz 6 Kilometer stockender Verkehr. Dort ist nur eine Spur frei. A1 Hamburg Richtung Lübeck, Zwischen Ahrensburg und Bad Oldesloe 7 Kilometer stockend. A7 Flensburg, das Ganze Richtung Süden, zwischen Volkspark und dem Elbtunnel 5 Kilometer stockend. Gegenrichtung A7 Hannover Richtung Norden, zwischen Heimfeld und Othmarschen 7 Kilometer stockend. A7 Hamburg Richtung Flensburg, dann im weiteren Verlauf Wader und Kreuz Rendsburg, dazwischen 10 Kilometer stockender Verkehr. Halten Sie durch. A24 Hamburg Richtung Berlin, zwischen Rheinbeck und Schwarzenbeckrande nochmal 3 Kilometer Stau. Und an der Elbfähre Glückstadt-Wischhafen beträgt die Wartezeit bis zu 1,5 Stunden ab Wischhafen. Aktuelle Blitzer gibt es natürlich in Rantum-Husumer Straße, Bad Segeberg, Bramstedter Landstraße beim Möbelhaus und Abfahrt B200 zur Osttangente aus Dänemark kommend auf der rechten Seite in der Kurve. Wenn Sie jetzt noch einen Stau oder Blitzer für uns haben, immer gerne Bescheid sagen per Sprachnachricht am besten oder einfach schreiben an die NDR Schleswig-Holstein-App. Dankeschön.
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0: Moinsen, bei uns läuft ja gerade der NDR 1 Welle Nord Wunschsommer. Unser Motto, Sommer, Sonne, 80er. Das bedeutet, wir spielen Ihre Lieblings-80er, weil die 80er einfach das beste Jahrzehnt aller Zeiten sind und waren. Also, her mit Ihrem Song, mit dem Sie tolle Erinnerungen verbinden. Gern alles rüberschicken über das Formular in unserer NDR Schleswig-Holstein-App. Montag 6.40 Uhr erfüllen dann Horst und Mandy den nächsten Musikwunsch. Und Anregungen haben wir bei uns mehr als genug. Wie wäre es zum Beispiel mit dieser kraftvollen Ballade, mit der sanften Stimme von Susanna Hoffs, der Sängerin der Bangles? If she knew what she wants, vielleicht haben Sie dazu ja mal eng getanzt. Damals im Sommer 1985.
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0: Viertel nach elf am Sonnabend eine gute Nachricht. Die Sperrung aufgrund der Hafenbrücke in Husum ist aufgehoben. Dort läuft wieder alles nach Plan. Das sind nochmal schöne Nachrichten für das Wochenende. Mein Gott.
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0: Ja, mein Name ist Birgit Hahn. Sollte ich vielleicht nicht so laut sagen. Ich justiere ganz kurz meine Zunge wieder und konzentriere und fokussiere mich genau wie Jürgen Klopp. Kloppo, der Kloppinator, ist ja unser neuer Fußball-Bundestrainer. Finde ich eine gute Entscheidung. Ich verstehe zwar nicht sehr viel von Fußball, aber Jürgen Klopp ist einfach so eine Type. Der sagt, was er denkt und durchsetzt, was für ihn wichtig ist. So schätze ich ihn zumindest ein. Und ich denke, wir alle lieben seine typischen Klopp-Sprüche.
2: Wenn ich das jetzt alles sagen würde, was ich gerade über dich denke, dann wäre, glaube ich, Bushidos Liedtext ein feuchter Furz dagegen.
3: Es ist wie so oft im Leben. Wenn die Waschmaschine kaputt geht, ist am nächsten Tag der Trockner auch am Arsch.
2: Also ich, Matthias Sammerstelle, würde jeden Morgen, bevor ich das Bayern-Trainingsgelände betrete, Gott danken, dass irgendjemand auf die Idee kommt, mich da dazuzunehmen.
4: Wie sagt man eigentlich in Ihrem Fall, Kopf hoch oder Klopp hoch?
5: Finde, ich habe die Probleme, Sie offensichtlich nicht, weil Sie können schon wieder Scherze machen.
6: So I'm a totally normal guy. I'm the normal one. Sometimes one comes to the other.
0: Also langweilig oder boring, wie man auf Neudeutsch sagt, wird es nicht. Jetzt müssen allerdings auch ein paar Erfolge her, aber auch das wird schon mit Jürgen Klopp.

0: Also wenn ich mir bei unserem Wunschsommer hier bei NDR 1 Welle Nord was wünschen könnte aus den 80ern, wäre es The Beautiful South, Song Forever. Ich habe die Band auch 8-mal live gesehen. Ich liebe diesen Song. Kommen wir ganz kurz zum Wetter und das ist eigentlich ganz mannig. Ja, so ein paar Wolken ziehen vorbei, aber von Regen keine Spur. 20 bis 23 Grad jetzt, bis zu 26 Grad sind im äußersten Südosten möglich. An der Küste, besonders Nordsee, ist es etwas windiger und da erwarten wir so um und bei 20 Grad, die jetzt eigentlich auch schon erreicht sind. Aber immer wieder Sonnenschein, das ist die gute Nachricht. Ganz anders morgen. In der Nacht kommt ein Regengebiet auf uns zu und damit haben wir dann morgen den ganzen Tag über auch noch zu tun. Schauerartiger Regen, Gewitter kann dabei sein und es ist relativ windig von 19 bis 21 Grad. Aber nachdem wir durch diese hohle Gasse gegangen sind, wird es schöner. Schon zum Start in die kommende Woche ist es deutlich trockener.
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0: 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A1 Fehmarn Richtung Lübeck zwischen Scharbeutz und Rathekau. 4 Kilometer stockender Verkehr. A1 Hamburg Richtung Bremen zwischen Stillhorn und Maschner Kreuz. 6 Kilometer stockend, da ist nur eine Spur frei. A1 Hamburg Richtung Lübeck zwischen Stapelfeld und Bad Oldesloe. 7 Kilometer stockend. Gehen wir rüber zur A7 und zwar Flensburg Richtung Süden zwischen dem Dreieck Nordwest und dem Elbtunnel. Jetzt 7 Kilometer stockend. Gegenrichtung Hannover Richtung Norden zwischen Heimfeld und Otschmarschen. 7 Kilometer. Und wenn Sie da durch sind, wartet schon der nächste stockende Verkehr auf Sie, 10 Kilometer zwischen Wader und Kreuz Rendsburg. A24 Hamburg Richtung Berlin, zwischen Rheinbeek und Schwarzenbeek-Grande 3 Kilometer Stau. Und an der Elbfähre Glückstadt-Wischhafen beträgt die Wartezeit bis zu 1,5 Stunden ab Wischhafen. Geblitzt wird auch unter anderem Abfahrt B200 zur Osttangente aus Dänemark kommend, auf der rechten Seite in der Kurve. Dann auf der B5, das ist Biesenwurt, da sind 70 erlaubt. Beidseitig wird geblitzt, das wissen wir von Blanka. Dankeschön. Und Finn hat uns auch mal eingemeldet. B77, Itzehoe Richtung Hohenwesch steht 500 Meter so hinter dem Ortsausgang Itzehoe, da wo der Wald beginnt. Ganz schlecht zu sehen, ganz tricky, aber Sie wissen jetzt ja Bescheid. Und damit andere auch Bescheid wissen, wenn Sie jetzt noch einen Blitz oder Stau haben, einfach Bescheid sagen über die NDR Schleswig-Holstein-App. Dankeschön.
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0: Viele von Ihnen machen in diesem Jahr bestimmt Urlaub in Dänemark oder waren mindestens einmal irgendwann im Leben schon mal da. Und was gehört zu einem Urlaub in unserem nördlichen Nachbarland dazu? Yep, Sauna, ganz klar, Softeis und ein Hotdog, also einen heißen Hund. Aber wieso heißt das Würstchen im Brötchen eigentlich so? Klären wir ein für alle Mal hier bei uns nach Los del Rio und Macarena. Ja, schon mal die Choreografie noch mal im Kopf durchgehen, kommt gleich. Dann haben wir noch Boston mit ganz tollen Rock. Und das hier ist die unvergleichliche Tina Turner. We don't need another hero.
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1: Hey, gut gelaunter Sonnabend mit Los del Rio um 11.44 Uhr.
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1: Ein wichtiger Hinweis, wenn Sie gerade nach Dänemark fahren oder zurückkommen, denn am Sonnabend ist ja Bettenwechsel. Kurz vor bzw. hinter der Grenze abbiegen zur Annis Kiosk in Krusau an der Flensburger Förde. Das ist auf der dänischen Seite. Da gibt es eine dänische Spezialität, einen richtig schönen Hotdog. Herrlich. Und damit Sie, wenn Sie aufgekaut haben oder auch während Sie Ihren Hotdog essen, vor allen anderen mit so ein bisschen Spezialwissen glänzen können, hat sich meine Kollegin Julia Volp für Sie mal schlau gemacht. Warum heißt das Ding Hotdog? Also heißer Hund.
4: Die gute Nachricht vorab, im Hotdog ist kein Hund drin und war auch nie Hund drin.
5: Ach, da bin ich aber beruhigt.
4: Aber warum denn dann Hotdog? Also der Hund meiner Eltern hat vom Aussehen jedenfalls nichts damit zu tun.
6: Ich habe das noch gar nicht so gesehen.
4: Gucken wir uns erstmal die Erfindung an. Ursprünglich kommt der Hotdog nämlich aus Frankfurt am Main.
5: What?
4: Ja, richtig gehört, nicht aus Dänemark. Ein deutscher Metzger soll ihn erfunden haben und ihn tatsächlich wegen seines Aussehens Dackelwurst genannt haben. Lang, dünn und ein bisschen krumm. Ein Kunde soll das Rezept dann mit nach Amerika genommen haben, wo aus Dackelwurst Dachshund-Sausage wurde. Und weil das Wort länger ist als die meisten Würste, wurde daraus schnell Hotdog. Heiße Wurst, die ein bisschen an Dackel erinnert. Und damit guten Appetit.
1: Ja, geklärt. Und ich finde ja, ein Hotdog muss mit Ketchup, dieser typisch dänischen Remoulade und ordentlich Röstzwiebeln. Und zum Nachtisch dann noch ein Softeis. Ja, und als Vorspeise haben wir für Sie auch was ganz Feines. Macht auch nicht dick. Die größten Hits für Schleswig-Holstein hier bei NDR 1 Welle Nord. Gleich Passenger mit Let Her Go. Und das hier

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1: Er hat als Straßenmusiker angefangen, Passenger bei NDR1-Welle Nord. Wir spielen die größten Hits für Schleswig-Holstein. Und wir haben ja eben gelernt, woher der Name Hotdog kommt. Tatsächlich von der Form eines Dackels her. Also ein heißer Hund im wahrsten Sinne des Wortes. Aber wo wir schon mal dabei sind und ein bisschen mit Wissen prangern wollen. Ich war neulich bei einem Quiz, bei so einem Pub-Quiz. Da gab es eine Geografiefrage. Und eingespielt wurde Bonnie M., Rivers of Babylon. Lieben und kennen wir alle, spielen wir auch gleich hier bei NDR1 Welle Nord. Und dann gab aber die Frage etwas her, wo ich dachte, das ist ja ganz einfach, ist es dann doch nicht. Und zwar war die Frage, wo liegt denn Babylon heute? Also wenn Sie heute auf der Landkarte sagen müssen, in diesem Land liegt Babylon, weil

ist denn das für ein Land? Also ich lag völlig falsch. Ich habe irgendwie Syrien oder so geschätzt. Es ist tatsächlich der Irak. Also, Babylon liegt im Irak. Falls ihr mal beim Geografietest wirklich glänzen wollen, wissen Bescheid. Einen Song dazu gibt es jetzt bei uns.

0: Die Schleifähre Missunde 3 ist seit dem Morgen wieder in Betrieb und Feuerwehrleute kämpfen in Frankreich und Spanien gegen heftige Waldbrände. Das sind zwei der Themen in den Nachrichten um 12 Uhr mit Christian Nagel.
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2: In Frankreich und Spanien breiten sich die großen Waldbrände weiter unkontrolliert aus. An der Atlantikküste in Frankreich westlich von Bordeaux mussten mehr als 140.000 Menschen in Sicherheit gebracht werden. Katrin Kalke berichtet.
3: Premierminister Le Cornu hat das Militär gebeten, den Airbus A400 einzusetzen. Er kann 20 Tonnen und damit doppelt so viel Löschmittel abwerfen wie die anderen Löschflugzeuge. 7 Gemeinden bei Bordeaux wurden evakuiert. 500 Soldaten unterstützen die Einsatzkräfte. Ebenso viele sollen noch dazukommen, inklusive Sanitätsdienste sowie weitere 100 Feuerwehrleute aus Paris. Wegen der schlechten Luftqualität werden 1,5 Millionen FFP2-Masken in die Region Bordeaux geliefert. Das Feuer im Urlaubsgebiet bei Arcachon ist laut dem Premierminister von einem Ausmaß, das man in dieser Intensität bislang noch nicht kannte. Auch in Spanien verschärft sich die Lage. Westlich von Madrid wütet ein Großfeuer, das laut Katastrophenschutz derzeit nicht zu löschen ist. Die Regionalpräsidentin spricht vom schlimmsten Brand in der Geschichte der Region.
2: US-Präsident Trump hat der Europäischen Union erneut mit höheren Zöllen gedroht. Hintergrund ist das von der EU-Kommission verhängte Bußgeld von fast 900 Millionen Euro gegen den Google-Konzern. Franziska Hans.
4: Trump schrieb auf seiner Online-Plattform, Brüssel werde für das, so wörtlich, Ausrauben amerikanischer Unternehmen einen sehr hohen Preis zahlen. Er schrieb weiter, den Europäern werde so bald wie möglich ein erheblicher Zoll auferlegt. Die EU-Kommission hatte die Strafe gegen Google am Donnerstag verhängt. Die Brüsseler Wettbewerbshüter werfen dem US-Konzern unter anderem unfaire Geschäftspraktiken vor. Der Konzern soll etwa bei der Anzeige von Google-Suchergebnissen eigene Dienste bevorzugt und damit Konkurrenten benachteiligt haben.
2: Nach einer Woche Ausfall hat die Schleifähre Missunde 3 zwischen Brodersby und Kosel am Morgen den Betrieb wieder aufgenommen. Laut Landesbetrieb Küstenschutz, Nationalpark und Meeresschutz hatte der Pächter der Fähre technische Mängel beklagt und deshalb den Fährbetrieb aus Sicherheitsgründen eingestellt. Nach Angaben eines Sprechers gab es nun Änderungen an der Konstruktion, die Fähre beim Anlegen am Ufer festhält. Nach einem wechselhaften Start in die Fahrradsaison im Land hoffen die Regionen jetzt auf einen starken Spätsommer und Herbst. Zwar hätten Hitze, Regen und Wind Radreisende nicht ausgebremst, die Erwartungen für die zweite Hälfte der Saison seien aber hoch, heißt es zum Beispiel aus dem Kreis Herzogtum Lauenburg. Jan Voss, Landesgeschäftsführer des Allgemeinen Deutschen Fahrradclubs ADFC, sagt, das Land mache viel, um vom Tourismusland zum Radreiseland zu werden.
5: Wir sehen es vielerorts auch schon, wo die Infrastruktur ertüchtigt wird, wo Begleitangebote geschaffen werden. Und wir sehen es auch in unseren Erhebungen, dass besonders viele Menschen im Urlaub in Schleswig-Holstein aufs Rad steigen, eben für eine Tagestour, für eine Rundtour. Da gibt es schon tolle Angebote und jetzt sind wir zuversichtlich, in den nächsten Jahren die Angebote auch noch weiterentwickeln zu können im Bereich der Mehrtagestouren und der Streckenradler.
2: Laut Tourismusagentur Schleswig-Holstein werden in dieser Saison in vielen Regionen mehr Rund- und Tagestouren nachgefragt. Vor allem an den Küsten würden sich Radreisende außerdem über Lade- und Reparaturmöglichkeiten freuen.
0: NDR 1 Welle Nord, das Wetter für uns in Schleswig-Holstein. Fast überall Sonnenschein, nur in der Mitte so ein paar Schleierwolken und im Norden noch so ein bisschen kompakter, aber auch da kommt die Sonne noch hin und die Temperaturen ganz ordentlich. 23, 24 Grad an der Nordseeküste, teilweise 20, liegt aber auch da an den Wolken und an dem Wind. Von Regen erstmal keine Spur, das ist die gute Nachricht. Also heute das Wetter ausnutzen, in den Garten gehen und gießen oder einfach warten und morgen der Natur das Gießen überlassen, denn ab morgen müssen wir mit Regen rechnen. Geht schon in der Nacht los, immer wieder Schauer, teilweise auch relativ stark mit Gewittern. Alles ist möglich bei 19 bis 21 Grad. Allerdings wird dann der Start in die nächste Woche deutlich trockener.
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0: 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A1 Fehmarn Richtung Lübeck, zwischen Scharbeutz und Rathekau 4 Kilometer stockend. A1 Hamburg Richtung Bremen, zwischen Stillhorn und Maschener Kreuz 6 Kilometer stockender Verkehr, da ist nur eine Spur frei. A1 Hamburg Richtung Lübeck, zwischen Ahrensburg und Bad Oldesloe 7 Kilometer stockend. A7 Flensburg Richtung Süden, zwischen dem Dreieck Nordwest und dem Elbtunnel 7 Kilometer stockend. Gegenrichtung Hannover Richtung Norden zwischen Heinfeld und Othmarschen 7 Kilometer stockend. Im weiteren Verlauf A7 Richtung Flensburg zwischen Wader und Kreuz Rendsburg auch nochmal 10 Kilometer. A24 ist mit dabei, Hamburg Richtung Berlin zwischen Rheinbeek und Schwarzenbeck-Grande 3 Kilometer Stau. Und an der Elbfähre Glückstadt-Wischhafen beträgt die Wartezeit ab Wischhafen bis zu 2 Stunden. Geblitzt wird unter anderem, ob der B77 Itzehoe Richtung Hohenwest steht, 500 Meter hinter dem Ortsausgang Itzehoe. Auf der B5 Biesenwurt, da sind 70 erlaubt beidseitig, das wissen wir von Blanka. Und wir haben noch einen in der Abfahrt B200 zur Osttangente aus Dänemark kommend, rechte Seite in der Kurve. Wenn Sie jetzt noch einen Blitzer haben oder einen Stau, gerne Bescheid sagen, am besten über die NDR Schleswig-Holstein-App. Gute Fahrt!
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0: Ja, so kann es auch weitergehen. Schön gut gelaunt durchs Wochenende cruisen und die gute Laune auch behalten, wenn Ihre Kinder oder Enkel auf Flaschen rumklimpern. Auch wenn Sie davon vielleicht so ein bisschen genervt sind, denn denken Sie dran, auch daraus können Welthits entstehen. Denn mit verschieden gefüllten Wasserflaschen fängt Down Under von Man at Work an. Hier kommt er zum Mithören in 3, 2, 1...

0: Die Sonne scheint fast überall in Schleswig-Holstein um 12.12 Uhr. Und eins steht fest, wir lieben die 80er genauso wie Sie.
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0: Kein anderes Jahrzehnt war so abwechslungsreich wie die 80er. Die Songs, die ganzen Beats werden auch heute noch immer wieder gecovert und gecovert, gecovert, weil es einfach so großartige Musik war. Und das feiern wir gemeinsam mit Ihnen, denn Sie wünschen sich Ihren Lieblings-80er bei uns. Und wir spielen ihn gerne mit einer kleinen Geschichte, warum das gerade Ihr Lieblings-80er ist. Und dann geht das ab. Das Ganze ganz einfach, da gibt es ein Formular auf der NDR Schleswig-Holstein-App. Der nächste Musikwunsch wird dann erfüllt am Montag um 6.40 Uhr bei Horst und Mandy, bei uns hier in der Morning Show. Und Sie nehmen jetzt das Handy zur Hand, überlegen sich, welcher 80er war denn der, der mich am allermeisten überzeugt hat, an den ich am meisten denke, den ich mir immer wieder auf Partys wünsche. Und ich weiß zwar nicht, wie das bei Sylvester Stallone aussieht, aber ich könnte mir vorstellen, dass der sich was für ein Survivor wünschen würde. Für Rocky 3 haben die ja schon Eye of the Tiger für ihn geschrieben und er war so begeistert, dass er gesagt hat, Kinders, wisst ihr was? Ha! Macht das auch nochmal für Rocky 4. Und das ist das Ergebnis. Was für ein Kracher aus den 80ern. Hier sind Survivor, Burning Heart bei NDR 1 Welle Nord. 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

0: Eis gespielt. Kim Wilde hat es immer noch voll drauf. Jetzt ist es 12.30 Uhr, NDR 1, Welle Nord. Das Wetter für uns in Schleswig-Holstein. Ganz viel Sonnenschein, ein paar dichtere Wolken im Norden und im nördlichen Teil von Sylt ist auch so ganz, ganz leichte Schauer. Das ist ein kleines Regengebiet, das hat sich gleich wieder erledigt, bei 20 Grad dort. Ansonsten sind wir schon bei bis 24, bis 26, sind im äußersten Südosten von Schleswig-Holstein heute drin. Dazu, wie gesagt, ein paar Wolken, Regen die Ausnahme, aber ganz viel Sonnenschein unbedingt ausnutzen, denn ab heute Nacht gibt es ein großes Regengebiet, das auf Schleswig-Holstein zusteuert. Davon haben wir den ganzen Tag quasi morgen, was immer wieder Schauer, Gewitter kann auch sein. Zwischendurch Sonnenschein, aber nicht zu viel. 19 bis 21 Grad erwarten wir maximal. Aber zum Starten in die nächste Woche, die ja dann am Ende richtig heiß wird, wird es auch schon wieder deutlich freudiger.
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0: 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A1 Fehmarn Richtung Lübeck. Zwischen Scharbeutz und Rathekau 4 Kilometer stockender Verkehr. A1 Hamburg Richtung Bremen. Zwischen Stillehorn und Maschener Kreuz 6 Kilometer Stau, denn dort ist nur eine Spur frei. Ein bisschen geht's voran, aber nicht so richtig. A1 Hamburg Richtung Lübeck. Zwischen Ahrensburg und Bad Oldesloe 7 Kilometer stockend. Dann haben wir die A7, einmal Flensburg Richtung Süden, zwischen dem Dreieck Nordwest und dem Elbtunnel 7 Kilometer stockender Verkehr. Gegenrichtung Heimfeld Richtung Elbtunnel, gen Norden 5 Kilometer stockend. Dann kommen wir zu unserem kleinen Sorgenkind des heutigen Tages. A7 weiter im Verlauf Richtung Flensburg, zwischen Wader und Kreuz Rendsburg 10 Kilometer stockender Verkehr. Und da hat uns eben Rainer eine Sprachnachricht geschickt. Der hat gesagt, bitte nicht über Rendsburg ausweichen. Da ist auch schon alles verstopft, da kommt man auch überhaupt gar nicht voran. Das bedeutet, besser auf der A7 bleiben, tief atmen, wir sind bei Ihnen und das wird sich dann auch bald alles auflösen, hoffen wir doch sehr. A24 ist mit dabei, Hamburg Richtung Berlin, zwischen Rheinbeck und Schwarzenbeck-Grande 3 Kilometer Stau. Dann haben wir B5, Grenzübergang Dänemark Richtung Heide, zwischen Kreisverkehr Niebel und Autozug Sylt, stockender Verkehr nach dem Unfall und an der Elbfähre Glückstadt Wischhafen beträgt die Wartezeit ab Wischhafen bis zu 2,5 Stunden und ab Glückstadt bis zu einer Stunde. Aktuelle Blitzer gibt es auch. Es wird immer geblitzt. Abfahrt B200 zu Ort, Osttangente aus Dänemark kommend. Rechte Seite in der Kurve. B5 ist mit dabei. Wiesenwurt, da sind 70 erlaubt, beidseitig. Und auf der B77, das ist Itzehoe, Richtung Hohenwest steht, so 500 Meter nach Ortsausgang Itzehoe, wo der Wald anfängt. Da steht auch noch einer. Wenn Sie jetzt noch einen Stau oder Blitzer haben, dann gerne Bescheid sagen, wie immer, über die NDR Schleswig-Holstein-App. Vielen Dank.
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0: Ja, richtig gehört. Mein Nachname ist Hahn. Hahn wie Huhn. Und deshalb freue ich mich ganz besonders, Ihnen gleich eine besondere WG mit einem Hahn vorstellen zu dürfen. Nach Status Quo, Dan Hartman. Und wir starten in dieser halben Stunde mit den Pet Shop Boys und ihren West End Girls.
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0: schön entspannt durch den Sonnabend um 12.43 Uhr mit uns.
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0: Schön, dass Sie bei uns sind. Ja, und mein Name ist Birgit Hahn. Hahn wie Huhn. Und ich habe in meiner Studienzeit mal mit einer Frau Henne in einer WG zusammen gewohnt. Das ist echt wahr und wirklich nach wie vor einfach sehr, sehr lustig. Aber nichts im Vergleich zu der WG von Sibylle Rathke und Willi in Bad Oldesloe. Denn Willi ist ein richtiger Hahn. So mit echten Federn und Kamm und allem. Und wie es dazu gekommen ist, hat Sibylle Horst und Mandy diese Woche bei uns erzählt.
2: Er vor einem Jahr war unter einer Totenglucke zwei Küken gelegen, die nur die Chance hatten zu überleben, wenn man versucht, sie mit der Hand aufzuziehen. Und das eine hat es ganz schnell nicht geschafft. Zwei hätte ich vielleicht noch unter das Rotlicht gesetzt, aber mit einem allein wusste ich, das geht auch ein, wenn ich das nicht zu mir nehme.
0: Ja, und dann hat sich Sibylle tagsüber und in der Nacht ganz liebevoll um die kleinen Willi gekümmert. Sie hat ihn sogar in ihr T-Shirt geschnappt und ihn herumgetragen, damit er immer ein bisschen Kontakt hat. Oder einfach stundenlang ganz ruhig neben ihm auf dem Sofa gesessen.
2: Das ist beim Huhn sehr meditativ, weil man ist ja dann sozusagen Glucke. Und man muss sich ja nur angucken, was die Hühner machen, damit man weiß, was dieses Kleintier braucht. Und es braucht im Prinzip Ruhe. Ja, das hat sofort geschrien, sobald ich mich irgendwie bewegt hat. Ich musste sehen, dass ich möglichst viel sehr ruhig und im Sitzen und möglichst wenig bewegen. Und dann wird es besser.
0: Ja, Willi ist ja inzwischen ausgewachsen, kuschelt immer noch sehr gerne mit Sibylle. Aber er folgt ihr auch noch auf Schritt und Tritt. Selbst wenn Sibylle jetzt kommt, Orchesterprobe hat, dann wartet Hahn Willi geduldig im Auto, dass sie bald mal wiederkommt. Ist ja eine WG. Die beiden gibt's halt jetzt nur noch zusammen.
2: Genau, er ist einfach immer da, wo ich bin. Aber mit Hühnern kann er nichts anfangen. Wir Menschen sind seine Hühner. Wenn er einen fremden Menschen sieht, läuft er hin und macht komplett das Hahnenverhalten rund um die Füße von den Menschen.
0: Ja, lustig, die beiden. Oder klingt auf jeden Fall so, als ob die beiden sehr, sehr viel Spaß in ihrer einmaligen Zweier-WG haben.
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Das war eigentlich nur die Demo-Version von Streets of Philadelphia von Bruce Springsteen. Aber als sich das anderen gehört haben, im Studio haben sie gesagt, wir lassen den Song genauso. So ist er gut, so ist er genau richtig. Hier bei NDR1 Welle Nord. Die größten Hits für Schleswig-Holstein haben wir immer für Sie. Im Hintergrund schon Chris Rea. Tote Scharen schon mit den Hufen und kommen auch gleich hier bei NDR1 Welle Nord. Aber vorher noch ein Vorsicht bitte auf der A7 Hannover Richtung Hamburg in Höhe Waltershof. Da steht ein defektes Fahrzeug. Also bitte schön vorsichtig fahren dort in der Ecke.

0: Der perfekte Pop-Rock-Song für Ihren Sonnabend. Mittag, Toto und Rosanna bei uns. Und in Dithmarschen läuft ein Projekt, das ältere Menschen fit am Smartphone macht. Und die Lage bei den Waldbränden in Frankreich und Spanien bleibt bedrohlich. Das sind zwei Themen in den Nachrichten. Jetzt um 13 Uhr mit Ulrike Drevenstedt.
1: Moin.
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3: So schlimme Waldbrände wie aktuell rund um Bordeaux an der Atlantikküste hat es in Frankreich noch nie gegeben. Dort sind nach Angaben von Bürgermeistern in der Region mehr als 140.000 Menschen auf der Flucht vor den Flammen. Kai Rienecker ist in der Nähe des Flughafens. Jetzt bewegen sich die Feuer wieder auf die Metropolregion Bordeaux zu. Wie ist der aktuelle Stand?
4: Das größte Problem hier ist vor allen Dingen die schlechte Luft gewesen seit gestern. Hier hat es Asche gerieselt, der Himmel ist apokalyptisch dunkel geworden. Es mischt sich aber mit Gewitterwolken und das ist natürlich auch eine gute Nachricht für die Leute hier. Die Frage ist, wie viel Wasser wird dann da gleich herunterkommen? Und insgesamt ist es aber so, dass der Brand dort vorne, der ist hier relativ weit noch entfernt, also ich glaube, die Stadt ist hier noch nicht in Gefahr, dass der aber weiter unkontrolliert brennt und im Grunde jeden Tag innerhalb von 24 Stunden seine Fläche jedes Mal vergrößert. Ich habe von einem Bürgermeister hier gehört, dass wir inzwischen bei 30.000 Hektar verbrannten Landes sein sollen.
3: Auch in Spanien wüten mehrere Brände, vor allem rund um die Hauptstadt Madrid verschärft sich die Lage. Der Leiter des Katastrophenschutzes der Regionalregierung sagte, das Großfeuer dort sei auf einem Höhepunkt und derzeit nicht zu löschen. Er warnte davor, dass sich der Brand noch weiter ausbreiten könnte. Die Behörden haben mehr als 60.000 Menschen aufgefordert, die Region zu verlassen oder in ihren Häusern und Wohnungen zu bleiben. Auf der Marschbahnstrecke fahren die Züge zwischen Husum und Bredstedt wieder nach Plan. 14 Stunden lang hatte eine defekte Klappbrücke in Husum seit gestern Abend den Verkehr behindert. Einer Bahnsprecherin zufolge fehlte der Brücke Öl. Heute Vormittag wurde Öl nachgefüllt und die Brücke technisch abgenommen. Sie ist wieder freigegeben. Apps runterladen, Fotos verschicken, WhatsAppen. Im Vergleich zu Jüngeren gibt es viele ältere Menschen, die das nicht können. Der Sozialverband Schleswig-Holstein will jetzt mit Hilfe sogenannter digitaler Gesandter ältere Menschen im Umgang mit dem Smartphone fit machen. Dazu gehören auch Hausbesuche. Sven Jachmann erklärt, wie das funktioniert.
5: Nach einem halben Jahr ziehen die ehrenamtlichen Helfer eine positive Bilanz. Die Dankbarkeit der Senioren sei groß. Insgesamt wurden in Dithmarschen und Kiel 300 Senioren fit für Smartphones und Tablets gemacht. In den kommenden Wochen sollen 18 weitere Mitarbeiter engagiert werden, die den Menschen auch zu Hause bei Anwendungsproblemen helfen. Beide Seiten kommen über Stammtischtreffen zusammen. Seit einem halben Jahr sind 80 dieser neuen digitalen Helfer im Einsatz, 55 in Kiel und 25 im Kreis Dithmarschen. WhatsApp, Bildtelefonie und auch das Herunterladen von Apps bekannter Supermärkte sind den Senioren sehr wichtig, so ein Sprecher. Auch Grundeinstellungen wie die Helligkeit am Display zu verstellen gehören dazu. Ein großes Thema sei aber auch die Angst, mit einem falschen Klick in Abo-Fallen zu geraten. Das Angebot soll nach und nach in ganz Schleswig-Holstein ausgerollt werden.
0: NDR 1 Welle Nord, das Wetter für uns in Schleswig-Holstein. In weiten Teilen ist es ganz sonnig, ein paar hohe Wolken, nur im Norden so. Ja, so eine Grenze St. Peter, Husum, hoch nach Schleswig ist es etwas dichter bewölkt und auf den nordfriesischen Inseln gibt auch gerade ein bisschen Nieselregen, aber das ist gleich vorbei. Das alles bei 20 Grad an der Nordseeküste, da ist ja auch ein bisschen windiger und immerhin schon mal 24 Grad in Lübeck. Bis zu 26 erwarten wir heute noch und es sollte bis auf das bisschen auf den nordfriesischen Inseln eigentlich trocken bleiben. Heute in der Nacht kommt dann der Regen auf uns zu, also wenn Sie vom prassenden Regen geweckt werden, Sie sind gewarnt worden und auch morgen tagsüber gibt es immer wieder Schauer, das können wir nicht wegdiskutieren, die können auch teilweise gewittrig ausfallen, es ist auch noch ganz schön windig und das alles bei 19 bis 21 Grad. Und jetzt kommt das große Aber. Gegen Ende des Tages wird es etwas schöner und auch morgen zum Start in die Woche sehr viel freundlicher. Noch nicht ganz so warm, aber spätestens Mitte der Woche ist dann der Hochsommer wieder zurück.
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0: 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Vorsicht bitte auf der A7 Hannover Richtung Hamburg. In Höhe Waltershof steht ein defektes Fahrzeug. A1 Fehmarn Richtung Lübeck. Zwischen Scharbeutz und Rathekau 4 Kilometer stockender Verkehr. A1 Hamburg Richtung Bremen. Zwischen Stillhorn und Maschener Kreuz 6 Kilometer stockender Verkehr. Dort ist nur eine Spur frei. A1 Hamburg Richtung Lübeck. Zwischen Ahrensburg und Bad Oldesloe 7 Kilometer stockend. Dann haben wir die A7. Einmal Flensburg Richtung Süden. Zwischen Schleswig-Jagel und Kreuz Rendsburg streckenweise stockender Verkehr. A7 Flensburg Richtung Hamburg. Zwischen den Dreieck Nordwest und dem Elbtunnel 7 Kilometer stockend. Gegenrichtung A7 Hannover Richtung Norden. Zwischen Heimfeld und dem Elbtunnel 5 Kilometer stockend. Und dann im weiteren Verlauf A7 Richtung Flensburg. Zwischen Wader und Kreuz Rendsburg nochmal 10 Kilometer stockend. A24 Hamburg Richtung Berlin. Berlin. Zwischen Rheinbeek und Schwarzenbeek-Rande 3 Kilometer Stau. B5 Grenzübergang Dänemark Richtung Heide. Zwischen Kreisverkehr Niebel und Autozug Sylt stockender Verkehr nach dem Unfall. Und an der Elbfähre Glückstadt-Wischhafen. Da beträgt die Wartezeit ab Wischhafen bis zu 2,5 Stunden und ab Glückstadt bis zu 1 Stunde. Und geblitzt wird auch da, wo der Verkehr läuft. Einmal in der Dorfstraße in Heidmoor, in der Dorfstraße in Felde und dann haben wir noch einen im Walsweg in Handewitt. Und wenn Sie jetzt noch einen Stau gesehen haben oder einen Blitzer, gerne Bescheid sagen per Sprachnachricht über die NDR Schleswig-Holstein-App. Gute Fahrt!
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0: Schönen Sonnabend, Mittag, später gefrühstückt vielleicht und dann jetzt auch erstmal ganz langsam ans Mittagessen denken. Wir sind auf jeden Fall bei Ihnen mit Billy Idol. Der wurde ja als Rüpelrocker bekannt und dann auf einmal, 1986, setzt er sich an die Akustikgitarre und nimmt diese Hammerballade auf. Wahnsinn! Können Sie sich übrigens auch in unserer App beim NDR1 Welle Nord Wunschsommer wünschen. Das ist Billy Idol, Sweet 16. 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

0: Schleswig-Holstein bei uns um 13.17 Uhr.
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0: Ja, und Sie können sich vielleicht vorstellen, im Funkhaus und in unseren Regionalstudios arbeiten mehr Menschen, als Sie bei uns im Radio hören oder im NDR Fernsehen täglich sehen können. Dazu gehört auch ein Teil unseres Social-Media-Teams. Aber zumindest für einen, der sonst im Hintergrund arbeitet, ändert sich das jetzt im Studio. Aus dem Social-Media-Team ist Laurenz bei mir. Moin!
2: Moin!
0: Wir haben etwas Großes zu verkünden. Was ist es?
2: Genau, es gibt große Neuigkeiten. Und zwar haben wir 100.000 Follower auf Instagram geknackt.
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0: Okay, alles klar. Das hört sich sehr, sehr gut an. 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
0: Und dann haben wir ab morgen 200.000 Follower.
2: Das hoffe ich doch.
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0: Silver Wash, Just the Two of Us um 13.30 Uhr. NDR 1, Welle Nord, das Wetter für uns in Schleswig-Holstein ist echt ganz okay. Gut, im äußersten Nordosten von Schleswig-Holstein ein bisschen Regen, der runterkommt. Das ist eine ganz kleine, ja, dünne Linie von Regenwolken, die ich hier auf dem Radar sehe. Aber ansonsten ist es schön trocken. Im Norden zwar ein bisschen bewölkter, aber da kommt die Sonne später auch noch hin. Das alles bei 19 bis 24 Grad. 26 können wir heute Nachmittag noch im Südosten erreichen. Ansonsten bleibt es aber meist trocken und gefühlt ist es meist sonnig. Das ist schon mal die gute Nachricht. Morgen hingegen relativ regnerisch, Gewitter sind möglich, stark, Regen zwischendurch, aber auch mal ein bisschen Sonnenschein mit relativ viel Wind bei 19 bis 21 Grad. Das klingt jetzt noch nicht so nach Hochsommer. Am Montag auch noch mal ähnliche Temperaturen, dann wird es aber freundlicher. Und die nächste Hochsommerphase kommt, die nächste Hitzewelle wird so spätestens Donnerstag, Freitag uns auch erreichen.
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0: 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A1 Hamburg Richtung Bremen, zwischen Stillhorn und dem Maschener Kreuz, 6 Kilometer stockender Verkehr, hier ist nur eine Spur frei. A1 Hamburg Richtung Lübeck, zwischen Ahrensburg und Bad Oldesloe, 7 Kilometer stockend. Kommen wir rüber zur A7, da ist einiges los. Erstmal Flensburg Richtung Süden. Zwischen Schleswig-Jagel und Kreuz-Rendsburg streckenweise stockender Verkehr. Da steckt auch gerade eine Freundin von mir drin, die hat mir gerade eine Sprachnachricht geschickt. Liebe Grüße. A7 da nochmal, Flensburg Richtung Hamburg weiter, Stellingen und Elbtunnel, da stockt es auf 5 Kilometern. A7 Hannover Richtung Hamburg zwischen Heimfeld und dem Elbtunnel. Das heißt, auf der anderen Seite des Elbtunnels 7 Kilometer stockender Verkehr. Und da im weiteren Verlauf Richtung Flensburg auf der A7 zwischen Wade und Kreuz-Rendsburg 10 Kilometer stockend. Bitte nicht über Rendsburg ausweichen, das hat uns Rainer vorher gesagt, da ist auch schon alles proppenvoll. A24, Hamburg Richtung Berlin, zwischen Rheinbeck und Schwarzenbeck-Rande, 3 Kilometer Stau. Dann haben wir eine Meldung vom B5, Grenzübergang Dänemark Richtung Heide, zwischen Kreisverkehr Nibel und Autozug Sylt, stockender Verkehr nach einem Unfall. An der Elbfähre Glückstadt-Wischhafen beträgt die Wartezeit ab Wischhafen bis zu 2 Stunden und ab Glückstadt bis zu 1 Stunde. Und eben noch reingekommen, B76, Kiel Richtung Schleswig, zwischen Neudorf und Eckernförde, auch nochmal 5 Kilometer Stau. Aktuelle Blitzer gibt es aber auch. Abfahrt B200 zur Osttangente aus Dänemark kommend, rechte Seite in der Kurve. Auf der B5 in Biesenwurt, da sind 70 erlaubt. Und auf der B77 steht auch noch einer, Itzehoe Richtung Hohenweststedt, 500 Meter nach dem Ortsausgangsschild Itzehoe, so um und bei da, wo der Wald anfängt. Und wenn Sie jetzt noch einen Stau oder Blitze haben, immer gerne Bescheid sagen. Am besten per Sprachnachricht über die NDR Schleswig-Holstein-App. Vielen Dank und gute Fahrt.
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0: Schön, dass Sie bei uns sind an diesem Sonnabendnachmittag. Ja, und unsere Freunde von Frühstück bei Stefanie lösen gleich alle Probleme rund

0: einmal Vorsicht bitte auf der A7 Flensburg Richtung Hamburg. Zwischen Kaltenkirchen und Henschedt-Ulzburg befindet sich eine ungesicherte Unfallstelle. Und A21 Kiel Richtung Bagdeheide zwischen Lezen und Bad Oldesloe Nord, da steht ein defektes Fahrzeug. NDR1 Welle Nord haben Sie eingeschaltet, vollkommen zu Recht. Wir spielen die größten Hits für Schleswig-Holstein. 13:44 haben wir es und vielleicht geht es Ihnen ähnlich. Ich bin ja schon glücklich, wenn ich bei meinem Fitnessstudio nach etwa 30 Minuten vom Rad steige und mir angezeigt wird, dass jetzt eine Glühbirne 2 Stunden lang dank meiner Beinarbeit leuchten kann. Aber das sind energetische Peanuts gegen diese revolutionäre Idee, die wir jetzt hören.
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1: Und das sind ihre Gäste. Herr Ahlers.
3: Ja, das tut dir nichts zu sagen.
1: Udo.
4: Ja, das kann's haben.
1: Und Opa Gerke.
5: Steffi, magst du das mit?
4: Also, nicht wirklich. Was? Also lass mal eine Zeitung weg, Georg. Ich habe die Lösung für das Weltenergieproblem. Also weltweit.
1: Aha.
4: Und wenn einer von euch was aussammelt, bin ich unter Umständen sofort ein toter Mann.
3: Sag mal, was braucht er?
4: Leute, jetzt mal echt in Ernst. Mit der Energierohstoffe ist so bald Feierabend.
2: Ja, auch Campinggas?
4: Ja, das auch. Und Atom ist nicht ohne. Von dem her, die Zukunft ist Cooler Light und Mentos.
3: Was? Weißt du, was ich verstanden habe? Cooler Light und Mentos.
2: Udo.
4: Ja, was? Hast du noch nie auf YouTube gesehen? Da schrauben sie so eine Plastikflasche Cola Light auf, schmeißen so einen Mentos rein und dann geht das ab. 20 Meter hohe Fontäne.
3: Donnerwetter. Ach, das meinst du. Ja. Na, das habe ich schon mal im Fernsehen gesehen, mit diesen Kaubonbons, ne?
4: Ja.
5: Du, Udo, kann man denn damit auch was in die Luft jagen? Ich meine, jetzt so ganze Gartenhäuser und sowas.
4: Ja, was glaubst du denn? Aber jetzt stell dir mal die zivile Nutzung vor. Also, nimm doch mal eine riesige Flasche Cola Light.
2: Also, so richtig groß?
4: Ja, so groß wie ein Atomkraftwerk.
2: Ah, ja.
4: Und dann schmeißt du da mit einem Hubschrauber Mentos rein, also mehrere.
2: Ja.
4: Ja, schnell eine Turbine drauf und nix wie weg. Dann hast du aber Strom bis rum.
2: Also, Udo, das ist ja also...
4: Du und Cola und Mentos gibt das ja in unerschöpfliche Vorräte weltweit.
2: Ja, aber wie funktioniert das eigentlich?
3: Oh, das sind so eine Mentos-Molekülketten. Dann verbindet sich das mit dem Cola-Druck und dann entsteht da noch mehr Druck.
2: Was du alles weißt, mein Georg.
4: Das habe ich ja aufgebracht. Das ist Kernfusion. In der Schweiz bauen sie Versuchstunnel für 400 Milliarden, um das rauszukriegen. Und bei Lidl steht die Lösung in Regal.
2: Ja.
4: Ja, ist doch so.
3: Ja, dann brauchst du auch nur ein paar Milliarden Liter Cola, ne?
2: Cola Light.
4: Sag ich ja, ein paar richtig große Flaschen. Also, richtig. Ihr sagt ja gar nichts.
3: Nee, ich sag auch nichts mehr. Das versprochen, Udo. Allein, um dich zu schützen. Was macht ein Rätsel denn, Franz?
5: Ich brauche noch männlicher Blutsverwandter.
2: Ah, hier, yeah. Winnetou.
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0: Ach, herrlich. Oder immer wieder schön. Mein Name ist Birgit Hahn. Ich bin morgen ab 6 Uhr wieder für Sie da. Wenn Sie mögen, würde ich mich sehr freuen. Aber durch den Sonnabendnachmittag führt Sie jetzt meine liebe Kollegin Miriam Pede. Wie immer gut gelaunt mit den größten Hits für Schleswig-Holstein. Denn wir sind hier bei NDR1 Welle Nord. Gleich JJ Ken mit Cocaine. Und das sind Wang Chung und Dancehall Days. Danke.

0: 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Radfahren in Schleswig-Holstein wird bei Touristen immer beliebter, ein Thema jetzt bei uns in den Nachrichten. Und verfolgen Sie bestimmt auch angespannt, in Südeuropa wüten weiter wirklich verheerende Waldbrände. Auch das jetzt Thema um 14 Uhr bei Uli Dreve steht.
1: Moin.
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1: In Spanien bekämpfen Einsatzkräfte weiterhin mehrere Waldbrände rund um die Hauptstadt Madrid. Mindestens 30.000 Menschen mussten in Sicherheit gebracht werden. Westlich der Millionenstadt sind nach Behördenangaben zwei Brände zu einem bisher nie dagewesenen Großfeuer verschmolzen. Laura Janke berichtet.
3: Das Feuer sei auf seinem Höhepunkt und derzeit nicht zu löschen, erklärte der Leiter des Katastrophenschutzes. Es könne sich wegen des starken Windes weiter ausbreiten. Die Regierung rief den nationalen Notstand aus. Das Militär hat die Einsatzleitung übernommen. Regionalpräsidentin Ayuso sprach vom schlimmsten Brand in der Geschichte der Region Madrid. Mehrere EU-Länder haben Löschflugzeuge entsendet und das EU-Programm Copernicus stellt Satellitenbilder zur Verfügung, die dabei helfen sollen, einen genauen Überblick über die Brände zu bekommen.
1: Auch in Frankreich breiten sich mehrere Großbrände unkontrolliert aus. An der Atlantikküste mussten laut Behörden inzwischen mehr als 140.000 Menschen ihre Unterkünfte verlassen. Die Halbinsel Cap Ferret wurde geräumt. Ein weiterer Brand bewegt sich auf den Großraum Bordeaux zu. Von dort heißt es, das Feuer habe ein beispielloses Ausmaß angenommen. In Italien kämpfen Einsatzkräfte ebenfalls gegen viele Brände. Besonders betroffen sind dort Sizilien und Kalabrien. US-Präsident Trump droht der EU mit neuen Zöllen. Hintergrund ist eine Strafe der Europäischen Kommission gegen den US-Konzern Google. Wegen unfairer Geschäftspraktiken soll Google 890 Millionen Euro zahlen. Die EU werde für ihr Verhalten einen sehr hohen Preis zahlen, schrieb Trump auf seiner Online-Plattform. Er kündigte eine Untersuchung an, um die, so wörtlich, Abzocke amerikanischer Unternehmen näher zu beleuchten. Nach einem wechselhaften Start in die Fahrradtourismussaison im Land hoffen die Regionen jetzt auf einen starken Spätsommer und Herbst. Zwar hätten Hitze, Regen und Wind Radreisende nicht ausgebremst, die Erwartungen für die zweite Hälfte der Saison seien aber hoch, heißt es zum Beispiel aus dem Kreis Herzogtum Lauenburg. Jan Voss, Landesgeschäftsführer des Allgemeinen Deutschen Fahrradclubs ADFC, sagt, das Land tue viel, um vom Tourismusland zum Radreiseland zu werden.
4: Wir sehen es vielerorts auch schon, wo die Infrastruktur ertüchtigt wird, wo Begleitangebote geschaffen werden. Und wir sehen es auch in unseren Erhebungen, dass besonders viele Menschen im Urlaub in Schleswig-Holstein aufs Rad steigen, eben für eine Tagestour, für eine Rundtour. Da gibt es schon tolle Angebote und jetzt sind wir zuversichtlich, in den nächsten Jahren die Angebote auch noch weiterentwickeln zu können im Bereich der Mehrtagestouren und der Streckenradler.
1: Triathletin Julia Bröcker aus Schleswig-Holstein hat bei der Deutschen Meisterschaft Silber geholt. Im Rahmen der Finals am Steinhuder Meer bei Hannover lieferte sich die gebürtige Groß-Niendorferin einen packenden Zweitkampf mit Favoritin Laura Lindemann und kam schließlich 2 Sekunden später ins Ziel. Für die Sprintdistanz brauchte Bröcker 59 Minuten und 16 Sekunden.
0: Danke dir, Uli. 14 Uhr und 3 Minuten. Hier ist NDR 1 Welle Nord mit dem Wetter für uns in Schleswig-Holstein. Da gibt es noch ein paar lüde Schauer quasi, die einmal so durchziehen. Kommt wirklich kaum was runter, aber ein bisschen halt schon nördlich des Kanals. Da haben sie auch deutlich mehr Wolken zwischen St. Peter-Ording und Schleswig. 21 bzw. 23 Grad. Südlich des Kanals bis zu 26 Grad in Hamburg, auch in Lübeck, auch in Neumünster. Aber auch da sind immer ein paar Wolken mal neben dem Sonnenschein dabei heute. Heute Abend, heute Nacht kommt richtiger Regen. Ich meine, es ist ja super gemacht. Nachts kann es ja auch gerne regnen. Er verschwindet aber nicht, sondern es regnet auch morgen eigentlich fast durchgehend. Bei uns immer mal kurze und ein paar trockene Phasen. Schön wird es dagegen Richtung Nordfriesland, auch Richtung Westerland auf Sylt und einmal rüber quasi bis nach Flensburg, bis nach Angeln. Sie bekommen gleich morgens schon Sonnenschein und das bleibt auch fast den ganzen Tag über so. Das Ganze bei bis zu 18 Grad. Ab Montag kommt der Sommer immer peu à peu zurück. Ab Mittwoch ab 27 Grad bei uns.
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0: 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Auf der A7 Richtung Süden zwischen Kaltenkirchen und Hennstedt-Ulzburg hat es gekracht. Die Unfallstelle ist noch nicht abgesichert. Auf der A21 Richtung Bagdeheide zwischen Leetzen und Bad Oldesloe-Nord ist ein Fahrzeug liegen geblieben. Rüber zu den ganzen Staus am Sonnabend in der Ferienzeit hier bei uns. A1 Richtung Bremen zwischen Stellhorn und Maschener Kreuz 6 Kilometer stocken. Da ist nämlich nur eine Spur frei. A1 Richtung Lübeck zwischen Ahrensburg und Bad Oldesloe stehen Sie auf 7 Kilometer. Rüben zur A7 Richtung Süden erstmal. Zwischen Schleswig-Jagel und dem Kreuz Rendsburg, also Vorderrader Hofbrücke, stockt es immer wieder. Weiter stehen Sie vor dem Elbtunnel, aber nur Abstelling, sage ich mal, hätte schlimmer kommen können. 5 Kilometer stockend. dann in der Gegenrichtung ab Heimfeld 7 Kilometer vor dem Elbtunnel anstehen und dann auch natürlich wieder vor der Radehochbrücke zwischen Wader und dem Kreuz Rendsburg 10 Kilometer Stop and Go. A24 Richtung Berlin zwischen Rheinbeck und Schwarzenbeck Grande 3 Kilometer Stau. 5 Kilometer Stau auf der B76 Kiel Richtung Schleswig zwischen Neudorf und Eckernförde. Und an der Elbfähre Glückstadt-Beschafen beträgt die Wartezeit ab Beschafen bis zu 2 Stunden und ab Glückstadt bis zu 1 Stunde. Aktuelle Blitzer sind zum Beispiel in Kiel auf dem Ostring Richtung Schönberg kurz vor dem Übergang zur Prezer Straße. 50 ist da. Badde, Segeberg, Bramstedter Straße Richtung Wittenborn. 50 ist da. Und wenn Sie noch was haben, immer gerne her damit. Geht am einfachsten in der NDR Schleswig-Holstein-App.
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0: Ich wünsche Ihnen einen schönen Sonnabendnachmittag und bei den ganzen Staus und so weiter und schlechten Nachrichten wollte ich noch mal eine gute verkünden. Seit heute 7 Uhr fährt sie wieder, die Miss Hunde 3, die Schleifähre. Ist das überhaupt eine gute Nachricht? Sind Sie heute schon mal mitgefahren? Schicken Sie mir gerne eine Sprachnachricht. Ist alles in Butter da? Läuft es wirklich rund? Würde mich sehr interessieren. Gerne Messenger in der NDR Schleswig-Holstein-App.
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0: Leute, sie ist wieder da. Seit Montag, die Diddlemaus ist back. Wirklich. Diese weiße Maus mit dem rosa Gesicht und diesen riesigen Füßen, also wahrscheinlich Schuhgröße 100 oder so. Hier ist übrigens NDR 1, Welle Nord, die es ja in den 90ern, in den 2000er Jahren wirklich überall gab. Vor allem als Plüschtiere hing die quasi an jedem Rucksack. Und dann gab es natürlich auch, es gab sogar Schulranzen, Bettwäsche, Tassen und vor allem voran ja immer diese Motivblätter. Ich weiß, bei uns auf dem Schulhof, da gab es wirklich viele, die so einen dicken Ordner mitgebracht haben. Alles fein, säuberlich abgeheftet quasi, diese Motivblätter. Ich hatte nie eine Diddlemaus. Ich konnte damit irgendwie nicht so richtig was anfangen. Ich fand die irgendwie auch niedlich, aber jetzt ist das jetzt schon in Frankreich, da fing der Hype nämlich an. Ist schon ein Riesenhype wieder um die Diddlemaus. Seit Montag gibt es die bei uns. Und ich habe darüber mit meiner Kollegin, mit Laura gesprochen. Und die hat eigene Erinnerungen.
1: Meine Diddle-Erinnerung ist, dass ich eine der größten Sammlungen bei mir in der Grundschule hatte. Und ich war wahnsinnig stolz darauf. Und dann wollte meine Oma mir zum Geburtstag ein besonderes Geschenk machen, indem sie mir einen weiteren Diddle-Block schenkt. Mhm. Und dann habe ich ihr meine ganze Sammlung übergeben, damit sie sieht, was ich habe und was ich noch nicht habe. Und dann habe ich zufällig irgendwann rausgefunden, dass sie einfach meine einzelnen Blätter, die hart erarbeitet waren, als Einkaufszettel benutzt hat.
0: Ach.
1: Und die Begründung war dann, dass sie meinte, sie kauft mir ja neue Blöcke. Sie hat gar nicht verstanden, was das für eine Katastrophe für mich war. Und das war dann am Ende das Ende meiner Diddle-Ära, weil ich das Gefühl hatte, das hole ich ja nie wieder auf.
0: Oh, wow, Laura. Hättest du wahrscheinlich auch nicht, aber du könntest nochmal neu starten. Ja, Diddle is back, so heißt es jetzt. Wird nicht mehr wie damals in Geesthacht produziert, sondern in Frankreich. Und da gibt es Plüschfiguren mit einem pinken Rucksack. Es gibt Brillenetui, Tassen, Stifte, Shampoo und diverse Bücher und eben auch natürlich wieder Notizhefte. Diddle is back quasi. 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

0: Wenn es ein Wochenende gibt, an dem Sportfans auf ihre Kosten kommen, ohne Bundesliga, dann wohl dieses. Denn in 24 ganz unterschiedlichen Sportarten werden bei den sogenannten Finals seit Donnerstag deutsche Meistertitel vergeben. Hanna Böhm ist aus unserer Sportredaktion. Moin, Hanna.
1: Hallo, Miri.
0: Mit dabei aber auch wirklich sehr viele Sportlerinnen und Sportler aus Schleswig-Holstein.
1: Ja, bei den Clubmeisterschaften, die Frauen vom Beachclub Kiel zum Beispiel, sind leider allerdings eben im Halbfinale ausgeschieden. Bei den Männern sieht es gerade etwas besser aus. Das Spiel läuft noch. Im Triathlon hat die gebürtige Groß-Niendorferin, also Kreis Segeberg, Julia Bröcker vorhin über die Sprintdistanz Silber gewonnen, musste sich um 2 Sekunden nur Laura Lindemann geschlagen geben. Ja, die Leichtathletik-Wettkämpfe übrigens finden nicht in Hannover statt, sondern in Bochum und mit dabei auch Finn Drümmer aus Kaltenkirchen. Um den deutschen Meistertitel springen, das wird er wohl nicht, aber das Ziel ist klar.
2: Platz 3, 2 und 1, das ist ein ganz, ganz großer Wunschtraum, aber das ist absolut unrealistisch, da muss man ehrlich bleiben. Also am Ende würde ich mir wünschen, dass es nochmal ein schönes, nochmal ein gutes Springen wird. Auf jeden Fall in Richtung Saisonbestleistung, also irgendwo nochmal in Richtung nach 2,10 Meter, das wäre so meine Wunschvorstellung.
1: Ja, drücken wir ihm die Daumen für seinen Wettkampf, startet in einer guten Stunde. Damit geht es zum Fußball. In Schleswig-Holstein stehen nämlich die Viertelfinalspiele im Landespokal an. Regionalligist Weiche Flensburg ist seit einer halben Stunde circa beim klassentieferen Oberligisten Kilia Kiel zu Gast. Mit dabei unser Reporter Samir Schauki. Samir, und sowohl Klassenunterschied als auch Pokalstatistik sprechen heute ja sehr für Flensburg. Oder werden die Kieler da doch zur Gefahr bisher?
3: Ja, 28 Minuten gespielt und ich würde schon sagen, dass die Kieler zur Gefahr werden. Also die haben viel Ballbesitz, erspielen sich auch die ein oder andere Chance, aber Weiche lässt sie, weil die nämlich in der dritten Minute gleich ihre erste Chance eiskalt genutzt haben, war ein langer Ball auf den linken Flügel und Neuzugang Serife kam aus Neumünster, legte fein per Hacke ab auf Neuzugang Krasnicki, kam aus Hamburg und der tanzte erst einen Gegenspieler aus und schob dann den Ball ganz cool ins Netz zum 1:0 und seitdem ist Weiche so ein bisschen im Verwaltungsmodus. Kieler viel Ballbesitz, aber die zwingenden Chancen, die fehlen nach knapp 28 Minuten immer noch.
0: Klingt aber besser als bei der WM, wie er das so erzählt hat. Da so manches Tor.
1: Was auf jeden Fall da noch drin ist, das haben wir natürlich weiter im Blick. Genau wie übrigens die Travemünder Woche. Da läuft das Abschlusswochenende ja und Hingucker heute mal wieder die schnellen Katamarane der Formula 18-Klasse. Aber ein prominentes Siegerduo, Segelduo fehlt da in diesem Jahr. Antje Kasemeier war bei der Spurensuche erfolgreich.
4: Stell dir vor, es ist Travemünder Woche und die Rekordsieger fehlen. Die Brüder Helge und Christian Sach aus Zarnekau in Holstein holten bereits 23 TV-Siege. Dieses Jahr fehlen sie aber auf der Meldeliste, aus guten Gründen. Christian Sach begleitet als Trainer seine Söhne Anton und Johann bei der Junioren-EM in Holland, die Olympia-Hoffnung 2028 im 49er. Helge hält den Betrieb aus Landwirtschafts- und Bootsbau am Laufen. Angefangen haben beide übrigens ganz kreativ. Vor genau 60 Jahren schipperten sie mit einem Schlauchboot über den See, als Segel diente eine Wolldecke. Mit Hightech sind Jesse und Vater Sven Lindstedt aus Norderstedt unterwegs, die Gunst der Stunde nutzen und in der Formula 18 deutlich in Führung liegen.
1: Ja, segeln übrigens auch zum ersten Mal bei den Finals dabei, die Flying Dutchman-Klasse. Aber das Steinhuder Meer kämpft gerade offenbar auch mit dem nicht vorhandenen Wind. Mhm. Ob heute gestartet werden kann, ist noch fraglich.
0: Wenn, hören Sie es bei uns von Hanna nämlich. Jetzt ist es 14.34 Uhr, hier ist NDR 1 Welle Nord mit dem Wetter für uns in Schleswig-Holstein. Sie da jetzt gerade so in Schleswig, ne? Sie kriegen gerade so ein bisschen was ab bei 23 Grad. Ein Jahr zwischen Husum und Schleswig und auch Richtung Flensburg regnet es noch ein bisschen. Kommt jetzt nicht viel runter, verzieht sich auch immer mehr. Aber ist schon ein bisschen Nieselzeug da unterwegs. Können Sie sich jetzt überhaupt nicht vorstellen, in Itzehoe oder in Neumünster bei 25 Grad, da kommt gleich nochmal richtig die Sonne raus. Nichtsdestotrotz wird es etwas dichter bewölkt gen Abend. In der Nacht dann Regen, der auch morgen noch bei uns ist, immer wieder Schauer. Ja, bei 16 so bis 18 Grad. Am schönsten von Sylt einmal rüber bis nach Flensburg. Sie haben gleich morgens schon ordentlich Sonnenschein. Vielleicht kommen wir alle bei Ihnen mal rum.
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0: 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A1 Richtung Bremen zwischen Harburg und dem Maschener Kreuz 3 Kilometer stockend. A1 Richtung Lübeck zwischen Ahrensburg und Bad Oldesloe sind es 7 Kilometer. A7 Richtung Süden, ach, zwischen Schleswig-Jagel und dem Kreuz Rendsburg 11 Kilometer stockend und dann nochmal, aber das sind dann in Anführungszeichen nur 5 Kilometer, ab Stellingen vor dem Elbtunnel. Gegenrichtung Richtung Norden ab Heimfeld vor dem Elbtunnel 7 Kilometer und dann 10 Kilometer vor der Rader Hochbrücke ab Wader. B76 Kiel Richtung Schleswig zwischen Neudorf und Eckernförde 5 Kilometer Stau. An der Elbfähre Glückstadt Wischhafen beträgt die Wartezeit ab Wischhafen bis zu 1,5 Stunden und ab Glückstadt bis zu 1 Stunde. Und da ist die A1 nochmal reingerutscht. Bremen Richtung Hamburg zwischen dem Maschner Kreuz und Harburg 3 Kilometer stoppend. Aktuelle Blitze auf der B5 Biesenwurth, 70 sind da, beidseitig das Ganze. Und auch auf der B77 Itzehoe Richtung Hohenwesch steht ungefähr 500 Meter nach dem Ortsausgang Itzehoe. Ist das Ding im Wald versteckt und 100 dürfen Sie. Mein Name ist Miriam Pede. Ja. Billy, wird Zeit für die größten Hits für Schleswig-Holstein hier auf NDR 1.

0: Viertel vor drei ist es. Hier ist NDR 1, Welle Nord am Sonnabendnachmittag. Und ich habe ehrlich gesagt gestern schon gedacht, Mensch, wir haken ja schon verkehrstechnisch einiges ab. Hoffentlich wird es jetzt heute nicht so voll hier bei uns auf den Straßen im hohen Norden. Aber trotzdem, ne, die A7 naturgemäß, auch die A1 schon proppevoll. Gerade rund um die Radehochbrücke und natürlich auch rund um Hamburg um den Elbtunnel. Sie brauchen gute Nerven. Und meistens hört es sich so an, wenn man gerade losfährt.
1: So, ich glaube, wir haben alles. Ich habe gestern mal geguckt, wir fahren 10 Stunden. Ich denke mal, wir machen so bei der Hälfte ungefähr eine Pause.
2: Gute Idee.
1: Okay, los geht's. Was? Jetzt schon Stau? Aber laut Navi...
3: 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Ankunft in 57,5 Stunden.
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4: Mama, Papa, wann sind wir da?
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0: Immer mehr Schleswig-Holsteiner erzeugen Strom zu Hause. Das ist ein Thema bei uns in den Nachrichten. Und das Ausmaß der Waldbrände in Südeuropa ist kaum vorstellbar. An diesem Thema hat Uli Drövenstedt gerade bis zur letzten Sekunde gearbeitet. Ich bin gerade in die Studie reingeflitzt, während ich schon rede. Jetzt geht's los mit den Nachrichten um 15 Uhr.
1: Moin. 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
2: Im Südwesten Europas stehen riesige Waldgebiete in Flammen. Betroffen sind Spanien, Italien und Frankreich. Dort mussten wegen der verheerenden Feuer allein in der Region rund um Bordeaux an der Atlantikküste in Frankreich etwa 200.000 Menschen in Sicherheit gebracht werden. Peter Eichenberg dazu.
3: Frankreichs Premierminister Le Cornu bezeichnete die Brände als beispiellos. Die oberste Priorität sei es, Menschenleben zu schützen. Evakuierungsaufrufe sollten umgehend befolgt werden. Das Feuer befindet sich den Angaben zufolge inzwischen nur noch etwa 30 Kilometer westlich von Bordeaux. Mehrere Vororte wurden evakuiert. Auch das Militär unterstützt die Feuerwehr seit heute auch mit einem Airbus A400M, der mehr Löschmittel abwerfen kann. In Spanien kämpfen die Einsatzkräfte weiter gegen heftige Waldbrände in der Nähe der Hauptstadt Madrid. Hier mussten zehntausende Menschen in Sicherheit gebracht werden. Hilfe für die Brandgebiete kommt aus anderen europäischen Ländern. So sind etwa Löschflugzeuge und Hubschrauber aus den Niederlanden, Portugal, Kroatien, Tschechien und der Slowakei im Einsatz.
2: Immer mehr Strom wird zu Hause erzeugt, auch in Schleswig-Holstein. Nach Angaben des Umweltministeriums sind im ersten Halbjahr 2026 tausende sogenannte Balkonkraftwerke neu in Betrieb genommen worden. Nicole Ehlert hat die Einzelheiten.
4: 8.530 Balkonkraftwerke kamen in diesem Jahr auf Schleswig-Holsteins Balkonen und Terrassen bisher neu dazu. Das sind zwar nach Angaben des Bundesumweltministeriums rund 650 neue Anlagen weniger als im gleichen Zeitraum letztes Jahr. Dafür sind die Neuzugänge aber leistungsstärker. Im Marktstammdatenregister sind für Schleswig-Holstein rund 58.500 Balkonkraftwerke registriert. Das ist Platz 4 in Deutschland. Die Entwicklung sei ein gutes Zeichen, sagte der Staatssekretär für Energiewende Knut. Damit mache man sich unabhängig von der fossilen Preiskrise. Neue Balkonkraftwerke müssen innerhalb eines Monats bei der Bundesnetzagentur angemeldet werden. Eine landesweit einheitliche Förderung gibt es in Schleswig-Holstein zurzeit nicht.
2: Auf der Marschbahnstrecke fahren die Züge zwischen Husum und Bredstedt wieder nach Plan. 14 Stunden lang hatte eine defekte Klappbrücke in Husum seit gestern Abend den Verkehr behindert. Einer Bahnsprecherin zufolge fehlte der Brücke Öl. Heute Vormittag wurde Öl nachgefüllt und die Brücke technisch abgenommen. Sie ist wieder freigegeben. In Trittau im Kreis Stormarn hat heute der Dachstuhl eines Einfamilienhauses gebrannt. Laut Feuerwehr bemerkten Nachbarn in der Lärchenstraße mittags die Flammen und wählten den Notruf. Die beiden Bewohner des Hauses hielten sich währenddessen im Garten auf. Etwa 65 Einsatzkräfte löschten den Brand, verletzt wurde niemand. Laut Feuerwehr war der Brand im Mauerwerk ausgebrochen, warum ist noch unklar. Expertinnen und Experten des Technischen Hilfswerks sichern jetzt das beschädigte Dach gegen Regen ab. Und fast bin ich eben zu spät gekommen und jetzt bist du dran, Miri.
0: 15:03. Ich bin hier nicht abgehauen. Hast mich nicht gesehen hier in der Ecke. Ne?
2: Du hast dich versteckt.
0: Ja, ich habe hier drüben noch was auf dem Computer getippt. So, hier ist das Wetter für uns in Schleswig-Holstein. Und das ist für uns in dieser Woche wirklich fantastisch. Also auf jeden Fall mal warm, bis zu 26 Grad bei uns. Meistens trocken, auch ordentlich Sonnenschein, auf jeden Fall südlich des Kanals. Sie gerade in Schleswig bei 22 Grad denken, nee, ich kriege den Regen schon ab. Stimmt, den brauchen wir aber auch dringend und da kommt auch noch ordentlich Nachschub heute Abend, heute Nacht. Das ist ja eigentlich ein guter Zeitpunkt. Für mich könnte es morgens und mittags, also den ganzen Tag über, sehr sonnig sein und die ganze Nacht regnen, sodass es irgendwie ausgeglichen ist. Morgen regnet es aber weiter und zwar den ganzen Tag über. Die schönste Ecke morgen ist zwischen Sylt und einmal rüber bis nach Angeln. Da scheint schon morgens die Sonne. Wir anderen kriegen ab und an mal ein bisschen Sonnenschein am späteren Nachmittag, aber eher immer mal wieder neue Schauer. Ab nächster Woche kommt der Sommer zurück. Spätestens Mittwoch, Donnerstag haben wir wieder um die 30 Grad.
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0: 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A1 Richtung Hamburg zwischen dem Maschner Kreuz und Harburg 3 Kilometer stockend. A1 Richtung Lübeck zwischen Ahrensburg und Bad Oldesloe 6 Kilometer Stau. Eine knappe halbe Stunde brauchen Sie länger. A7 Richtung Süden zwischen Schleswig-Jagel und dem Kreuz Rendsburg, also Vorderrader Hochbrücke. 8 Kilometer immer wieder mal losrollen, dann wieder anhalten auf der A7. Dann weiter nochmal stehen Sie vor dem Elbtunnel Richtung Süden ab Stellingen. Das sind 5 Kilometer. Drehen wir das Ganze. Ganze um Richtung Norden. 8 Kilometer vor dem Elbtunnel anstellen, also ab dem Dreieck Hamburg Südwest. Und dann nochmal 10 Kilometer wieder vor der Rader Hochbrücke natürlich ab Wader. B76 Kiel Richtung Schleswig zwischen Neudorf und Eckernförde 5 Kilometer Stau. Da frage ich Uli gleich mal, ob sie für mich nachhaken kann, was da los ist. An der Elbfähre Glückstadt Wischhafen beträgt die Wartezeit ab Wischhafen bis zu 1,5 Stunden und ab Glückstadt bis zu 1 Stunde. So, wenn Sie noch was gesehen haben, immer gerne her damit. Zum Beispiel bei den aktuellen Blitzern. Da ist einer auf der B199 Flensburg Richtung Niebel, kürzer hinter Unarften. Da sind 50 erlaubt. An der Abfahrt B200 zur Osttangente aus Dänemark kommt auf der rechten Seite in der Kurve ist auch noch einer. Und auf der B203 Büsum Richtung Heide in Höhe Österreich-Strich ist 50 erlaubt. In der NDR Schleswig-Holstein-App können Sie mir gerne Bescheid sagen. Erreichen mich auch sonst da. Bin auch nicht weg. Genauso wenig wie die größten Hits für Schleswig-Holstein hier auf NDR 1 Welle Nord.

0: NDR 1, Welle Nord hier und wir sind Ihnen so, so dankbar, denn wir können große Neuigkeiten verkünden. 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Und auch zu zeigen, diese Gemeinschaft ist stark als Gemeinschaft und kümmert sich umeinander. Diese Geschichten müssen wir meiner Ansicht nach hervorheben, einfach um Zuversicht zu stärken. Natürlich in der heutigen Zeit auch online neben Fernsehen und Radio. Lorenz aus unserem Social-Media-Team ist da. Moin, Lorenz.
1: Moin.
0: Lorenz, jetzt habe ich ja schon wahnsinnig viel gesagt, warum ich mich freue. Warum sollten wir denn alle quasi NDR SH auf Instagram folgen?
1: 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Videos, Fotos, alle wichtigen News aus Schleswig-Holstein. Wir haben auch ein neues Reporterformat, wo Kollegen von uns im Land unterwegs sind, sich anschauen, wie man in Freibäder investieren kann oder wie Studenten gegen Hilfe bei anderen wohnen. Mhm. Und es gibt natürlich auch mal was zum Lachen.
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0: So machen wir das. Herzlichen Glückwunsch übrigens dir und danke natürlich an Sie.
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0: gerade das Ende finde ich besonders schön, dass das nochmal so kommt. Ja, 15.30 Uhr ist es. Hanna Böhm ist da mit dem Sport und mit dem Blick auf die Finals, die in diesem Wochenende laufen. Hier ist NDR 1 für den Nord und in 24 Sportarten geht es um den deutschen Meistertitel. Hallo Hanna.
1: Hallo Miri.
0: Unter anderem beim Beachvolleyball war es vorhin echt nochmal richtig spannend.
1: Ja, allerdings mit dem nicht so glücklichen Ausgang aus schleswig-holsteinischer Sicht. Die Männer des Kieler Beachclubs haben ihr Halbfinale nämlich denkbar knapp verloren gegen die Hauptstadt-Beacher. 2:1 nach Sätzen, aber der letzte war wirklich richtig, richtig knapp. Sehr, sehr schade, vor allem, weil vorher die Frauen vom Kieler Beach Club ihr Halbfinale auch schon knapp verloren hatten. Aber ja, du hast gesagt, 24 Sportarten, Schwimmen zum Beispiel noch oder auch Leichtathletik, 3x3 Basketball oder auch Rudern, eine ganze Menge. Und wir haben natürlich alles Weitere auch im Blick. Genau wie das Viertelfinalspiel im schleswig-holsteinischen Fußball-Landespokal bei den Männern. Oberligist Kilia Kiel hat den klassenhöheren Regionalligisten Weiche Flensburg zu Gast. Es läuft die zweite Halbzeit. Zur Pause lag Flensburg mit 1:0 vorne. Samir Schauke ist unser Reporter und Samir, Durchgang 1, Flensburg nach dem frühen Tor eher im Verwaltungsmodus, hast du vorhin gesagt. Rächt sich das inzwischen?
2: Nee, 66 Minuten gespielt und das hat immer noch Bestand, wobei Weiche jetzt ein bisschen mehr probiert fürs Spiel zu machen. Aber dieses 1:0 aus der dritten Minute, das scheint ihm genug Sicherheit zu geben, dass da immer so die letzte Konsequenz fehlt. Kilia hingegen, ja, die versuchen es so ein bisschen, aber denen fehlen einfach die Mittel. Also wenn die mal eine Chance haben, dann ist das einfach nicht konsequent genug zu Ende gespielt oder halt nicht genau genug aufs Tor. Mussten auch schon zweimal wechseln, weil es hier zwei Verletzungen gab. Jetzt Weiche mal wieder im Vorwärtsgang, aber da vertändeln sie den Ball. Kilia könnte es schnell machen, machen sie aber nicht. Stattdessen verlieren sie den Ball im Mittelfeld. Also ich sag mal so, das ist so ein mittlauer Sommerkick. Der wird nicht in die Annalen eingehen. Das Einzige, was hier nachher bemerkenswert ist, ist, dass Weiche weiterkommt und dass der Stadionsprecher sehr, sehr laut ist. Immer noch 1:0. Nach 67 Minuten.
1: Danke dir, Samir. Ja, es gibt noch ein bisschen mehr Fußball. Holstein Kiel bestreitet seit einer halben Stunde ein Trainingsspiel beim Bundesligisten Mainz 05. Liegt mit 0:1 zurück. Du winkst mir.
0: Ja, weil ich jetzt nicht ganz verstanden habe, was Nico gesagt hat. 2:0 hat er gesagt.
1: Ah, 2:0 hat er gesagt. Siehst du, du hörst ihn besser als ich.
0: Ja.
1: Okay, liegt 0:2 zurück. Und der HSV hat auch ein Trainingsspiel bestritten heute. Liegt bzw. hat mit 3:1 gewonnen. Und zwar gegen den Zweitligisten Heidenheim. Habe ich gesagt, gegen wen Holstein Kiel spielt?
0: Ja,
1: es geht gegen Bundesligisten Mainz 05.
0: Hast du gesagt.
1: Okay. Ja, jetzt war ich kurz an anderer Stelle raus. Gucken wir, um wieder reinzukommen, zur Travemünder Woche, wo sich die schleswig-holsteinischen Segler ja noch so ein bisschen vornehm zurückhalten, würde ich sagen. Jetzt aber winken gleich 3 Plätze auf dem Siegerpodest. Ganz oben steht bereits der Kieler Ulf Kipke, der zusammen mit Katrin und Gero Martens den Goldpokal gewinnt. Das ist die inoffizielle Meisterschaft in der Volkebootklasse. 43 Boote aus 8 Nationen waren am Start und Kipke schildert seinen Erfolg noch vom Bord.
3: Wir haben es jetzt geschafft nach 8 Wettfahrten, harten Kampfes. Zwischendurch haben wir eine kleine Schwächephase gehabt, haben aber die zweite Hälfte raus sehr gut gesegelt und haben gestern nochmal einen Tagessieg gefahren und einen 5. und heute bestätigt mit dem 4. und haben die beiden Hauptkonkurrenten aus Dänemark gut im Schach gehalten.
1: Kipke hat den Pokal jetzt übrigens schon das dritte Mal gewonnen, die anderen beiden im Team das erste bzw. das zweite Mal.
0: Und wenn Sie sich fragen, wer ist Nico? Das ist unser Sportassistent, der auf uns aufs Ohr sprechen kann, also auf den Kopfhörer. Das kann aber nur ich hören und Hanna nicht. Und deswegen war es gerade etwas konfus. So, jetzt 15.33 Uhr, jetzt das locker flockige Wetter hier bei uns auf NDR 1 Welle Nord. Und das gibt heute viel Sonnenschein, vor allem, wenn Sie südlich des Kanals unterwegs sind. Sommerlich in Neumünster bei 25 Grad, in Lübeck bei 25 Grad und rund um Hamburg sogar 26 Grad. Sie in Schleswig sind quasi die Einzigen, die die ganze Zeit ein bisschen Regen abbekommen. In Idstedt hat mir Lutz gerade geschrieben, Mensch, ich sehe die dunklen Wolken, hoffentlich kommt nichts runter. Ich habe doch Wäsche rausgehängt, ein bisschen was kommt auch bei dir runter, aber nicht so viel, ja, wie genau entlang der Schlei. Habe ich noch was? Klar, morgen und auch heute Abend schon neuer Regen, der über uns hinwegzieht. Die schönste, trockenste Ecke ist von Sylt morgen einmal rüber bis nach Flensburg. Aber auch Sie bekommen Schauer doch morgen ab. Immer mal wieder zwischenzeitlich ein bisschen Sonnenschein, aber die Temperaturen sind bei 18, 19 Grad. Ab Montag geht der Sommer wieder in die Vollen. Richtig los geht's ab Mittwoch bei um die 27, Donnerstag um die 30 Grad bei uns.
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0: 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Und da gucken wir doch zunächst mal auf die A1 Bremen Richtung Hamburg zwischen dem Maschnerkreuz und Harburg 3 Kilometer stockend. Richtung Lübeck dann zwischen Ahrensburg und Bad Oldesloe nochmal 6 Kilometer Stau. Sie brauchen eine knappe halbe Stunde länger. A7 Richtung Süden zwischen Schleswig-Jagel und dem Kreuz Rendsburg sind es 8 Kilometer. Immer wieder losfahren, immer wieder anhalten. A7 dann nochmal weiter. Sie stehen ab Volkspark vor dem Elbtunnel auf 3 Kilometer. Richtung Norden sind es 6 Kilometer vor dem Elbtunnel ab Heimfeld und dann natürlich nochmal wieder vor der Rader Hochbrücke ab Wader 10 Kilometer bis zum Kreuz Rendsburg. B76 Kiel Richtung Schleswig zwischen Neudorf und Eckernförde wollen alle an den Strand bei 5 Kilometer Stau und an der Elbfähre Glückstadt Bischhafen beträgt die Wartezeit ab Bischhafen bis zu 1,5 Stunden und ab Glückstadt bis zu 1 Stunde. Aktuelle Blitzer gibt es zum Beispiel auf der B5. Biesenwurz 70 sind erlaubt, das Ganze beidseitig. B77 Itzehoe Richtung Hohenwestedt, ungefähr 500 Meter nach dem Ortsausgang Itzehoe, das Ganze ist im Wald versteckt, 100 dürfen Sie da. Und dann noch B206 Bad Segeberg Richtung Lübeck am Übergang zur A20, da ist 70 erlaubt. So, Steve Miller Band am Start, George Ezra habe ich auch noch für Sie, denn die größten Hits für Schleswig-Holstein, die hören Sie nur hier bei uns bei NDR 1 Welle Nord. Mein Name ist Miriam Pede und ich wünsche Ihnen ein schönes Wochenende mit uns.

0: Viertel vor vier ist es am Sonnabendnachmittag bei NDR 1 Welle Nord. Und die Muscheln zum Beispiel von Strand auf Sylt, ne, das sind eine schöne Urlaubserinnerung für zu Hause, für die Fensterbank oder auch irgendein Magnet für Mansundbrücke oder, keine Ahnung, Raderhochbrücke vielleicht auch noch. Alle schöne Erinnerungen an die Sommerferien hier bei uns in Schleswig-Holstein. Bei mir ist es so, wir sammeln immer Steine. Also Mama Pede, ich und die beiden Lütten, die haben immer den Blick auf den Boden und gucken nach schönen Steinen. Und meine Kinder immer, ist es Bernstein, ist es Bernstein? Es ist zwar noch nie Bernstein, aber trotzdem. Wir gucken und gucken und gucken. Die schönsten Urlaubserinnerungen, die machen sie hier bei uns bei NDR 1. Welle Nord mit den größten Hits für Schleswig-Holstein. Und es gibt ja auch immer, ich nenne sie mal die Ferienmacher. Menschen, an die man sich auch gerne erinnert, weil die irgendwie sich immer nach Urlaub anfühlen. So wie Marlene Pache aus der Eisdiele Caramba zum Beispiel, die ist in Eutin. Und bedingt probieren sollten Sie da Limette Basilikum, habe ich gelernt, wenn Sie in diesem Sommer mal vorbeikommen möchten. Und wenn Sie da noch Platz für Kugel 2, 3 und 4 haben, ich finde, da geht immer noch ein bisschen mehr. Marlene hat diese Woche noch viel mehr Eisempfehlungen. Für uns hat sie bei Horst und Mandy in der Morningshow hier auf NDR 1 Welle Nord alle gesagt. Zuhören, damit sie sich das merken.
1: Buttermilch Maracuja ist auch super beliebt. Oder nussig ist dann Haselnuss Crunch. Oder Erdnusskaramell Stracciatella. Salzkaramell, auch sehr, sehr beliebt.
2: Ist es denn dann kühl, genau, vor der Kühltruhe? Oder ist das nur in meiner Vorstellung so?
1: Tatsächlich nicht. Nee, wir haben tatsächlich bei uns gefühlt eine Sauna drin.
3: Oh Gott.
1: Aber es lässt sich aushalten. Das ist okay, wir haben auch eine Klimaanlage, das ist in Ordnung.
3: Wie oft musst du denn eine Qualitätskontrolle, in Fachkreisen sagt man auch naschen, machen?
1: Ja, wenn die Zeit da ist, dann sehr oft leider. Das ist auch der Nachteil, wenn man in einer Eisdiele arbeitet.
3: Verstehe ich nicht.
1: Und alles essen darf. Genau, aber wir dürfen da auch zu lang und das ist auch echt cool.
2: Gibt es so eine Berufskrankheit Sehnscheidenentzündung, eigentlich, wenn man da immer diese Kugeln machen muss?
1: Also ich muss ehrlich sagen, dass ich das tatsächlich dieses Jahr hatte, ja.
3: Echt? Oder? Ja, weil das ist ja gar nicht so, das Eis ist ja fest und hart, ne? Das ist gar nicht
1: genau
3: so leicht.
1: Hm? Also kommt drauf an, wie die Konsistenz ist, aber ich hatte zu kämpfen, aber ich war jetzt im Urlaub, jetzt geht's mir wieder besser.
0: Hui, Sie hören, Marlene muss sich richtig abrackern hier für uns in Schleswig-Holstein. Vielen Dank dir, Marlene, und natürlich allen anderen Eismachern auch hier bei uns in Schleswig-Holstein, dass ihr uns unseren Sommer noch mal ein bisschen versüßt.
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0: In Niedersachsen ist ein Kleinflugzeug auf ein Haus gestürzt. Dazu jetzt mehr in unseren Nachrichten. Und die Lage bei den Waldbränden in Frankreich und leider ja auch in Spanien bleibt wirklich bedrohlich. Auch das jetzt Thema bei Uli Drevenstedt um 16 Uhr.
1: Moin.
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1: So schlimme Waldbrände wie aktuell in der Nähe von Madrid in Spanien und rund um Bordeaux in Frankreich hat es noch nie gegeben. In beiden Ländern mussten mehr als 200.000 Menschen vor den Flammen in Sicherheit gebracht werden. In Frankreich soll jetzt ein militärisches Transportflugzeug eingesetzt werden, das 20 Tonnen Löschmittel abwerfen kann. Kai Rienecker ist für uns in Bordeaux. Wie weit können die Einsatzkräfte denn überhaupt gegen die Brände vorgehen?
3: Gegen den Brand selbst können sie nicht löschen. Das haben auch alle Offiziellen hier immer wieder gesagt. Es geht darum, Schlimmeres zu verhindern, vor allen Dingen die Zivilpersonen in Sicherheit zu bringen. Auch wichtige Industrieanlagen. Und die versuchen eben auch zu verhindern, dass es zu Explosionen kommt, dass andere schädliche Gifte in die Luft gelangen. Aber der Brand selbst hat eine solche Eigendynamik. Selbst der Premierminister hat gestern dazu Stellung genommen, hat gesagt, das ist ein Brand, der seine eigenen Winde schafft, der völlig unberechenbar ist. Und selbst wenn hier über 1000 Feuerwehrleute im Einsatz sind, hilft das nichts. Die kriegen das einfach nicht in den Griff.
1: US-Präsident Trump droht der EU mit neuen Zöllen. Hintergrund ist eine Strafe der Europäischen Kommission gegen den US-Konzern Google. Wegen unfairer Geschäftspraktiken soll Google 890 Millionen Euro zahlen. Die EU werde für ihr Verhalten einen sehr hohen Preis zahlen, schrieb Trump auf seiner Online-Plattform. Er kündigte eine Untersuchung an, um die, so wörtlich, Abzocke amerikanischer Unternehmen näher zu beleuchten. Weniger neue sogenannte Balkonkraftwerke in Schleswig-Holstein, die aber mehr Strom erzeugen. Das ist die Bilanz des Umweltministeriums für das erste Halbjahr. 8.530 Balkonkraftwerke kamen demnach auf Balkonen und Terrassen im Land neu dazu. Das sind rund 650 neue Anlagen weniger als im gleichen Zeitraum letztes Jahr. Dafür sind die Neuzugänge aber leistungsstärker. Insgesamt gibt es in Schleswig-Holstein laut Markt Stamm- und Datenregister insgesamt 58.500 Balkonkraftwerke. Das ist Platz 4 in Deutschland. In Niedersachsen ist heute Vormittag ein Kleinflugzeug in den Dachstuhl eines Hauses gestürzt. Dabei kam mindestens ein Insasse des Flugzeugs um Leben. Was bisher über den Unfall in Ganderke See im Landkreis Oldenburg bekannt ist, erzählt Thomas Stahlberg.
4: Gegen 11 Uhr gab es einen lauten Knall in der kleinen Wohnsiedlung in Ganderke See. Das Kleinflugzeug war direkt in den Dachstuhl eingeschlagen. Die Bewohner waren nicht zu Hause. Laut der Internetseite Flightradar war das Flugzeug erst wenige Minuten vorher am Flugplatz Ganderke See gestartet. Zunächst hieß es von der Polizei, der Pilot sei dabei ums Leben gekommen. Klar ist auch inzwischen, dass ein männlicher Insasse des Flugzeugs tot ist. Aber ob es der Pilot oder ein zweiter angemeldeter Insasse ist, das ist noch unklar, sagt ein Polizeisprecher. Vom zweiten Mann im Flugzeug fehlt bislang jede Spur. Jetzt soll das Flugzeug mit einem Kran geborgen werden. Das könne noch Stunden dauern.
0: 18, jetzt fange ich auch schon an, Uli. Falsche, 16 Uhr und 4 Minuten.
1: Wir haben es auch.
0: Hier ist NDR 1 Welle Nord mit dem Wetter für uns in Schleswig-Holstein. Heute ist ja nochmal Open-Air-Kino direkt am großen Plöner See. Also was für eine Atmosphäre mit Sonnenuntergang, Wasserblick und Kino-Feeling unter freiem Himmel. Ich habe für Sie nochmal geguckt. Es kommt ja Regen heute Abend, aber mit Plön ist der erst heute Nacht. Also dann sind Sie schon locker flockig wieder zu Hause. Im Moment feuert die meisten. Südlich des Kanals auf jeden Fall viel Sonnenschein, auch nördlich des Kanals Richtung Husum jetzt bei 20 Grad wieder ein bisschen Sonne. Und da zieht noch so ein bisschen Regen gerade über Eckernförde darüber. Also wenn Sie da jetzt gerade am Strand hängen, das ist gleich schon wieder weg. Müssen Sie jetzt nicht aufspringen und abhauen, das ist gleich vorbei das Ganze. Kommt aber auch noch mal kurz ein bisschen in Hablö an. 26 Grad in Lübeck dabei mit viel Sonnenschein und 26 Grad auch rund um Hamburg. So, heute Abend, heute Nacht kommt dann der Regen, zieht über uns hinweg und bleibt dann noch morgen mit neuen Schauern bei uns zurück. Wir brauchen ja auch ein bisschen nass, also von daher noch mal richtig runterregnen das Ganze, bevor wir dann nächste Woche in den Sommer starten. Ab Mittwoch wieder bei uns bis zu 30 Grad.
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0: 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Auf der A1 Bremen Richtung Hamburg zwischen dem Maschner Kreuz und Harburg 3 Kilometer stockend. Weiter Richtung Lübeck stehen Sie zwischen Ahrensburg und Bad Oldesloe noch mal 6 Kilometer. Hier kostet es Sie eine halbe Stunde. Rüber zur A7 Richtung Süden erstmal, zwischen Volkspark und dem Elbtunnel 3 Kilometer stockend. Dann stehen sie Richtung Norden ab Heimfeld vor dem Elbtunnel auf 7 Kilometern. Und dann auch Richtung Norden zwischen Wader und Rendsburg-Büdelsdorf 7 Kilometer stockend. B76 Kiel Richtung Schleswig zwischen Neudorf und Eckernförde ist es auch voll. Hier stehen sie auf 5 Kilometern. Die aktuellen Blitze, apropos 5B5 Biesenwurz, 70 sind erlaubt, beidseitig. Abfahrt B200 zur Osttangente aus Dänemark kommt auf der rechten Seite in der Kurve. Und noch einer B207 und zwar Heiligenhafen Richtung Fehmarn auf der Fehmarnsundbrücke. 30 ist da erlaubt. Ich hätte ja schon lange mal so ein bisschen Summerfeeling verbreiten können hier mit The Four Tops bei uns auf NDR1 Welle Nord als Einstimmung für die nächste Woche. Da sieht es auch wirklich fast bis zum übernächsten Wochenende echt sehr sonnig aus. Also hier The Four Tops, Loco in Acapulco auf NDR1 Welle Nord. Denn die größten Hits für Schleswig-Holstein, die hören Sie hier. Hier kommt die Bestätigung.
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0: Freddy, ne? Von einem 80er zum anderen übrigens.
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0: Sie sind bei uns Head of Music. Sie können sich den ganzen Sommer über Ihren Lieblings-80er bei uns wünschen. Und na klar, ich weiß, Sie könnten ihn noch einfach streamen, aber das ist einfach nicht das Gleiche, wie es selbst im Radio zu hören und mit uns allen zu teilen, warum Sie diesen Song eigentlich so feiern. Also ich weiß zum Beispiel von Markus Reinke aus Norderstedt, dass der 89-90 in England gearbeitet hat, und zwar zwischen London und Cambridge, und dass es für ihn einfach eine super Zeit war.
2: Also ich bin rübergegangen, um die Sprache zu lernen. Das war ein Sprung ins kalte Wasser. Das Gute war, ich bin in eine Region zu einer Arbeit gekommen, wo das ländlich war. Und darum war das nicht so anonym und ich konnte mir ein gutes Netzwerk aufbauen und habe dann wirklich viel gesehen von Land und von Leuten. Also war wirklich eine tolle Zeit und ich fand das auch eine gute Gelegenheit, das nochmal loszuwerden oder sich darauf zurückzubesinnen, wo man sich ja einen Titel wünschen darf und dazu noch ein bisschen was erzählen kann.
0: Genau dafür ist es da, Markus.
2: Vielen Dank, Miri.
0: Wie sieht's bei Ihnen aus? Welcher Song ist ein Song, der Sie irgendwie an was Schönes erinnert, an eine geile Zeit in den 80ern? Her damit. Es gibt ein Formular in der NDR Schleswig-Holstein-App unten. Wenn Sie da auf Mitmachen klicken, sehen Sie sofort, dann da eintragen und dann spielen wir Ihren Wunsch 80er. Ich fange mal an hier mit den hier. Prince, finde ich, ist einfach ein großartiger Song.
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Jetzt habe ich Ihnen gar nicht erzählt, warum ich diesen Song hier so großartig finde. Hier ist NDR 1 für den Ort. Und das liegt daran, dass ich... Also ich muss andersrum anfangen. Der Technikchef bei dem Fernsehsender, bei dem ich auch arbeite, der war mit Prince befreundet. Und der hat ihm nach einem Konzert in der Waldbühne, hat er Prince, Jordi heißt er, hat er, das war 2010 oder so, hat er ihn mit der Enduro abgeholt und ist quer durch Berlin, also hinten drauf Prince, bis zu ihm nach Hause gefahren. Und dann hat er da quasi nicht Hotel und so weiter, sondern ganz einfach in dessen Haus gewohnt, weil die beiden sich gut verstanden haben, haben wahnsinnig viel Musik gemacht, weil das beide so Musikfreaks waren. Und das war für mich einfach eine Mega-Geschichte. Hier ist NDR 1 Welle Nord mit den größten Hits für Schleswig-Holstein.

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0: NDR 1, Welle Nord, Vorsicht auf der A21, Bargteheide Richtung Kiel, zwischen Bonn-Höved und Wankendorf liegen mehrere Leitbarken. Und auf der A23 Richtung Heide zwischen Schafstedt und Albersdorf ist ein Fahrzeug liegen geblieben. Hier ist NDR 1, Welle Nord, und in 24 Sportarten werden in und rund um Hannover und in Bochum aktuell die deutschen Meister gesucht. Es laufen die Finals. Sprechen wir natürlich drüber jetzt um 16:30 mit Hanna Böhme aus der Sportredaktion. Moin Hanna.
1: Hallo Miri.
0: Also ja, 16.31 Uhr ist es mittlerweile und das heißt, dass es bei den Finals unter anderem auch zwei Hochspringer aus Schleswig-Holstein in ihre Wettkämpfe gestartet sind. Und das heißt auch, dass die Viertelfinalspiele im schleswig-holsteinischen Landespokal jetzt zu Ende sind. Fangen wir damit an?
1: Ja, fangen wir damit an. Regionalligist Weiche Flensburg hat sich da nämlich heute keine Blöße gegeben. Kein Hochkaräter das Spiel, aber am Ende ein ungefährdeter 2:0-Sieg gegen Kilia Kiel, die eine Klasse tiefer spielen. Und unser Reporter Samir Schauki hat nach dem Spiel mit Weiche-Trainer Tim Wulff gesprochen.
2: 2:0, am Ende klingt es, glaube ich, ganz gut. Waren Sie denn auch mit dem Spiel zufrieden?
3: Ja, mit dem Ergebnis bin ich zufrieden. Das ist viel wichtiger. Klar, das ist ein sehr, sehr schweres Spiel hier wert. Auf dem Kunstrasen gegen Kiel, die eine richtig gute junge Truppe haben, war uns klar. Und so war das Spiel dann auch. Die haben uns das richtig schön schwer gemacht. Wir haben Phasen gehabt, wo wir auch nicht so gut im Spiel waren, wo wir viele Fehler gemacht haben. Aber unterm Strich, glaube ich, war es ein verdienter Sieg.
2: Nach dem 1:0 hatte ich das Gefühl, dass das Weiche zu passiv wurde.
3: Ja, zu passiv. Es hat nicht mehr so viel gelungen dann auch. Und dann gab es Fehler, mussten wir wieder hinterherlaufen. Dann haben wir das Anlaufen nicht richtig gut gemacht. Von daher wurden wir dann auch ein bisschen ausgespielt. Und das haben wir dann in der Halbzeit ein bisschen umgestellt. Ja, was wir sagen, wir wollen ein bisschen tiefer stehen. Kriegen die Räume noch. Und so war es dann auch. Und zweite Halbzeit war dann auch nicht so hundertprozentig, waren, glaube ich, nicht dabei. Klar war es eng, wenn man von außen reinflankt und dann Fuß dazwischen kommt, dann brennt es natürlich. Aber so war es nicht. Und von daher, ja, hätten wir auch ruhig noch eins mehr machen können in der zweiten Halbzeit. Da hatten wir, glaube ich, noch zwei richtig gute Möglichkeiten. Dann haben wir versäumt, aber 2:0.
1: Ja, wäre. Weiche damit also im Halbfinale. Da stehen nach heute auch der Oldenburger SV, der mit 4:3 gegen den PSV Neumünster gewonnen hat, und Phoenix Lübeck, die sich mit 1:0 gegen den SV Eichede durchsetzten. Ja, macht 3 Teams im Halbfinale, fehlt also noch eins. Wer den letzten Platz in der Halbfinalrunde belegt, das entscheidet sich heute Abend zwischen dem Oberligisten Heider SV und dem VfB Lübeck aus der Regionalliga, also eine Liga drüber. Ja, und welchen Stellenwert dieses Viertelfinale eigentlich hat, dazu VfB-Trainer Kevin Rodewald.
4: Ja, der Stellenwert ist immer groß, weil am Ende des Tages du als Regionalligist in den DFB-Pokal gehen kannst. Das ist einmal sportlich natürlich, auch Einnahmen, die du generieren kannst. Deswegen, wenn du einen Wettbewerb antrittst, wollen wir den immer gewinnen. Wir wissen, wie schwer das ist mit den Konkurrenten. Da geht es, denke ich, im Halbfinale richtig um die Wurst, aber da wollen wir erstmal hinkommen.
1: 17 Uhr ist Start in Heide und die Halbfinalteilnehmer stehen dann also heute Abend fest. Die Paarungen werden dann am kommenden Freitag ausgelost. Ja, damit geht's zu den Finals, zu den deutschen Meisterschaften in eben 24 unterschiedlichen Sportarten. Eine davon die Leichtathletik, eine Disziplin der Hochsprung, und mit dabei zwei Schleswig-Holsteiner. Finn Drümmer aus Kaltenkirchen nämlich und Lukas Hajduk von der LG Neumünster. Der Wettkampf läuft gerade, 2,05 Meter liegen auf und bisher haben es in dem Durchgang fast alle geschafft. Bleiben wir natürlich dran. In ihren jeweiligen Vorläufen ausgeschieden sind dagegen Berit Müß über 1500 Meter vom LAC Grunzhagen und Jakob Bauerschlag über 100 Meter vom Kieler TB.
0: Alles klar. Danke dir, Hanna. Jetzt ist es 16.34 Uhr. Ein kurzer Blick aufs schöne Wetter für uns in Schleswig-Holstein. Also es wird noch schöner, aber jetzt ist es eigentlich auch ganz okay. Vor allem südlich des Kanals viel Sonnenschein. Nördlich des Kanals gibt es immer noch ein paar mehr Wolken. Da haben wir ja auch ein bisschen Regen, gerade der von Schleswig nochmal über Eckernförde rüberzieht. Und jetzt hoffentlich gleich mal verschwindet auf der Ostsee. Wenngleich auch, muss man sagen, wir natürlich noch ein bisschen Regen brauchen. Kriegen wir auch. Heute bis 26 Grad und 27 Grad sehe ich gerade tatsächlich in Lübeck. Morgen nur noch so um die 18 bis 20 Grad. Und immer wieder Schauer und Regen, die über uns hinwegziehen. Am schönsten von Sylt bis nach Flensburg morgen.
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0: 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Und da, Vorsicht nochmal auf der A21, Bargteheide Richtung Kiel. Zwischen Bonn-Höved und Wankendorf liegen mehrere Leitbarken. Vorsicht auf der A23 Richtung Heide, zwischen Schafstedt und Albersdorf ist ein Fahrzeug liegen geblieben. Stau auf der A1 Bremen Richtung Hamburg, zwischen Maschnerkreuz und Harburg 3 Kilometer. Dann nochmal weiter Richtung Lübeck, zwischen Ahrensburg und Bad Oldesloe nochmal 3 Kilometer. Auf der A7, und zwar Richtung Norden, zwischen dem Dreieck Südwest und dem Elbtunnel 8 Kilometer stockend. Und hier ist es quasi die ganze Zeit voll. B76 Kiel Richtung Schleswig, zwischen Neudorf und Eckernförde sind es 5 Kilometer. Ein aktueller Blitzer ist auf der B5, Biesenwurz 70 ist er erlaubt beidseitig, und auf der B199, das ist Unaften, kurz hinter Unaften, so ist es richtig, das 50, Flensburg Richtung Niebel ist die Richtung. Mein Name ist Miriam Pede, hier gibt es die größten Hits für Schleswig-Holstein, na klar, sind Sie bei NDR 1 Welle Nord.

0: Viertel vor fünf ist es und manchmal haben wir ja diese Nachricht, ne? Vorsicht, eine Entenfamilie auf der Fahrbahn bei uns im Verkehrsservice. Aber diese Geschichte hier aus Bad Schwartau, die ist wirklich besonders niedlich und zeigt einfach, wie die Schleswig-Holsteiner so drauf sind. Also da überquert eine Entenfamilie, Mama Ente und ihren Küken, mehrfach täglich die Pariner Straße, um baden zu gehen. Denn auf der anderen Seite ist ein Pflegeheim. Und da im Garten steht so ein rosa Planschbecken. Kennen Sie so ganz kleines Ding. Das die Enten irgendwie für sich zum Baden entdeckt haben. Nun ist die Pariner Straße aber wirklich ziemlich stark befahren. Und die Autos sind auch ziemlich schnell unterwegs. Und ursprünglich waren es mal 11 Küken, jetzt gibt es irgendwie nur noch 7. Und darum sprintet Einrichtungsleiterin zusammen Anne Wilhelm vom Haus am Großen Krug jetzt immer raus, wenn sie die Enten von Weitem sieht, um ihnen über die Straße zu helfen. Und nicht nur sie.
1: Wir haben diesen Weg sehr gut im Blick. Wir kennen jetzt die Laufstrecke und es ist tatsächlich so, dass meine Mitarbeiter auf der Hut sind. Also einer guckt immer, also natürlich jetzt nicht nonstop, das geht nicht. Wir müssen ja auch noch unsere Arbeit verrichten. Aber wenn wir sehen, alles klar, Entenfamilie naht, dann sprintet also jemand zur Straße und ja, gibt ihnen sozusagen Geleitschutz.
0: Schön, oder? Und weil Susanne ja nicht immer da sein kann, wissen Sie jetzt auch Bescheid und bremsen natürlich auch und fahren auch besonders langsam da an dieser Stelle, an der Pariner Straße in Bad Schwartau. Mehrmals täglich marschiert da momentan nämlich eine Entenfamilie zum Pflegeheim gegenüber, um baden zu gehen. 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

Die größten Hits für Schleswig-Holstein, die hören Sie hier bei uns bei NDR 1 Welle Nord. Und diesen Song wollte ich unbedingt auf Gitarre spielen können. Deswegen habe ich versucht, Gitarre zu lernen. Ist nicht wirklich was geworden. Viel schöner, wenn Neil Young das macht. Heart of Gold hier bei uns bei NDR 1 Welle Nord.

0: Ein Brand im Kreis Stormann hat heute die Feuerwehr beschäftigt. Die Einzelheiten jetzt bei Uli in den Nachrichten. Und das Ausmaß der Waldbrände in Südeuropa ist wirklich kaum vorstellbar. Auch das, oh, warten Sie ganz kurz, ich muss kurz zum Verkehrsservice. Auf der A7 Richtung Norden zwischen Rendsburg-Büdelsdorf und Ofschlag brennt ein Fahrzeug. So, jetzt gibt's die Nachrichten. Es ist nämlich 17 Uhr und hier ist Ulrike Drevenstedt.
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2: Im Südwesten Europas stehen riesige Waldgebiete in Flammen. Betroffen sind Spanien, Italien und Frankreich. Dort mussten wegen der verheerenden Feuer allein in der Region rund um Bordeaux in Frankreich etwa 200.000 Menschen in Sicherheit gebracht werden. Peter Eichenberg dazu.
3: Frankreichs Premierminister Le Cornu bezeichnete die Brände als beispiellos. Die oberste Priorität sei es, Menschenleben zu schützen. Evakuierungsaufrufe sollten umgehend befolgt werden. Das Feuer befindet sich den Angaben zufolge inzwischen nur noch etwa 30 Kilometer westlich von Bordeaux. Mehrere Vororte wurden evakuiert. Auch das Militär unterstützt die Feuerwehr seit heute auch mit einem Airbus A400M, der mehr Löschmittel abwerfen kann. In Spanien kämpfen die Einsatzkräfte weiter gegen heftige Waldbrände in der Nähe der Hauptstadt Madrid. Hier mussten Zehntausende Menschen in Sicherheit gebracht werden. Hilfe für die Brandgebiete kommt aus anderen europäischen Ländern. So sind etwa Löschflugzeuge und Hubschrauber aus den Niederlanden, Portugal, Kroatien, Tschechien und der Slowakei im Einsatz.
2: Nach der Regierungsumbildung durch Bundeskanzler Merz rumort es in der CDU. Thema sind die erwartete Abberufung von Bundesverkehrsminister Schnieder sowie die Pläne des designierten Gesundheitsministers Linnemann. Jakob Meyer berichtet aus Berlin.
4: Der Bild-Zeitung sagte Linnemann auf die Frage, ob er daran gehen werde, die Zahl der Krankenkassen weiter zu senken, ganz klar ja. Außerdem stehe außer Frage, dass die Sozialbeiträge stabilisiert werden müssten, ja eigentlich sinken müssten. Aber das werde nicht einfach werden. Linnemann soll die bisherige Gesundheitsministerin Nina Warken ersetzen, die an die Spitze des Kanzleramts rückt. Außerdem wurde bekannt, dass Bundeskanzler Friedrich Merz Verkehrsminister Patrick Schnieder entlassen will, ohne bisher einen Nachfolger gefunden zu haben. Das sorgt in der CDU für scharfe Kritik. Der ehemalige CDU-Bundesminister Peter Altmaier schrieb auf der Plattform X, der Umgang mit Schnieder mache ihn betroffen und wütend.
2: In Schleswig-Holstein sind im ersten Halbjahr etwa so viele Menschen krank gewesen wie zur gleichen Zeit vor einem Jahr. Laut neuen Zahlen der Krankenkasse DAK lag der Krankenstand bei ihren etwa 111.000 versicherten Beschäftigten im Land bei 5,6%. Auffällig ist den Angaben zufolge ein Rückgang bei Atemwegserkrankungen um 14%. Bei Krankschreibungen aufgrund von psychischen Erkrankungen gab es dagegen einen Anstieg um 15%. Damit sei diese Diagnose jetzt die häufigste Ursache für Fehlzeiten, heißt es von der DAK. In Trittau im Kreis Stormarn hat heute der Dachstuhl eines Einfamilienhauses gebrannt. Laut Feuerwehr bemerkten Nachbarn in der Lerchenstraße mittags die Flammen und wählten den Notruf. Die beiden Bewohner des Hauses hielten sich währenddessen im Garten auf. Etwa 65 Einsatzkräfte löschten den Brand, verletzt wurde niemand. Laut Feuerwehr war der Brand im Mauerwerk ausgebrochen, warum ist noch unklar. Expertinnen und Experten des Technischen Hilfswerks sichern jetzt das beschädigte Dach gegen Regen ab.
0: Danke dir, Uli. 3:05. Hier ist NDR 1 Welle Nord mit dem Wetter für uns in Schleswig-Holstein. Da können Sie locker flockig, obwohl nachher noch Regen kommt, die 3 Tage Spaß und Ausgelassenheit in Friedrichstadt und auch den Höhepunkt heute Abend um 21 Uhr genießen. Traditionelle Lampion-Corso. Zahlreiche bunt geschmückte und beleuchtete Boote ziehen dann feierlich durch die Grachten. Und das ist wirklich eine ganz besondere Atmosphäre. Ich habe mit einem geschrieben hier bei uns im Messenger, der sagt, das ist ein magischer Moment, den man echt nicht verpassen sollte. Und es ist trocken dann. Auch wenn nachher noch ein bisschen Regen runterkommt. Aber im Moment auf jeden Fall bei uns ganz nett und auch sommerlich, muss man sagen, mit bis zu 27 Grad im Moment in Lübeck, 26 in Neumünster und in Friedrichstadt sind es aktuell 20 Grad. Da sind ein paar mehr Wolken. Heute Abend, heute Nacht kommt dann Regen, aber um 21 Uhr ist noch nichts in Friedrichstadt. Das kommt erst so bei Ihnen gegen 2 Uhr in der Nacht an. Morgen immer wieder nass, dazwischen ganz kurz mal ein bisschen Sonnenschein, am längsten trocken und schöner, wenn man so möchte, zwischen Sylt und Flensburg. Aber ab Montag geht uns allen quasi nochmal das Sommerherz auf. Von daher kann es morgen gerne auch mal ein bisschen regnen. Schade, dass es halt der Sonntag ist.
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0: 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Auf der A7 Richtung Norden brennt ein Fahrzeug zwischen Rendsburg-Büdelsdorf und Ofschlag. Und davor stehen Sie ja eh im Stau vor der Radehochbrücke Richtung Norden, immer noch ein bisschen stockend. Über zur A1 Richtung Lübeck zwischen Scharbeutz und Seretz 6 Kilometer stockend. Richtung A7 ist es Richtung Norden, sodass Sie ab Heimfeld vor dem Elbtunnel auf 7 Kilometern stehen. Ja, und dann zwischen Wader und Rendsburg-Büdelsdorf, um es genauer zu sagen, 5 Kilometer Richtung Norden, die Stop and Go da in sich haben. Aktuelle Blitzer noch fix auf der B5, Biesenwurt, 70 ist erlaubt, beidseitig das Ganze. In Kiel auf dem Ostring Richtung Schönberg, kurz vor dem Übergang zur Prezer Straße, das auch 50. Und Neumünster-Gardelander Straße in Richtung Paden steht, ist auch 50. Kommen Sie gut an.
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0: Moin und mit Nina Scharlitz aus Hemlingen, die ganz vielen Menschen in Schleswig-Holstein das Leben erleichtert. So klingt es übrigens, wenn sie von ihrer Arbeit spricht.
5: Heute kommt der Putzbüdel, wer muss alles? Dann machen die eine WhatsApp-Gruppe und dann kommt einer nach den anderen. Zack, zack, zack, der kann weiter, der ist noch auf dem Feld, komm mal und...
0: Ja, was zum Henker macht Nina denn? Es war auf jeden Fall für sie ein mutiger Schritt. Hören Sie gleich hier bei uns bei NDR 1 Welle Nord. Und vorher die hier.
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0: Tina Turner auf NDR 1 Welle Nord. Und wenn Nina vom Hof fährt, dann sehen alle nicht nur besser aus, sondern hatten auch deutlicher weniger Stress als normalerweise. Vielleicht brauchen sie auch eine Nina. Das kann gut sein, zum Beispiel, wenn sie Landwirt sind. Denn Nina ist Friseurmeisterin. Die hatte 4 Jahre lang einen eigenen Salon. Und da fühlte sie sich immer unwohler und irgendwie eingesperrt. Und deswegen hat sie alles über den Haufen geworfen und sich als mobile Friseurmeisterin selbstständig gemacht. Jetzt düst sie von Hemding, da wohnt sie aus, vor allem halt durch den Kreis Pinneberg, manchmal auch noch eine Ecke weiter. Und ich habe mit ihr geschnackt in dieser Woche. Da war sie gerade auf dem Weg, hatte eine kleine Pause zu einer Biogasanlage in Pinneberg beziehungsweise in Offenstedt-Spariershoop, um den Leuten dort auch die Haare schick zu machen.
1: Die ja, sammeln sich immer, sagen, oh, heute kommt der Putzdüdel, wer muss alles? Dann machen die eine WhatsApp-Gruppe und dann kommt einer nach den anderen. Zack, zack, zack, der kann weiter, der ist noch auf dem Feld, komm mal und ja.
0: Und dann sitzt du zu Hause in der Küche sozusagen oder wo bist du?
1: Ja, das machen wir tatsächlich auch oft. Meistens bin ich da eher früher und schneide einen nach dem anderen dann so weg. Und meistens um 12 Uhr gibt es dann nämlich pünktlich Mittag.
0: Immer, kenne ich auch so.
1: Immer. Und dann ist immer für mich mitgedeckt. Das ist ganz, ganz süß bei denen.
0: Ach, das ist ja herrlich. Ja, dann ist eigentlich eine Kurzmittagsstunde, aber nicht, wenn das Wetter gut ist. Da muss man gleich wieder los.
1: Ja.
0: Also da ist ja mit Waschen und Föhn ist ja nicht mehr, oder? Ist ein Trockenschnitt oder wie läuft das?
1: Bei den Herren ja, oder sonst halten die sich den noch mal kurz in ein Waschbecken. Aber das kriegen wir auch so alles hin. Einmal ausschütteln und dann geht das.
0: Das klingt so, du bist so voll mit Herzen dabei, das höre ich so.
1: Ja, ich liebe meinen Job auch. Ich liebe meinen Job und ich mag das wirklich.
0: Und na klar, war das ein mutiger Schritt, ne? Sie wusste ja gar nicht, ob das so klappt, aber toll, dass sie es gemacht hat und toll, dass sie damit so glücklich ist. 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

0: Na, mitgesungen hier bei uns auf NDR 1 Welle Nord. Vorsicht bitte, auch in beiden Richtungen übrigens, auf der A7 Flensburg-Hamburg in Höhe Bad Bramstedt laufen im Moment Leute auf der Fahrbahn. Es ist 17.30 Uhr, großes Finalwochenende. Oder Finalswochenende, muss ich eigentlich sagen. Ne? Sprich, deutsche Meisterschaften in ganz, ganz vielen Sportarten. Gucken wir jetzt drauf mit Hanna Böhme aus unserer Sportredaktion. Moin, meine Liebe.
1: Hallo, Miri.
0: Und auf dem schleswig-holsteinischen Medaillenkonto sind heute noch mal 2 Silbermedaillen draufgekommen.
1: Ja, und eine gab es für Triathletin Julia Bröcker aus dem Kreis Segeberg. Und Nico Christiansen hat die Einzelheiten.
2: Nach 19 Minuten und 18 Sekunden überquerte Julia Bröder aus Groß-Niendorf die Ziellinie über die Triathlon-Sprintdistanz. Damit musste sie sich Goldmedaillengewinnerin Laura Lindemann um nur 2 Sekunden geschlagen geben. Ebenfalls Silber sicherte sich das Männerteam des Kellinghusener Bogenclubs im Wettkampf mit dem Compoundbogen. Gold gab's hier für die SG Ditzingen aus Baden-Württemberg. Erfolgreich läuft's für Schleswig-Holstein auch in den Schwimmwettbewerben. Cornelius Jahn aus Ahrensburg sicherte sich gestern Abend in der Lagenmeisterschaft über 100 und 200 Meter die Goldmedaille. Die Lübeckerin Viktoria Hoffmann gewann Silber über 50 Meter Rücken.
1: Gesamtmedaillenspiegel sieht im Moment so aus. Schleswig-Holstein Platz 7, 3-mal Gold, 6-mal Silber und 1-mal Bronze. Ja, und auch bei der Travemünder Woche gab es endlich einen Podestplatz für einen schleswig-holsteinischen Segler. 3-mal ist es jetzt insgesamt geschafft oder noch möglich. Antje Kasemeier berichtet aus Travemünde.
3: Der Pokal heißt Gold Cup und darin steckt die inoffizielle Weltmeisterschaft bei den Volkebooten. Und nun darf sich der Kieler Ulf Kipke diesen schon zum 3. Mal in die Trophäensammlung stellen. Damit ist er der alleinige Rekordhalter der Volkeboote, die noch heute mit Holzaufbauten fahren, der Rumpf mittlerweile aber aus Kunststoff hergestellt wird. Zusammen mit dem Ehepaar Katrin und Gero Martens konnte er starke dänische Crews in Schach halten. Morgen könnten noch Jesse und sein Vater Sven Lindstedt aus Norderstedt im Formula 18 Katamaran mit einem TW-Sieg nachziehen. Platz 3 im Drachen, einem 9 Meter langen Kielboot für 3 Aktive, hat die Lübeckerin Tanja Jakobsson derzeit sicher. Morgen muss das Podest aber noch in den Finalrennen verteidigt werden.
1: Und von der Travemünder Woche geht's auf die Fußballplätze des Landes. Viertelfinale im schleswig-holsteinischen Landespokal wird gespielt. Eine Runde weiter ist der SC Weiche Flensburg. Der Regionalligist hat sich heute Mittag 2:0 gegen Kilia Kiel aus der Oberliga durchgesetzt. Und unser Reporter Samir Schauki war dabei.
4: So richtig geglänzt hat Weiche beim Pokalsieg in Kiel nicht wirklich, aber das ist dem Torschützen zum 1:0, Erolend Krasniqi, nach dem Spiel ziemlich egal.
5: Am Ende des Tages fragt auch keiner nach, wie wir gewonnen haben. Deswegen zählt das alles. Ist auch für uns nicht. Wir sind eine Runde weiter. Jetzt haben wir da auch erstmal Ruhe und freuen uns extrem auf den Ligastart.
4: Den gibt es schon in einer Woche auswärts beim VfB Lübeck. Bis dahin ist noch einiges zu tun für die neu formierte Mannschaft des SC Weiche Flensburg.
5: Natürlich sind wir jetzt auch 12 neue. Die Mannschaft ist eine sehr junge Mannschaft. Ich hoffe einfach, dass wir so schnell wie möglich in einen eingeschworenen Haufen werden, weil ich glaube, dass wir dann schwer zu schlagen sind.
4: Dass das klappt, bezweifelt Neuzugang Ilias Serifi nicht.
6: Ich bin auf jeden Fall zuversichtlich. Wir wachsen von Woche zu Woche immer noch mehr zusammen und ich bin zuversichtlich.
4: Ob diese Zuversicht auch nach dem ersten Spiel gegen den VfB Lübeck noch da ist, wissen wir dann in der kommenden Woche.
1: Ja, ebenfalls im Halbfinale stehen Phoenix Lübeck und der Oldenburger SV und Viertelfinale Nummer 4 läuft aktuell noch zwischen dem Heider SV und dem VfB Lübeck. Da steht's nach einer halben Stunde 1:0 für die Lübecker. Ja, und noch ein ganz, ganz schneller Blick zur Tour de France, wo der Slowene Tadej Pogacar vor seinem 5. Gesamtsieg steht. Keine Schwäche heute auf der vorletzten Etappe nach Alpe d'Huez, wird morgen also mit gut 6 Minuten Vorsprung im Gesamtklassement nach Paris reisen, wo das gelbe Trikot ja traditionell nicht mehr angegriffen wird. Die Etappe heute gewonnen hat der Ecuadorianer Carapaz, der damit seinen 2. Tagessieg feierte.
0: Das habe ich gesehen, als der eingefahren ist. Der war fix und fertig.
1: Das wäre ich, ja.
0: Ich wäre nach 5 Minuten bei dieser Strecke.
1: Also muss man ehrlich sagen, über 3000 Kilometer ja ins All. Nee.
0: So, hier, du machst Feierabend und ich habe die größten Hits für Schleswig-Holstein und das Wetter für uns in Schleswig-Holstein natürlich hier auf NDR 1 Welle Nord und da ist alles dabei. Also wir hatten schon so ein bisschen Regen heute, kommt aber noch mehr runter. Im Moment 26 Grad in Lübeck, bei Ihnen wirklich sehr sommerlich, 27 Grad rund um Hamburg. Viele Wolken gerade in Neumünster, Itzehoe, Kiel bei 23, 24 Grad. Richtung Husum hatten Sie die meiste Zeit viel Wolken. Jetzt gerade gucken Sie in strahlend blauen Himmel, kommen aber gleich die Wolken auch schon wieder um die Ecke. Im Laufe des Abends Regen, in der Nacht auch Regen, morgen auch Regen. Dazwischen immer mal so ein paar Auflockerungen, aber die meiste Zeit kommen Schauer runter bei uns. Die schönsten Ecken morgen zwischen Sylt und Flensburg bei bis zu 20 Grad bei uns.
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0: Schnell und zuverlässig, damit Sie sicher ankommen, gucken wir auf die A7. Und zwar Flensburg-Hamburg, beide Richtungen. In Höhe Bad Bramstedt laufen nämlich Leute rum. A1 Fehmarn Richtung Lübeck. Zwischen Scharbeutz und Seretz stehen sie auf 6 Kilometern. A7 Richtung Norden. Zwischen Heimfeld und dem Elbtunnel 7 Kilometer. Da fahren sie noch weiter. Ab Wader stehen sie vor der Hochbrücke auf 5 Kilometern. Und die aktuellen Blitzer für Sie, die sind zum Beispiel auf der B5 Biesenwurt 70 erlaubt, beidseitig B199 Flensburg Richtung Niebel. Warten Sie mal, Lenny Kravitz kann schon starten. So, Richtung Niebel, kurz hinter Unaften, da ist 50 und auf der Abfahrt B200 zur Osttangente, wenn Sie aus Dänemark kommen, auf der rechten Seite in der Kurve. Ich hoffe, ich habe es genau genug beschrieben. Hier ist NDR1 Welle Nord und mein Name ist Miriam Hede. Ich hoffe, Sie haben ein schönes Wochenende, ein entspanntes Wochenende, haben alle Erledigungen schon hinter sich und sind jetzt ganz suche drauf, zusammen mit Lenny Kravitz hier auf NDR1 Welle Nord.

0: Wir sind jetzt mal ehrlich, ich habe nicht viel gemeinsam mit Elvis Presley, aber eins schon, nämlich die Liebe zu Gordon Lightfoot. Ich weiß nicht, was das ist, aber der Song, die Melodie, die Texte und auch die Stimme von Gordon Lightfoot kriegt mich bei jedem Song. Und Elvis Presley, genau wie Bob Dylan, haben viele Songs von Gordon Lightfoot gecovert. Gerade bei uns hier auf NDR1 Welle Nord mit Sundown. Auf der A23, Hamburg Richtung Heide, zwischen Scharfstedt und Albersdorf, ein defektes Fahrzeug. Und jetzt der Blick rüber zu 19.30 Uhr. Dann läuft ja das Schleswig-Holstein-Magazin im NDR Fernsehen. Heute Abend moderiert von Julian Kraftzig und von Marie-Louise Brahm. Moin!
1: Moin!
0: Hast du nächste Woche eigentlich frei?
1: Nö.
0: Ich wollte gerade fragen, was du machst, wenn der Sommer zurückkommt. Nur einen Tag.
1: Ja, aber, ich höre davon.
0: Ja, aber wenn der Sommer zurückkommt, was ab? Planst du da irgendwas?
1: Nicht wirklich, aber ich nehme mir fest vor, die Sonne ein bisschen zu genießen. Vormittags kann ich das ja noch. Und
0: ja.
1: Ich glaube, das werde ich machen. Es ist längst wieder überfällig, auch in die Förde zu springen. Ich habe das eigentlich schon diese Woche immer gedacht, oh, ich muss es auch mal machen. Und ja, morgen glaube ich eher nicht, weil da wird es auch von oben ja nass. Das schockt da nicht so. Aber nächste Woche ist es fertig, Miri. Und wenn ich es jetzt ausgesprochen habe,
0: Dann
1: muss ich es
0: machen, weil ich werde ja nachhaken.
1: Genau, ich kenne dich ja.
0: So, und was ist denn heute Abend los?
1: Du, wir kümmern uns um das Thema Freundschaft und den Unterschied zwischen Männern und Frauen. Es gibt ja diesen wunderschönen Spruch, ein Mann ein Wort, eine Frau ein Wörterbuch. Und da ist ja, muss man ja leider sagen, auch wirklich so ein bisschen was dran. Also ich weiß ja nicht, wie es dir geht, wobei, Miri, ich kann es mir nicht anders bei dir vorstellen. Du redest ja ganz gerne, auch ganz viel.
0: Wir haben einfach auch mehr zu sagen.
1: Ja, sagst du. Ja, aber bei Männern sind die Gespräche ja doch oft ein bisschen kürzer. Und warum das Ganze so ist, da haben wir mal unsere Reporterin drauf angesetzt. Die hat sich in Bad Segeberg und in Lübeck umgehört und nach Antworten gesucht. Können wir alle gebrauchen.
0: Manchmal ist es auch okay, wenn man nichts sagt, finde ich.
1: Ja, das stimmt. Das muss ja eine Freundschaft auch aussagen können.
0: Manchmal. Ich werde leider nichts mehr sagen, denn ich habe Feierabend. Nathalie Werkle wartet schon auf Sie und wir hören uns morgen wieder ab 14 Uhr. Freue mich sehr auf Sie auf NDR 1 Welle Nord.

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1: Unser Sohn aus München besucht uns regelmäßig hier in Angeln. Wenn er mit seiner Frau und seinen beiden fast erwachsenen Kindern vor unserer Haustüre steht, dann nehme ich sie erstmal in den Arm und begrüße sie mit einem herzlichen Willkommen. Vor 52 Jahren haben wir unseren Sohn auch mit offenen Armen begrüßt. Willkommen, du kleiner Erdenbürger. Willkommen auf dieser Welt. Viele sind in diesen Sommerwochen hier im Norden, Touristen, geliebt, gebraucht, geschätzt. Die in Hotels arbeiten oder auch Ferienwohnungen vermieten, sagen willkommen. Sie freuen sich über die Gäste. Vom Tourismus leben hier viele. Aber auch die Stimmen gibt es. Manchmal scheinen es zu viele Touristen zu sein. Parkplätze, Restaurants, Straßen und Strände sind überfüllt. Dann meldet sich manchmal bei den Gastgebern eine Sehnsucht und sie freuen sich auf den Herbst. Gut, wenn es wieder stiller wird. Dann bekommt man wieder einen Parkplatz, dann drängen sich nicht mehr so viele Menschen durch die Straßen, dann wird es auch wieder still am Strand. Und wir Einheimischen können an schönen Tagen die Ostseeküste genießen.

0: am Strand entlang schlendern, ganz in Ruhe. Aber in Wahrheit freuen wir uns über jeden Feriengast hier bei uns an der Küste und heißen alle willkommen. Als Sie und ich das Licht dieser Welt erblickten, sagten unsere Eltern und auch Gott willkommen. Und im Laufe unseres Lebens können wir hoffentlich viele Willkommen hören. Und auch wir, Sie und ich, sind nur Gäste auf dieser wunderschönen Erde. Gäste, zu denen Gott jeden Morgen willkommen sagt. Und dann am Ende noch einmal ganz neu willkommen. Ich bin Pastorin Claudia Paulsen aus Süderbrarup und ich wünsche Ihnen einen gesegneten Abend.
1: Morgen ist Tag der Seenotretter und die Löscharbeiten bei den verheerenden Waldbränden in Südeuropa sind sehr, sehr schwierig. Das sind zwei Themen in den Nachrichten um 18 Uhr mit Ulrike Drevenstedt.
2: Moin.
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1: In den Waldbrandgebieten in Südeuropa bleibt die Lage angespannt. An der Atlantikküste in Frankreich hilft jetzt die Armee beim Löschen. In Spanien könnte starker Wind den Kampf gegen die Flammen weiter erschweren. Heiko Schneider dazu.
4: Spaniens Ministerpräsident Sanchez sagte, es sei nicht klar, wie sich der Wind entwickeln werde. Er erwarte deshalb einige schwierige Stunden. Zwei große Brände westlich von Madrid hatten sich zu einem Großfeuer verbunden. Es gilt als das Schlimmste, das es dort jemals gegeben hat. Rund 70.000 Menschen sind in Sicherheit gebracht worden. Gut 200.000 mussten nach Behördenangaben bisher in Frankreich ihre Häuser verlassen. Die Flammen bei Bordeaux sind außer Kontrolle. Ein umgebautes Militärflugzeug soll jetzt beim Löschen helfen. Auch in Italien kämpfen Einsatzkräfte gegen zahlreiche Brände. Besonders betroffen ist der Süden.
1: Immer mehr Strom wird zu Hause erzeugt, auch in Schleswig-Holstein. Nach Angaben des Landesumweltministeriums sind im ersten Halbjahr 2026 tausende sogenannte Balkonkraftwerke neu in Betrieb genommen worden. Die Einzelheiten hat Nicole Ehlert.
5: 8.530 Balkonkraftwerke kamen in diesem Jahr auf Schleswig-Holsteins Balkonen und Terrassen bisher neu dazu. Das sind zwar nach Angaben des Bundesumweltministeriums rund 650 neue Anlagen weniger als im gleichen Zeitraum letztes Jahr. Dafür sind die Neuzugänge aber leistungsstärker. Im Marktstammdatenregister sind für Schleswig-Holstein rund 58.500 Balkonkraftwerke registriert. Das ist Platz 4 in Deutschland. Die Entwicklung sei ein gutes Zeichen, sagte der Staatssekretär für Energiewende Knut. Damit mache man sich unabhängig von der fossilen Preiskrise. Neue Balkonkraftwerke müssen innerhalb eines Monats bei der Bundesnetzagentur angemeldet werden. Eine landesweit einheitliche Förderung gibt es in Schleswig-Holstein zurzeit nicht.
1: In Oststeinbek im Kreis Stormarn ist die Feuerwehr heute Nachmittag zu einem Großeinsatz ausgerückt. Dort brannten 2 bis 3 Hektar Stoppelfelder. Etwa 100 Feuerwehrleute waren im Einsatz. Ihren Angaben zufolge halfen Landwirte, die Flammen zu stoppen, indem sie den Boden aufrissen. Verletzt wurde niemand. Die Löscharbeiten sind in den letzten Zügen. Es sind noch Drohnen auf der Suche nach Glutnestern im Einsatz. Die Seenotretter der Deutschen Gesellschaft zur Rettung Schiffbrüchiger sind im vergangenen Jahr zu rund 870 Einsätzen in Schleswig-Holstein auf Nord- und Ostsee ausgerückt. Um die meist ehrenamtliche und spendenfinanzierte Arbeit vorzustellen, läuft morgen der Tag der Seenotretter. Bei uns im Land sind insgesamt 14 Stationen dabei. Moritz Kotlin mit einem Überblick.
6: Von Sylt über Gelting bis Heiligenhafen. Viele Stationen im Land sind am Start. Überall zeigen die Retter live ihr Können. Das Highlight: in Laboe, Langbeilig-Au und Maasholm kommt der Marinehubschrauber dazu. Geübt wird der absolute Ernstfall, die Rettung eines Verletzten per Seilwinde von einem fahrenden Boot aus. Außerdem können die Seenotrettungskreuzer besichtigt werden, wenn kein echter Notruf reinkommt. Denn der hat natürlich Vorrang und die Crew rückt sofort aus.
1: Eine Übersicht, was Sie an allen Stationen erwartet, finden Sie auf ndr.de/sh und in der NDR Schleswig-Holstein-App. Im Viertelfinale des Fußball-Landespokals der Männer spielt Regionalligist VfB Lübeck aktuell auswärts bei Oberligist Heide SV. Zur Halbzeit steht es 1:0 für die Lübecker. Schon fertig sind 3 weitere Partien von heute. Oberligist Kilia Kiel verliert gegen Regionalligist Weiche Flensburg mit 0:2. Oberligist Oldenburger SV holt einen Heimsieg gegen Ligakonkurrent Union Neumünster, 4:3 der Endstand. Und Oberligist SV Eichede muss sich Regionalligist Phoenix Lübeck mit 0:1 geschlagen geben. Der Sieger des Landespokals qualifiziert sich für die erste Runde des DFB-Pokals.
7: Es ist 18:04 Uhr.
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7: Das Wetter für Niedersachsen, Hamburg und Schleswig-Holstein. Abendsonne gibt es am ehesten in Südniedersachsen. Ansonsten überall viele Wolken, aber Regen ist eine Ausnahme. Die Abendwerte 19 Grad auf Föhr im Moment, 23 Grad in Bremerhaven, 28 Grad sind es in Osnabrück. An der Nordseeküste ist es sehr, sehr windig, bestürmisch. Morgen dann ein ganz gemütlicher Sonntag. Viele Wolken, ein bisschen Regen, dazu nur noch bis zu 23 Grad. Der Wettertrend bringt uns wechselhaftes Wetter, also alles dabei von Wolken, Sonne und Regen. Montag 23, Dienstag 29 und ab Mittwoch dann wieder bis zu 34 Grad. Hochsommer lässt grüßen. Der NDR1 Verkehrsservice. Fuhr Sie bitte in beiden Richtungen auf der A7 Kassel-Hannover zwischen Nordheim-West und Nordheim-Nord laufen Personen. A1 Fehmarn Richtung Lübeck zwischen Scharbeutz und Siretz 6 Kilometer stockender Verkehr. A7 Hannover Richtung Hamburg zwischen Hamburg-Heimfeld und dem Elbtunnel 7 Kilometer stockend. A7 Hamburg Richtung Flensburg zwischen Warder und Rendsburg-Büdelsdorf 5 Kilometer stockend. Und Kreis Cuxhaven, die Landesstraße ist zwischen Neuenwalde und auf dem Stü nach einem Unfall gesperrt. Ich wünsche Ihnen eine gute Fahrt.
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7: Mit mir. Ich bin Nathalie Werkle und die Sonne, die lässt uns ja heute Abend so ein bisschen im Stich, macht aber nichts, denn wir starten mit einem Song, der hat sowas Helles, Unbeschwertes und der klingt wie so ein kleiner schöner Sonnenstrahl, der sich durch die Wolken schiebt. Madonna mit Cherish habe ich jetzt für Sie.
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Bis 21 Uhr gibt es hier so, so viele Songs, die Sie gerne bis zum Anschlag ganz laut drehen. Das hier ist ein Kandidat Nummer 1 dafür, denn egal, was heute los war, vielleicht war es nervig beim Einkaufen. Sie haben sich mal wieder die Kasse ausgesucht, die am längsten gebraucht hat, bis Sie dann endlich dran waren. Oder es war Ihnen vielleicht einfach zu heiß. Und das ist aber alles sofort vergessen bei den ersten Tönen dieses Songs. Denn hier ist sie, die unvergleichbare Nena mit 99 Luftballons in den Songs unseres Lebens.

Joe Esposito in den Songs unseres Lebens. Wenn Sie jetzt gerade überlegen, woher kam denn dieser Song? Woher kenne ich den? Aus dem Film Flashdance. Da ist er mit auf dem Soundtrack. Und geht direkt weiter in die 80er, in die wunderbaren 80er, zu einer Band, die in den Clubs schon lange kein Geheimtipp mehr war. Die Konzerte waren alle ausverkauft von dieser Band. Joy Division ursprünglich, dann später nannten sie sich um in New Order. Und da wurden sie dann auch kommerziell richtig, richtig, richtig erfolgreich. Das ist nämlich kein Independent-Song mehr. Das ist ein Riesenhit gewesen. New Order, True Fate aus 87. In Deutschland auf Platz 8. In Großbritannien, Heimatland, sogar auf Platz 4 der Charts. Songs unseres Lebens. Hören Sie hier auf NDR 1. Hier ist True Fate.

0: Es ist 18.30 Uhr.
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0: Das Wetter. Aufdringliche Wolken sind am Himmel. Es bleibt aber meistens trocken. An der Nordseeküste kann es sehr windig bis stürmisch sein. Heute Nacht bekommen wir minimal 13 Grad. Morgen ist es dann bewölkt. Ab und zu bekommen wir Regen bei 23 Grad. Und der Wettertrend, der bleibt durchwachsen und steigert sich temperaturmäßig. Und zwar bis Mittwoch dann auf 34 Grad wieder. Der NDR 1 Verkehrsservice. Vorsicht bitte auf der A28 Oldenburg Richtung Leer. Zwischen Vilsum und Leer Ost liegt eine Katze. A1 Fehmarn Richtung Lübeck zwischen Scharbeutz und Seretz, 6 Kilometer stockend. A7 Hannover Richtung Hamburg zwischen Hamburg-Heimfeld und dem Elbtunnel, auch 7 Kilometer stockender Verkehr. Und Kreis Cuxhaven, die Landesstraße ist zwischen Neuenwalde und auf dem Stü immer noch nach einem Unfall gesperrt. Ich wünsche Ihnen eine gute Fahrt.
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0: Er ist der amerikanische Rockstar Bruce Springsteen. Aber er hatte tatsächlich nicht einen einzigen Nummer-1-Hit in den USA. Nicht mal mit Born in the USA, also der Single. Denn das Album Born in the USA war ein gigantischer Nummer-1-Erfolg. Das stand in den USA 7 Wochen auf Platz 1 und brachte insgesamt 7 Top-10-Singles hervor. Born in the USA, Bruce Springsteen, hier sind die Songs unseres Lebens, NDR 1. Ich bin Nathalie Werkle, schön, dass Sie mit dabei sind.

Die Songs unseres Lebens hören Sie hier auf NDR 1. Der Herbert Grönemeyer, der hat schon ganz schön viel gemacht in seinem Leben, aber er hat noch Pläne für die Zukunft. Er möchte nämlich jetzt auch noch eine Oper schreiben. Er sagt, er hat sich sehr schönen, sehr traurigen Stoff ausgesucht und fängt so langsam an, mit der Arbeit zu beginnen. Das wird so ungefähr im Frühjahr 2028 beendet werden. Haben wir noch ein bisschen Vorfreude, obwohl ich weiß gar nicht so, ob ich mich wirklich drauf freuen soll, denn ich bin offen gesagt nicht so unbedingt der Opernfan, aber wer weiß. Herbert Grönemeyer-Fan bin ich schon, auf jeden Fall. Kinder an die Macht haben wir jetzt in den Songs unseres Lebens hier auf NDR 1 aus 86.

Die Songs unseres Lebens hier bei NDR 1 noch bis 21 Uhr. Camouflage. Die sind 1989 dreimal mit einem Titel in der ZDF-Hitparade aufgetreten und haben dann in den Ausgaben von Juli, August und September immer Platz 1 belegt. Ja, ZDF-Hitparade für die, die das noch nicht kennen, das war das, wo wir früher drauf warten mussten. Wir konnten nicht streamen, es gab kein Spotify, es gab keine anderen Streaming-Dienste, wo wir unsere Lieblingsmusik hören oder auch gucken konnten. YouTube oder sowas gab es ja auch nicht. Und deswegen haben wir das dann immer uns angeschaut. Und das ist schon eine Leistung gewesen. Dreimal auf Platz 1 mit dem gleichen Titel. Ist auch mega erfolgreich. 1989 erschienen, Camouflage, Love is a Shield. Ist allerdings in Deutschland erst 2023 mit Gold ausgezeichnet worden, weil erst dann gab es mehr als 250.000 verkaufte Einheiten. Love is a Shield, der einzige Top-10-Hit von Camouflage. Jetzt bei NDR 1, die Songs unseres Lebens.

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1: Um 19 Uhr mit Nils Hansen. Im Südwesten Europas kämpfen Einsatzkräfte weiter gegen massive Waldbrände. Allein in der Region rund um Bordeaux in Frankreich mussten etwa 200.000 Menschen in Sicherheit gebracht werden. Aus der NDR Nachrichtenredaktion Peter Eichenberg.
2: Frankreichs Premierminister Le Cornu bezeichnete die Brände als beispiellos. Die oberste Priorität sei es, Menschenleben zu schützen. Das Feuer befindet sich den Angaben zufolge inzwischen nur noch etwa 30 Kilometer westlich von Bordeaux. Mehrere Vororte wurden evakuiert. Auch das Militär unterstützt die Feuerwehr. Seit heute auch mit einem Airbus A400M, der mehr Löschmittel abwerfen kann. In Spanien kämpfen die Einsatzkräfte weiter gegen heftige Waldbrände in der Nähe der Hauptstadt Madrid. Auch hier mussten Zehntausende Menschen in Sicherheit gebracht werden.
1: UN-Generalsekretär Guterres hat in Damaskus internationale Unterstützung für das vom Bürgerkrieg gezeichnete Syrien gefordert. Zugleich kritisierte Guterres Israels Vorgehen an den Golanhöhen. Syriens Souveränität, Unabhängigkeit und territoriale Integrität müssten respektiert werden. Israel hatte nach dem Sturz von Machthaber Assad Ende 2024 Truppen in eine von den UN überwachte Pufferzone auf den Golanhöhen entsandt. Israel begründet seine Attacken auch mit dem Schutz der Minderheit der Drusen in Syrien. Nach dem Flugzeugabsturz in Gandaker See im niedersächsischen Landkreis Oldenburg haben die Rettungskräfte auch die zweite vermisste Person tot in den Trümmern gefunden. Wie ein Polizeisprecher bestätigte, sind nun zwei männliche Personen bei dem Unglück ums Leben gekommen. Aus Hannover, Sebastian Segebade.
3: In welchem Verhältnis die beiden Toten zueinander stehen und weitere Details zur Identität will die Polizei mit Verweis auf die Persönlichkeitsrechte bisher nicht mitteilen. Den ganzen Tag über waren Rettungskräfte damit beschäftigt, in den Trümmern nach den Vermissten zu suchen. Das einmotorige Leichtflugzeug war am späten Vormittag in das Dach eines Einfamilienhauses gestürzt. Warum ist weiter unklar. Die Bewohner waren zu dem Zeitpunkt nicht zu Hause. Das Flugzeug war vom Flughafen in Bremen aus gestartet. Mit welchem Ziel ist nicht bekannt. In Gandakesee kümmern sich Krisenhelfer um Nachbarn, die den Absturz gesehen haben.
1: In Hamburg-Altona ist am Nachmittag eine Eisenbahnbrücke gesprengt worden. Nach Angaben der Projektleitung verlief die Sprengung nach Plan. Die fast 100 Jahre alte Brücke musste entfernt werden, um Platz für die neuen Gleise am geplanten Fernbahnhof Diebsteich zu schaffen. Dorthin soll der bisherige Fernbahnhof Altona verlegt werden. Das waren die Nachrichten.
4: Und jetzt ist es 19.02 Uhr.
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4: Mit dem Wetter für Niedersachsen, Hamburg und Schleswig-Holstein. Es ist immer noch dicht bewölkt. In Südniedersachsen kann es noch ein bisschen Abendsonne geben. Regen ist die absolute Ausnahme. Es geht heute runter auf minimal 13 Grad in der Nacht. Und an der Nordseeküste kann es teilweise stürmisch sein. Morgen machen wir uns einen gemütlichen Sonntag. Da gibt es viele Wolken, ein bisschen Regen und dazu nur noch bis zu 23 Grad. Der Wettertrend schraubt aber wieder am Temperaturregler hoch. Montag 23, Dienstag 29 und am Mittwoch dann bis zu 34 Grad. Dazu gibt es Sonne, Wolken und Regen. Alles ist wieder drin. Der NDR1 Verkehrsservice. A1 Fehmarn Richtung Lübeck zwischen Scharbeutz und Seretz. Immer noch 6 Kilometer stockend. A7 Hannover Richtung Hamburg zwischen Hamburg-Hausbruch und dem Elbtunnel stockt 5 Kilometer. Und Kreis Cuxhaven, die Landesstraße ist zwischen Neuenwalde und auf dem Stü nach einem Unfall immer noch gesperrt. Ich wünsche Ihnen eine gute Fahrt.
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4: Mit mir, ich bin Nathalie Werkle. Joe Sample von den Crusaders. Der ist schön gemütlich Skifahren und plötzlich hat er einen Rieseneinfall auf der Piste für einen Riesenhit. Allerdings hat dieser Hit so gar nichts mit Skifahren zu tun, aber manchmal treffen sich ja in unserem Gehirn Synapsen, die eigentlich ursprünglich mal nichts miteinander zu tun hatten. Rausgekommen ist jedenfalls ein richtig cooler Hit, nämlich dieser hier. Brandy Crawford and the Crusaders zusammen. Streetlife, NDR 1, die Songs unseres Lebens. Das Ganze noch bis 21 Uhr.

The Kings hier, NDR1, Songs unseres Lebens. Wir hatten ja gerade schon jemanden, der hat sich auf der Skipiste die Inspiration für einen Hit geholt. Und Cyndi Lauper hat es ein bisschen einfacher gemacht. Die ist nicht mal rausgegangen, sondern die hat schön im Hotelzimmer ein bisschen Fernsehen geguckt und hat einen Film erwischt, der hieß Time After Time. Völlig verrückter Film übrigens. Da geht es darum, dass Jack the Ripper mit einer Zeitmaschine ins Jahr 1979 fliegt und das total toll findet, weil schön gewalttätig, und da fühlt sich Jack the Ripper total wohl. Und er wird dann von einem anderen Zeitreisenden verfolgt dort. In dem Titel von Cyndi Lauper geht es allerdings überhaupt nicht um sowas. Es ist viel friedlicher, wobei auch ein bisschen traurig, ne, dass man sich irgendwie auseinanderlebt nach einer Zeit, Time After Time. Cyndi Lauper, eine unheimlich schöne 80er-Ballade jetzt in den Songs unseres Lebens hier auf NDR 1.

Kiss for Fears, Sowing the Seeds of Love. NDR1, die Songs unseres Lebens. Manchmal braucht es nicht nur einen, nicht nur zwei, sondern drei oder vier Anläufe, bis was klappt. Denn der Sänger Mick Hucknall von Simply Red war mal eine ganze Zeit lang gar nicht erfolgreich. Laut eigener Aussage hat er 4 Jahre lang von Arbeitslosenunterstützung gelebt. Er hat in der Zeit durchaus auch Musik gemacht und hat versucht, mit verschiedenen Bands irgendwie nach oben zu kommen. Aber hat nicht so geklappt und er brauchte auf jeden Fall die Arbeitslosenunterstützung weiterhin. Und dann plötzlich, 1984, gründet er Simply Red. 1985 kommt der Plattenvertrag und auch der erste europäische Hit. Und dann das Debütalbum und das wurde dann sogar eine amerikanische Nummer 1. Also wenn der sich hätte früher entmutigen lassen, dann wäre das nichts geworden mit diesem Hit hier aus 1991. Simply Red, Something Got Me Started, NDR 1, die Songs unseres Lebens.

0: Es ist 19.30 Uhr.
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0: Mit dem Wetter für Niedersachsen, Hamburg und Schleswig-Holstein. Das bringt uns ziemlich viele Wolken, aber eher keinen Regen. Minimal geht's runter auf 13 Grad heute Nacht. An der Nordseeküste kann es auch mal stürmische Böen geben. Morgen bekommen wir angenehme 23 Grad. Dazu regnet es ab und zu. Und der Wettertrend ist durchwachsen, aber auch immer mal wieder sonnig. Montag bei 23, Dienstag 29 und Mittwoch dann wieder bis zu 34 Grad. Der NDR 1 Verkehrsservice. Vorsicht bitte in beiden Richtungen auf der A7 Hannover-Hamburg. Zwischen Hamburg-Waltershof und Othmarschen laufen Menschen. Vorsicht bitte auch in beiden Richtungen auf der B5 Itzehoe-Heide. Zwischen Wewelsfleth und Landscheide, da laufen auch Menschen. A1 Fehmarn Richtung Lübeck. Zwischen Scharbeutz und Siretz auch immer noch 6 Kilometer stockender Verkehr. Und Kreis Cuxhaven. Die Landesstraße ist zwischen Neuenwalde und auf dem Stü immer noch nach einem Unfall gesperrt. Und Kreis Steinburg auf der Landesstraße zwischen der A23 Schenefeld und Wacken stockt es nach einem Unfall. Ich wünsche Ihnen eine gute und sichere Fahrt.
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0: Ich bin Nathalie Werkle und wenn ich zwei Bands nicht zusammensortieren würde, so auf ein Konzert, dann sind das Van Halen und Cool as the Gang. Einmal haben wir da ja Hard Rock und einmal funkigen Disco Soul. Aber 2012 waren Cool and the Gang tatsächlich als Vorband von Van Halen auf der Tour. Genau. David Lee Roth, der Sänger von Van Halen, der fand das eine richtig gute Idee, denn er hatte seine Logik dahinter. Er sagt, beide Bands haben viele weibliche Fans und große Party-Songs. Ja, daraus wurden ziemlich erfolgreiche 48 gemeinsame Konzerte. Hätte ich nie gedacht, die beiden. Aber coole Kombi. Cool in the Gang mit Fresh habe ich jetzt für Sie. Hier sind die Songs unseres Lebens auf NDR 1. Das Ganze noch bis 21 Uhr. Viel Spaß!

Ende 1, die Songs unseres Lebens. Wenn Sie an Rambo denken, dann denken Sie an, ja klar, Muskeln, Waffen, Action. Der erste Rambo-Film, der endet allerdings mit einem völlig gebrochenen Vietnam-Veteran. Und It's a Long Road bringt genau diese Seite der Figur auf den Punkt. Der Sänger Dan Hill singt von einem Mann, der allein weitergeht und eigentlich so dringend einen Freund gebrauchen könnte, wie wir alle. Film-Soundtrack aus Rambo gibt's jetzt.

80er-Pop von Sandra. In der 1 die Songs unseres Lebens. Wie bekommt man eine so wahnsinnig schöne, tiefe Stimme wie Mr. Barry White? Keine Ahnung, und er weiß es auch nicht, denn seine berühmte Stimme ist plötzlich über Nacht quasi da gewesen. Barry White hat mal erzählt, er ist mit 14 Jahren morgens aufgewacht und hat mit seiner Mutter gesprochen. Und beide haben sich dann vor dieser plötzlich so tiefen Stimme erschrocken. Vorher hätte er eine ganz normale, hohe Kinderstimme gehabt. Kann man sich kaum vorstellen, dass sowas über Nacht kommt. Barry White haben wir jetzt, NDR 1, die Songs und

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1: Um 20 Uhr mit Nils Hansen. Mindestens 200.000 Menschen sind in Frankreich und Spanien vor Waldbränden in Sicherheit gebracht worden. In Madrid wüten zwei größere Brände am Rande der Stadt. Anna Mund in Madrid zur Situation in der spanischen Hauptstadt.
2: Teilweise kann man das große Feuer auch sehen, wenn man die Stadt verlässt. Und tatsächlich kam jetzt auch eine Warnung rein vom Gesundheitsministerium. Also die Luftqualität in Madrid ist beeinträchtigt. Das heißt, man solle bitte keinen Sport draußen machen und tatsächlich auch FFP2-Masken benutzen, falls Rauch oder Asche in der Luft sind. Aber man muss auch sagen, wir sind hier nicht

0: akut von den Flammen bedroht, auch wenn die Umstände einen natürlich da betroffen machen.
1: UN-Generalsekretär Guterres hat in Damaskus internationale Unterstützung für das vom Bürgerkrieg gezeichnete Syrien gefordert. Zugleich kritisierte Guterres Israels Vorgehen an den Golanhöhen. Israel hatte nach dem Sturz von Machthaber Assad Ende 2024 Truppen in eine von den UN überwachte Pufferzone auf den Golanhöhen entsandt. Israel begründet seine Attacken auch mit dem Schutz der Minderheit der Drusen in Syrien. In der Union baut sich wegen der holprigen Kabinettsumbildung offenbar Ärger über Kanzler Merz auf. Der Bundesvize der christlich-demokratischen Arbeitnehmerschaft Bäumler beklagte im Handelsblatt, die Abberufung von Verkehrsminister Schnieder erwecke den Eindruck von Willkür. Der frühere Kanzleramtschef Altmaier erklärte, der Umgang mit Schnieder mache ihn betroffen und wütend. Der als Nachfolger von Schnieder eingeplante Finanzexperte Günzler hatte dem Kanzler kurzfristig abgesagt. Wie es weitergeht, ist unklar. Nach dem Flugzeugabsturz in Gandakersee im niedersächsischen Landkreis Oldenburg haben die Rettungskräfte auch die zweite vermisste Person tot in den Trümmern gefunden. Wie ein Polizeisprecher bestätigte, sind nun zwei männliche Personen bei dem Unglück ums Leben gekommen. Aus Hannover, Sebastian Segebade.
2: In welchem Verhältnis die beiden Toten zueinander stehen und weitere Details zur Identität will die Polizei mit Verweis auf die Persönlichkeitsrechte bisher nicht mitteilen. Den ganzen Tag über waren Rettungskräfte damit beschäftigt, in den Trümmern nach den Vermissten zu suchen. Das einmotorige Leichtflugzeug war am späten Vormittag in das Dach eines Einfamilienhauses gestürzt. Warum ist weiter unklar. Die Bewohner waren zu dem Zeitpunkt nicht zu Hause. Das Flugzeug war vom Flughafen in Bremen aus gestartet. Mit welchem Ziel ist nicht bekannt. In Gandakersee kümmern sich Krisenhelfer um Nachbarn, die den Absturz gesehen haben.
1: Das waren die Nachrichten.
3: Es ist 20.02 Uhr.
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3: Das Wetter. Es gibt immer noch nach wie vor viele Wolken am Himmel. Es bleibt allerdings meistens trocken bei heute Nacht minimal 13 Grad. An der Nordseeküste ist es richtig windig und teilweise auch stürmisch. Morgen haben wir dann ziemlich viele Wolken. Es regnet ab und zu bei 23 Grad. Der Wettertrend, der bleibt durchwachsen, steigert sich aber temperaturmäßig dann wieder bis Mittwoch auf 34 Grad. Der NDR 1 Verkehrsservice. Vorsicht bitte auf der A2 Richtung Magdeburg. Zwischen dem Kreuz Braunschweig Nord und Braunschweig Flughafen liegt ein Plastikteil. A1 Fehmarn Richtung Lübeck zwischen Scharbeutz und Siretz 6 Kilometer stockend. Die B215 Uchte-Harienstedt-Nienburg ist zwischen Stolzenau und Lese nach einem Unfall in beiden Richtungen gesperrt. Und Kreis Cuxhaven, die Landesstraße ist zwischen Neuenwalde und auf dem Stü nach einem Unfall auch immer noch in beiden Richtungen gesperrt. Ich wünsche Ihnen eine gute Fahrt.
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3: Jetzt haben wir Status Quo und bei What You're Proposing, da musste Francis Rossi, der Sänger von Status Quo, gar nichts erfinden, denn ihm hat tatsächlich meine Frau eine heimliche Affäre vorgeschlagen. Wer das genau war, das bleibt sein und ihr Geheimnis und was sie daraus gemacht haben auch. Jedenfalls ein großer Hit ist draus geworden. What You're Proposing, Status Quo, NDR 1. Sie hören die Songs unseres Lebens noch bis 21 Uhr. Mein Name ist Nathalie Werkle. Schön, dass Sie dabei sind.

NDR 1 mit den Songs unseres Lebens und jetzt mit was Aufgewärmten. Ist nämlich so, genauso wie ein Eintopf für am zweiten oder dritten Tag viel besser schmeckt als am ersten, so ist es manchmal auch mit Hits. Denn der Hit Alone, der war bereits 4 Jahre alt und 2 Leute haben sich schon erfolglos daran versucht, einen Hit draus zu machen. Aber dann gibt es den Produzenten von der Band Heart und der holt den Song aus dem Archiv seiner Autoren und verändert nochmal ein ganz klein bisschen was und macht dann zusammen mit der Band Heart zum einem Nummer 1 Hit. Alone jetzt aus 87, NDR 1, die Songs unseres Lebens.

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Wie lernen sich Bands so kennen? Ja, vielleicht so ein Inserat oder so irgendwo Kleinanzeigen. Wird ein Sänger gesucht oder ein Gitarrist gesucht? Oder aber auf der Flucht vor einer Schlägerei. Da so ging es nämlich Daryl Hall und John Oates. Die waren mit ihren Bands zusammen bei so einer Tanzveranstaltung gebucht in Philadelphia. Waren damals noch nicht als Hall und Oates zusammen, sondern jeweils mit ihren Bands. Und dann gab es irgendwie eine Schlägerei im Publikum und beide sind dann losgeflüchtet irgendwohin Richtung eines Aufzuges. Und in diesem Aufzug haben sie sich dann kennengelernt. Und ja, das erste Musizieren war schrecklich, haben sie gesagt, als eigene Aussage. Die wussten nicht so genau, wie man sie zusammenkriegen soll mit Halls Soul-Stimme und Oates Folk- und Gitarrenhintergrund. Aber nach ein paar Versuchen haben sie es dann geschafft. Hall & Oates, die Jungs, die sich im Lastenaufzug kennengelernt haben, auf der Flucht vor einer Schlägerei mit I Can't Go For That, haben wir jetzt aus 81 bei NDR 1 Songs unseres Lebens.

0: Es ist 20.31 Uhr.
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0: Das Wetter, es ist dicht bewölkt, aber Regen haben wir eher nicht zu erwarten. Es kann an der Nordseeküste vor allem ziemlich windig oder stürmisch werden. Heute Nacht geht es minimal runter auf 13 Grad. Morgen viele Wolken, dann gibt es den ein oder anderen Schauer bei bis zu 23 Grad. Der Wettertrend schickt uns alles mögliche, Sonne, Wolken, auch ein bisschen Regen. Und das bei Montag 23, Dienstag 29, Mittwoch dann wieder bis zu 34 Grad. Der NDR 1 Verkehrsservice. A1 Fehmarn Richtung Lübeck zwischen Scharbeutz und Siretz. Immer noch 6 Kilometer stockender Verkehr. Die B215 Uchte-Harrienstedt-Nienburg ist zwischen Stolzenau und Lese immer noch nach einem Unfall in beiden Richtungen gesperrt. Genauso wie Kreis Cuxhaven die Landesstraße zwischen Neuenwalde und auf dem Stü. Die ist auch nach dem Unfall immer noch in beiden Richtungen gesperrt. Und wir haben eine Nachricht bekommen vom Frank. Geschrieben, hier ist restlos alles überfüllt in Fehmarn und auf den Fähren. Wir stehen jetzt seit 3 Stunden in der Warteschlange der Fähre. Und ich kann nur jedem empfehlen, den Umweg über den großen Belt zu nehmen. Also vielleicht dann hinzufügen, wer noch nicht auf Fehmarn ist, sollte unbedingt beide Routen live vergleichen. Bei mehreren Stunden Wartezeit in Puttgarden kann der große Belt trotz des erheblichen Umwegs dann vielleicht schneller sein. Kommen Sie gut dahin, wo Sie hin mögen.
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0: Ich bin Nathalie Werkle und jetzt gibt's eine wunderschöne Ballade von Phil Collins. Es geht darum, eine Frau bittet auf der Straße um Hilfe. Ein Mann hört sie und geht extra auf die andere Straßenseite, damit er nicht reagieren muss. Genau um diesen kleinen, sehr alltäglichen Moment des Wegsehens geht es in Phil Collins' Another Day in Paradise. Phil Collins bewegt das Thema Obdachlosigkeit übrigens insgesamt sehr. Bei Konzerten hat er oft für die Obdachlosenhilfe gesammelt lassen und die Einnahmen dann aus eigener Tasche verdoppelt. Phil Collins, Another Day in Paradise aus 1989 in den Songs unseres Lebens hier bei NDR 1.

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Jetzt fragen Sie sich vielleicht gleich, ist denn schon Weihnachten? Nee, es ist erst der 25.07. Aber dieses Lied, was wir jetzt spielen, den Song, der wird jedes Jahr im Dezember gespielt und wird auch so als Weihnachtshit gehandelt, obwohl es gar keiner ist. Denn The Power of Love von Frankie Goes to Hollywood hat nichts mit Weihnachten zu tun, wirklich gar nicht. Das Weihnachtsimage hat dieser Song nur bekommen durch das Video. Das ist nämlich mit Maria, Josef und dem Jesuskind. Inhaltlich geht es allerdings um die Liebe als Schutz gegen Angst und Einsamkeit. Frankie Goes to Hollywood, kein Weihnachtshit aus 84. The Power of Love, NDR 1, die Songs unseres Lebens.

Die Songs unseres Lebens gibt's hier bei NDR1 immer sonnabends von 18 bis 21 Uhr. Das heißt, wir haben jetzt auch gleich schon wieder unser Ende erreicht. Aber noch drei großartige Songs habe ich für Sie. Einmal die Pet Shop Boys, Keith Marshall. Und wir starten mit Mike Oldfield und Maggie Reilly. Und Mike Oldfield, der teilt etwas mit mir oder hat etwas mit mir geteilt. Der hat es nicht mehr, nämlich Flugangst. Ich mag nicht so gerne fliegen. Ich finde das sehr, sehr unglücklich, wenn ich in ein Flugzeug steigen muss. Und ich lasse mich da auch leicht verunsichern, dann, wenn es irgendwie ein bisschen wackelt. Mike Oldfield hatte das auch. Der hatte eine richtig tierische Flugangst und hat dann Ende der 1970er Jahre seine Flugangst überwunden. Einfach machen, fliegen. Und dann hat er sogar einen Pilotenschein gemacht und hat sich ein eigenes Flugzeug gekauft und hat auch noch einen Hubschrauber-Pilotenschein gemacht. Ja, also das genaue Gegenteil dann von seiner ursprünglichen Flugangst. Wahnsinnskerl, ja. Der Mike Oldfield zusammen mit Maggie Reilly, die ihm ja die Stimme verleiht in seinen Hits. To France haben wir jetzt aus 1984, NDR 1 Songs unseres Lebens.

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1: Um 21 Uhr mit Nils Hansen. Mindestens 200.000 Menschen sind in Frankreich und Spanien vor Waldbränden in Sicherheit gebracht worden. In Madrid wüten zwei größere Brände am Rande der Stadt. Anna Mund in Madrid zur Situation in der spanischen Hauptstadt.
2: Teilweise kann man das große Feuer auch sehen, wenn man die Stadt verlässt. Und tatsächlich kam jetzt auch eine Warnung rein vom Gesundheitsministerium. Also die Luftqualität in Madrid ist beeinträchtigt. Das heißt, man solle bitte keinen Sport draußen machen und tatsächlich auch FFP2-Masken benutzen, falls Rauch oder Asche in der Luft sind. Aber man muss auch sagen, wir sind hier nicht akut von den Flammen bedroht, auch wenn die Umstände einen natürlich da betroffen machen.
1: Bei gegenseitigen Angriffen der Ukraine und Russlands sind insgesamt mindestens 20 Menschen ums Leben gekommen. Die Behörden meldeten 12 Tote im russisch besetzten Teil Saporischschjas. Darunter seien auch 4 Kinder. Zudem gäbe es 3 weitere Tote in anderen Regionen. Von ukrainischer Seite wurde über insgesamt 5 Opfer berichtet. Die Ukraine griff zudem eine Ölraffinerie in Sibirien an. In der Union baut sich wegen der holprigen Kabinettsumbildung offenbar Ärger über Kanzler Merz auf. Der Bundesvize der christlich-demokratischen Arbeitnehmerschaft Bäumler beklagte im Handelsblatt, die Abberufung von Verkehrsminister Schnieder erwecke den Eindruck von Willkür. Der frühere Kanzleramtschef Altmaier erklärte,

0: Der Umgang mit Schnieder mache ihn betroffen und wütend. Der als Nachfolger von Schnieder eingeplante Finanzexperte Günzler hatte dem Kanzler kurzfristig abgesagt. Wie es weitergeht, ist unklar. Nach dem Flugzeugabsturz in Gandakersee im niedersächsischen Landkreis Oldenburg haben die Rettungskräfte auch die zweite vermisste Person tot in den Trümmern gefunden. Wie ein Polizeisprecher bestätigte, sind nun zwei männliche Personen bei dem Unglück ums Leben gekommen. Aus Hannover, Sebastian Segebade.
1: In welchem Verhältnis die beiden Toten zueinander stehen und weitere Details zur Identität will die Polizei mit Verweis auf die Persönlichkeitsrechte bisher nicht mitteilen. Den ganzen Tag über waren Rettungskräfte damit beschäftigt, in den Trümmern nach den Vermissten zu suchen. Das einmotorige Leichtflugzeug war am späten Vormittag in das Dach eines Einfamilienhauses gestürzt. Warum ist weiter unklar. Die Bewohner waren zu dem Zeitpunkt nicht zu Hause. Das Flugzeug war vom Flughafen in Bremen aus gestartet. Mit welchem Ziel ist nicht bekannt. In Gandakersee kümmern sich Krisenhelfer um Nachbarn, die den Absturz gesehen haben.
0: Das waren die Nachrichten. Das Wetter in Norddeutschland. Es ist meist trocken. Maximal 19 Grad auf Föhr bis 28 Grad in Osnabrück. In der Nacht örtlich Regen. Tiefstwerte 17 bis 13 Grad. Morgen bewölkt, neben trockenen Phasen, zeitweise teils gewittrige Schauer. 19 bis 25 Grad. Es ist 21.03 Uhr.
2: Hier ist der Verkehrsservice für den ARD-Abend. Die A4 Frankfurt-Dresden ist zwischen Bad Hersfeld und Friedewald in beiden Richtungen wegen Brückenarbeiten bis morgen früh, ca. 5 Uhr, gesperrt. A9 Richtung Berlin zwischen Rudolfstein und Bad Lobenstein ist die Sperrung aufgehoben, zurzeit noch Stau. Vorsicht auf der A71 Richtung Sangerhausen zwischen Münnerstadt und Bad Neustadt. An der Saale liegt ein Stein auf der Fahrbahn. Das waren die Meldungen, kommen Sie gut an.
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2: Aus Dresden, ich bin Frank-Michael Bauer und die hier haben was zu feiern. Celebration, cool in the game.

Da haben wir es wieder. Die Show muss weitergehen. Hier ist der ARD-Abend. Das waren Queen, unverkennbar. Die Show muss weitergehen. Landsmann Paul McCartney singt nachher noch bei uns einen neuen Song aus dem neuen Album The Boys of Dungeon Lane, unser Albumtipp. Als Kind hat er ja in dieser Liverpooler Straße gespielt und sein Album bekommen sie von uns geschenkt. Kleines Rätsel dazu, wir haben drei Titel von ihm im Meer quasi versenkt. Da rauscht es schön und da hört man dann immer so ein, zwei Sekunden ihn singen. Und zwei dieser Titel, um die geht es, alles Paul McCartney. Und die müssten Sie erraten. Hier kommt dann Ihr Name mit mindestens zwei in den Lostopf. So, jetzt mache ich hier mal das Musikbett, wie das so schön heißt, weg, damit alles ganz klar zu hören ist. Und hier gibt es jetzt diese drei Titel. Ja, dürfte ja gar nicht so schwer gewesen sein. Sie können uns schreiben und zwar ard-abend@mdr.de, ard-abend@mdr.de oder Sie können auch anrufen 0800 80 80 110, und wegen der Fülle können ja nicht immer alle gleich rangehen ans Telefon. Da springt dann auch der Anrufbeantworter an. Dem können Sie Ihre Antwort dann auch anvertrauen. Ich wünsche Ihnen viel Glück und jetzt nehmen wir uns Zeit für Steely Dan, Ricky, Don't Lose the Number.

All of Me, John Legend, hier bei uns im ARD-Abend. Und jetzt zu einer Musikerin, die schon einige Skandale und Skandelchen in ihrer langwährenden Karriere produziert hat. Oh, ist ein bisschen ruhiger um sie geworden, aber ein neues Album hat sie rausgebracht, nämlich Madonna. Und es war am 25. Juli 1987, da landet sie damals Platz 1, zum Beispiel in Großbritannien, mit dem Titel hier, Who's That Girl, im ARD-Abend. Madonna. Und gleich danach Andreas.

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9: 21.31 Uhr, hier ist der Verkehrsservice für den ARD-Abend. Die A4 Frankfurt-Dresden ist zwischen Bad Hersfeld und Friedewald in beiden Richtungen wegen Brückenarbeiten bis morgen früh ca. 5 Uhr gesperrt. A9 Richtung München zwischen Markt Schorgast und Dreieck Bayreuth-Kulmbach derzeit 3 Kilometer Stau. Das waren Sie, die Meldungen. Kommen Sie gut an Ihr Ziel.
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9: Aus Dresden von MDR Sachsen mit Frank-Michael Bauer und wir haben die unendliche Geschichte, Neverending Story. Hier ist Limahl.

7, lasst grüßen, Skyfall, das war Adele hier bei uns im ARD-Abend und wir kommen nochmal zu unserem Rätsel, das Album, das neue von Paul McCartney, das stellen wir ja vor in dieser Woche und wir haben drei Titel, die Paul McCartney singt und die sind ganz kurz, hier so ein bisschen im Meerrauschen versenkt und zwei sollten Sie erraten, um in den Lusttopf zu kommen, um das Album zu spielen und hier hören wir uns das nochmal an. Tja, welche drei Titel, die Mr. Paul McCartney singt, sind da versteckt? ard-abend@mdr.de oder 0800 80 80 110 ist übrigens kostenfrei. 0800 80 80 110. So, und jetzt kommt Dr. Hook, der uns musikalisch verarztet, wenn Sie so wollen. When You're in Love with a Beautiful Woman und Urgent Foreigner gleich danach.

0: Hier ist der ARD-Abend. Unverkennbar Simon & Garfunkel hier bei uns gehört. Und wir sind bei der Auflösung unseres Rätsels. Ja, da haben wir drei Titel versteckt. Und es reichten zwei, die rauszufinden waren von Paul McCartney, um das Album zu gewinnen, aus dem wir jetzt gleich auch einen Titel hören werden. Das ist unser Albumtipp, nämlich The Boys of Dungeon Lane. Und ich habe den Gewinner am Telefon. Das ist der Alia. Guten Abend.
1: Guten Abend.
0: Ja, welche Titel hatten Sie erkannt?
1: Ja, Hope of Deliverance,
0: ja,
1: und Hey Jude.
0: Genau. Und der dritte, der war Penny Lane. Also die andere Lane. Nicht die Dungeon Lane, sondern die Penny Lane. Herzlichen Glückwunsch. Wir schicken Ihnen die CD zu und dann können Sie ein bisschen Paul McCartney sozusagen das Neue und den Gereiften. Die Stimme ist ja dann doch mit 80 ein bisschen anders, sich anhören. Und was machen Sie gerade an diesem Abend? Ein bisschen Radio hören und noch nebenbei was?
1: Ich rätsel gerade ein bisschen.
0: Ja, auch nicht schlecht. Und sind Sie gut beim Rätseln?
1: Ja, es geht.
0: Okay, dann nochmal in der Leitung bleiben. Ich muss Ihre Adresse notieren. Nochmal herzlichen Glückwunsch allen anderen. Dankeschön fürs Mitmachen an Günther, an Klaus zum Beispiel auch oder an Charlotte und Angelika. Und hier ist Paul McCartney aus seinem neuen Album mit dem Titel Mama Gets By.

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1: Um 22 Uhr mit Nils Hansen. In Frankreich und Spanien setzen die Behörden weiter alles daran, die beispiellosen Waldbrände unter Kontrolle zu bringen. Paris entsandte weitere 500 Soldaten sowie ein Militärflugzeug vom Typ A400M für die Löscharbeiten. Im Südwesten des Landes mussten 200.000 Menschen vor den Flammen in Sicherheit gebracht werden. Im Nachbarland Spanien 60.000. Der französische Premierminister Le Cornu warnte am Abend wegen sich verschlechternder meteorologischer Bedingungen vor schwierigen Stunden. Ähnlich äußerte sich sein spanischer Kollege Sanchez, Priorität sei es, Leben zu retten, so der Regierungschef. In der Union baut sich wegen der holprigen Kabinettsumbildung offenbar Ärger über Kanzler Merz auf. Der Bundesvize der christlich-demokratischen Arbeitnehmerschaft Bäumler beklagte in einem Interview, die Abberufung von Verkehrsminister Schnieder erwecke den Eindruck von Willkür. Aus der Nachrichtenredaktion Ulrike Ufer.
2: Weiter sagte Bäumler wörtlich, eine Bundesregierung sollte nicht wie ein Feudalkönigreich geführt werden. Dieses Vorgehen beschädige das Vertrauen der Menschen in die Demokratie. Der frühere Kanzleramtschef Altmaier erklärte, der Umgang mit Schnieder mache ihn betroffen und wütend. Schnieders Bruder, der rheinland-pfälzische Ministerpräsident Gordon Schnieder, teilte den entsprechenden Post kommentarlos. Der als Nachfolger von Schnieder eingeplante Finanzexperte hatte dem Kanzler kurzfristig abgesagt. Wie es weitergeht, ist unklar.
1: In Berlin sind hunderttausende Menschen zur Parade zum Christopher Street Day zusammengekommen. Unter dem Motto Haltung ist hot zog die Demonstration durch die Hauptstadt. Damit soll ein Zeichen gegen das rauer werdende Klima gegen queere Menschen gesetzt werden, sagte Thomas Hoffmann vom Berliner CSD-Vorstand im Ersten.
3: Wir sind ein bisschen bequem geworden. Die letzten Jahrzehnte ist es eigentlich immer nur aufwärts gegangen mit unseren Rechten, mit unserer Sicherheit und unserer Sichtbarkeit. Aber der Druck auf unsere Community wächst jetzt wieder und deswegen müssen wir alle aufstehen und Haltung zeigen bei Freundinnen am Arbeitsplatz und in der Familie und überall.
1: Thomas Hoffmann vom Christopher Street Day Berlin. Bei dem Absturz eines Kleinflugzeugs in einem Einfamilienhaus in Gandakersee sind zwei Männer ums Leben gekommen. Bei den Toten handelt es sich laut Polizei um die beiden Insassen.

0: des Flugzeugs einen 65-jährigen und einen 77-jährigen Mann aus Bremen. Die Unglücksursache ist unklar. Die Maschine soll kurz vor dem Absturz in der Hansestadt gestartet sein und dann über der Wohnsiedlung in Gandaker See an Höhe verloren haben. Weitere Verletzte gab es nicht. Das waren die Nachrichten. Das Wetter in Deutschland. Morgen im Norden Schauer und Gewitter, im Süden und Osten heiter. 19 bis 31 Grad. In der Nacht oft trocken, im Norden und südlich der Donau Schauer und Gewitter. Tiefstwerte 18 bis 10 Grad. Morgen im Norden und an den Alpen etwas Regen und Gewitter. Zwischen Main und Donau heiter bis wolkig. 19 bis 31 Grad. Es ist 22.03 Uhr.
1: Hier ist der Verkehrsservice für den ARD-Abend. Wir haben eine Meldung. Die A4 Frankfurt-Dresden ist zwischen Bad Hersfeld und Friedewald in beiden Richtungen wegen Brückenarbeiten bis morgen früh ca. 5 Uhr gesperrt. Soweit diese Meldung und damit weiter gute Fahrt durch den Abend und kommen Sie gut an Ihr Ziel.
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1: Und hier ist Bruce Springsteen mit Hungry Heart. Der ARD-Amt aus Dresden von MDR Sachsen. Ich bin Frank Michael Bauer. Schönen guten Abend.

ARD-Abend, Your Song mit Elton John. Und jetzt kommt einer aus Irland, Chris de Burgh, und er bringt uns den Titel High on Emotion, im Jahre 1984 veröffentlicht, und zwar auf seinem erfolgreichen Album Man on the Line. Und im Gegensatz zu seinen bekannten, ja doch eher dann sanften Balladen, setzte der Musiker hier mal bewusst auf einen treibenden Synthesizer-Sound. Und da sind auch E-Gitarren drin in dem Titel, beziehungsweise der andere Teil der Synthesizer hat da noch nachgeholfen. Und hier ist er mit seinem Titel und gleich danach Sophie Alice Baxter und Murder on the Dance Floor.

Sophie, Alice, Baxter, Murder on the Dancefloor hier bei uns im ARD-Abend. Und jetzt gönnen wir uns eine Ballade von einem Herrenquartett. In Los Angeles haben sich die Jungs kennengelernt, da waren sie Anfang 20. Und die haben aber gleich gemerkt, die Chemie stimmt. Und sie nennen sich All for One, alle für einen. Und sie schnappen sich eines schönen Tages einen Titel aus den 60ern von einer britischen Soulband. Und das Lied landet in der Spitzengruppe der US-Charts. Und es gibt sogar eine goldene Schallplatte. Die Plattenfirma ist natürlich begeistert, aber wir wissen ja, der zweite Song, der ist immer der schwierigere und da schaffen sie es aber auch. Sie holen sich einen Country-Titel, da sind einige dabei, die eine gewisse Skepsis haben in der Plattenfirma, aber sie lassen mal die Jungs machen. Dieser Country-Titel I Swear von John Michael Montgomery, der gibt sein Okay. Sie nehmen den Titel auf und es passiert ein Wunder. Noch erfolgreicher, Platz 1 in den USA für ganze 11 Wochen und auch Platte des Jahres in den USA ist das Ganze geworden. Und bei uns in Deutschland am 25. Juli 1994 stehen sie dann auch auf Platz 1 mit diesem Song All for One. 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
5: Hier ist der Verkehrsservice für den Abend um 22 Uhr und 31 und da fangen wir an mit der A4 und hören auch mit der auf. Wir haben nämlich nur eine Meldung. Die A4 Frankfurt-Dresden ist zwischen Bad Hersfeld und Friedewald in beiden Richtungen wegen Brückenarbeiten bis morgen früh circa 5 Uhr gesperrt. Das waren Sie, die Meldungen. Damit weiter gute Fahrt durch diesen Abend und kommen Sie gut an.

Janet Jackson, hier ist der ARD-Abend. Und jetzt kommt ein Mann, ja, pflegeleicht war der nie, Neil Young. Weder für Freunde, Bandkollegen, Plattenfirmen oder Fans, aber vielleicht kann nur ein, ja, oft der unbequem ist als Musiker und Mensch wie Neil Young, über 6 Dekaden durchhalten. Er hat unter anderem eine Kinderlähmung, epileptische Anfälle, Hirngehirnsel, alles überstanden. Der Komponist, Sänger und Gitarrist aus Kanada. Es war am 25. Juli 69 übrigens, ja, da steigt Neil Young bei der Band Crosby, Stills and Nash mit ein. Und ihr erstes Konzert, das geben sie im Fillmore East Musiktheater in New York. Und es dauert dann auch gar nicht so lange, dass es im Grunde große kreative Differenzen gibt, persönlichen Streit und so weiter und so fort. Und ja, viel zu kommerziell und mainstreamig war ihm das alles gewesen, dieses Unternehmen. Und ist zurückgegangen und sagte, da holen mich keine 10.000 Pferde wieder zurück. Hier ist er solo, Neil Young, Heart of Gold.

0: Das waren die kanadischen Synthie-Popper von Men Without Hats hier am AD Abend. Der Song ist 1982 erschienen und Leadsänger Ivan Doroschak hat dieses Lied aus reinem Protest geschrieben, nachdem nämlich ein paar Türsteher ihn immer wieder wegen wilden Pogo-Tanzens aus Diskotheken rausgeworfen haben. Und es muss doch die Freiheit auf der Tanzfläche herrschen, hat er sich gesagt. Deswegen Safety Dance. Jetzt bei uns Ed Sheeran mit Afterglow.
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Unverkennbar. Sie war das, Nena. Und Fragezeichen, der ARD-Abend macht gleich dicht. Und dann ist MDR Thüringen an der Reihe aus Erfurt. Für Sie die ARD-Hitnacht mit Nachtarbeiter Klaus Schredergau. Ich wünsche Ihnen eine gute Nacht und gute Unterhaltung.

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1: Um 23 Uhr mit Nils Hansen. Die Abschlusskundgebung des Christopher Street Days in Berlin ist am späten Abend abgebrochen worden. Die Veranstalter riefen die Besucherinnen und Besucher auf, nach Hause zu gehen und dabei den Weg Richtung Siegessäule zu meiden. Die Hintergründe sind noch unklar. Medien berichten, dass möglicherweise ein Auto in eine Menschenmenge gefahren ist. Die Polizei teilte bislang lediglich mit, dass es mehrere Verletzte gebe. Zuvor hatten in Berlin hunderttausende Menschen den Christopher Street Day gefeiert. Das Motto in diesem Jahr: Haltung ist hot. In Frankreich und Spanien setzen die Behörden weiter alles daran, die beispiellosen Waldbrände unter Kontrolle zu bringen. Paris entsandte 500 Soldaten sowie ein Militärflugzeug vom Typ A400M für die Löscharbeiten. Im Südwesten des Landes mussten 200.000 Menschen vor den Flammen in Sicherheit gebracht werden, im Nachbarland Spanien 60.000. Der französische Premierminister Le Cornu warnte am Abend wegen sich verschlechternder meteorologischer Bedingungen vor schwierigen Stunden. Ähnlich äußerte sich sein spanischer Kollege Sanchez. In der Union baut sich wegen der holprigen Kabinettsumbildung offenbar Ärger über Kanzler Merz auf. Der Bundesvize der christlich-demokratischen Arbeitnehmerschaft Bäumler beklagte in einem Interview, die Abberufung von Verkehrsminister Schnieder erwecke den Eindruck von Willkür. Aus der Nachrichtenredaktion Ulrike Ufer.
2: Weiter sagte Bäumler wörtlich, eine Bundesregierung sollte nicht wie ein Feudalkönigreich geführt werden. Dieses Vorgehen beschädige das Vertrauen der Menschen in die Demokratie. Der frühere Kanzleramtschef Altmaier erklärte, der Umgang mit Schnieder mache ihn betroffen und wütend. Schnieders Bruder, der rheinland-pfälzische Ministerpräsident Gordon Schnieder, teilte den entsprechenden Post kommentarlos. Der als Nachfolger von Schnieder eingeplante Finanzexperte hatte dem Kanzler kurzfristig abgesagt. Wie es weitergeht, ist unklar.
1: Ein US-Berufungsgericht hat die Umsetzung eines Erlasses von Präsident Trump zur Verschärfung der Briefwahlregeln in 23 Bundesstaaten vorerst gestoppt. Das Gericht in Boston lehnte einen Antrag der US-Regierung ab, eine einstweilige Verfügung gegen die Anordnung aufzuheben. Eine Richterin einer niedrigeren Instanz hatte Ende Juni entschieden, dass wesentliche Teile des Dekrets verfassungswidrig seien. Trump fordert seit Jahren strengere Regeln für die Briefwahl und beharrt darauf, dass seine Wahlniederlage im Jahr 2020 auf massiven Wahlbetrug zurückzuführen sei. Das waren die Nachrichten. Das Wetter in Deutschland. In der Nacht oft trocken, im Norden und südlich der Donau Schauer und Gewitter. Tiefstwerte 18 bis 10 Grad. Morgen im Norden und an den Alpen etwas Regen und Gewitter. Zwischen Main und Donau heiter bis wolkig, 19 bis 31 Grad. Am Montag Schauer, später freundlicher, 18 bis 30 Grad. Es ist 23.03 Uhr.
3: Guten Abend auf die Straßen. Die A4 Frank-

0: Dresden ist zwischen Bad Hersfeld und Friedewald wegen Brückenarbeiten bis 5 Uhr in beiden Richtungen gesperrt. Die A5 Basel nach Karlsruhe ist zwischen Lahr und Offenburg wegen Bauarbeiten ebenfalls bis 5 Uhr gesperrt, aktuell dort 6 Kilometer Stau vor der Sperrung. Dann aber die A8 Salzburg nach München zwischen dem Grenzübergang Bad Reichenhall und Bad Reichenhall, hier 3 Kilometer Stau. Die A40 Duisburg-Essen ist zwischen Mülheim-Winkhausen und dem Dreieck Essen-Ost bis Donnerstag in beiden Richtungen gesperrt wegen Bauarbeiten. Die A46 Düsseldorf nach Wuppertal ist zwischen Wuppertal-Barmen und Wichlinghausen wegen Bauarbeiten bis Montag früh gesperrt. Und das gilt auch für die A63 Kaiserslautern Richtung Mainz zwischen dem Dreieck Kaiserslautern und Sembach. Das war's. Gute Fahrt für Sie.
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0: Von MDR Thüringen, ich bin Klaus Schröder-Grau. Eine angenehme Nacht mit uns und weiterhin ein schönes Wochenende.

Fading Like a Flower von Roxette. Ja, Per Gessler hat sich ja eine neue Partnerin an die Seite genommen, Lena Philipsen. Sie macht schon seit vielen, vielen Jahrzehnten Musik und insbesondere in ihrer schwedischen Heimat hat sie schon einige Chart-Entries verbuchen können. Und sie sind auf Tour. Morgen Abend sind sie in Neu-Ulm zu sehen, am Dienstag in Bremen, am Donnerstag in Schwetzingen und am Montag, den 3. August in Bonn. In Berlin ist der Christopher Street Day abgebrochen worden. Offenbar ist ein Transporter, sprich ein Auto, ein Lieferwagen in eine Menschenmenge gerast. Es soll mehrere Verletzte geben, so die Polizei. Wir halten Sie darüber auch in dieser Sendung auf dem Laufenden. Noch in dieser Stunde soll es weitere Informationen von den Kollegen aus Berlin geben. Jetzt Tom Petty, I Won't Back Down.

0: Ja, im Song von Bruno Mars, da läuteten die Hochzeitsglocken, aber nur in dem Song, denn geheiratet hat er ja selbst offenbar noch nie. Zumindest ist er nicht bekannt geworden. Gleich die Humpe-Schwestern und Annette und Inga Humpe haben ja nicht nur selbst ins Mikrofon geträllert, sie haben ja auch unzählige Texte für andere Interpreten geschrieben und Annette hat sich ja auch als Produzentin hervorgetan von vielen, vielen namhaften Künstlern, unter anderem auch für Udo Lindenberg. Und den Song, den wir jetzt gleich haben, Careless Love, den hat sie zusammen mit ihrer Schwester Inga geschrieben und Annette Humpe möchte mit diesem Song kommunizieren.
1: Ich möchte Gefühle kommunizieren, ich möchte in die Küchen, ich möchte, dass die Leute mich hören im Radio und dass ich sie in Stimmungen erreiche und abhole. Das möchte ich. Ich will kommunizieren.
0: Und das tut sie jetzt auch bei uns in der ARD-Hitnacht.

0: kurz nach 11:30.
1: Unterwegs die A4 Frankfurt-Dresden ist zwischen Mattersfeld und Friedewald wegen Brückenarbeiten bis 5 Uhr in beiden Richtungen gesperrt. Und das gilt auch für die A5 Basel Richtung Karlsruhe zwischen Lahr und Offenburg. Derzeit 6 Kilometer Stau vor der Sperrung. Dann haben wir die A8 Salzburg Richtung München zwischen dem Grenzübergang Bad Reichenhall und Bad Reichenhall 3 Kilometer Stau. Die A40 Duisburg-Essen ist zwischen Mülheim-Winkhausen und dem Reikessen Ost wegen Bauarbeiten bis Donnerstag in beiden Richtungen gesperrt. Die 46 Düsseldorf Richtung Wuppertal ist zwischen Wuppertal-Barmen und Wichlinghausen wegen Bauarbeiten bis Montag früh gesperrt. Und das gilt auch für die A63 Kaiserslautern Richtung Mainz zwischen dem Dreieck Kaiserslautern und Sembach. Das war's, gute Fahrt.
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1: Mit Klaus Schredderau. Einen schönen Samstagabend.

0: Musik von Zucchero in der ARD-Hitnacht My Love. 100.000 haben heute in Berlin den Christopher Street Day gefeiert. Die Veranstaltung ist am Abend abgebrochen worden. Offenbar ist ein Auto, ein Transporter, in eine Menschenmenge gerast. Es soll mehrere Verletzte geben. Johanna Sagmeister ist in Berlin für die ARD unterwegs. Sie ist uns zugeschaltet. Johanna, was ist denn im Moment überhaupt bekannt?
1: Ja, die Situation ist noch sehr dynamisch. Polizei und Feuerwehr sind mit einem Großaufgebot hier. Hinter mir gibt es ein Zelt, da werden auch immer noch Verletzte versorgt und abtransportiert. Viele Menschen stehen hier, weinen und sind sichtlich geschockt, weil sie gesehen haben, was passiert sein soll. Ich stehe hier unweit vom mutmaßlichen Tatort und die Situation ist, wie gesagt, noch relativ dynamisch und es sind auch noch nicht alle Informationen da zu dem, was jetzt eigentlich vorgefallen sein soll.
0: Hat sich denn die Polizei schon etwas näher geäußert zu dem Thema?
1: Die Polizei ist hier vor Ort und hat sich auch schon geäußert. Sie sagen, dass mutmaßlich ein weißer Transporter in den Tiergarten reingefahren sein soll. In den Tiergarten finden nach dem CSD normalerweise noch Treffen statt, kleinere Partys. Dort soll er in eine Menschenmenge gefahren sein, soll Menschen auch erfasst haben. Die Polizei spricht aktuell von 15 verletzten, teilweise auch schwer verletzten Menschen. Sie sagt auch, dass eine Person an der Unfallstelle gestorben sein soll. Der Transporter kam dann an einem Auto mit hoher Geschwindigkeit zu stehen und der mutmaßliche Täter ist dann geflüchtet. Nachdem fahndet die Polizei jetzt aktuell noch. Sie sagt allerdings nicht, dass es jetzt noch dass von ihm noch eine Gefahr ausgeht. Sie fahnden noch nach ihm und der CSD wurde hier jetzt eben abgesagt. Alle Teilnehmenden wurden gebeten, das Gebiet zu räumen, wurden gebeten, jetzt nach Hause zu gehen, während jetzt hier eben noch die Versorgung der Verletzten folgt und eben noch nach dem mutmaßlichen Täter gesucht wird.
0: Johanna Sagmeister aus Berlin, herzlichen Dank. Der Christopher Street Day in Berlin ist abgebrochen worden. Ein Auto ist in eine Menschenmenge gerast. Wir halten Sie in dieser Sendung zu diesem Thema auf dem Laufenden.
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Da tauchte er musikalisch zumindest zum ersten Mal auf der Major Tom Space Oddity mit David Bowie. 9 Minuten vor Mitternacht und unsere Nachrichten beschäftigen sich natürlich gleich auch mit dem Thema Christopher Street Day. Die Veranstaltung in Berlin wurde abgesagt. Ein Auto ist im Tiergarten in eine Menschenmenge gerast. Es soll mehrere schwer verletzte Personen geben. Ein Toter ist bislang zu beklagen. Mehr dazu um Mitternacht in den Nachrichten und auch weiterhin hier bei uns in dieser Sendung in der ARD-Hitnacht.

Warnmeldung für die Autofahrer. Vorsicht bitte in beiden Richtungen im Hochtaunuskreis, in Oberursel auf der Landesstraße zwischen Zimmersmühlenweg und dem Ortsausgang werfen Personen Steine auf die Fahrbahn. Vorsicht bitte in beiden Richtungen im Hochtaunuskreis, in Oberursel auf der Landesstraße zwischen Zimmersmühlenweg und dem Ortsausgang werfen Personen Steine auf die Fahrbahn.

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1: Um 0 Uhr mit Ronald Lessig. Am Rande des Christopher Street Days in Berlin ist bei einem Zwischenfall mindestens ein Mensch tödlich verletzt worden. Laut Polizei gibt es mindestens 14 Verletzte. Aus Berlin Tobias Möck.
2: Laut Polizei ist mutmaßlich ein Auto in den Berliner Tiergarten eingefahren, hat mehrere Personen angefahren und verletzt. Der mutmaßliche Täter ist auf der Flucht und wird von einem Großaufgebot der Polizei gesucht. Vor Ort sind zahlreiche Rettungskräfte im Großeinsatz. Die Berliner Feuerwehr hat ein Zelt aufgebaut, in dem die Verletzten versorgt werden können. Wegen des Zwischenfalls ist die Abschlussveranstaltung am Brandenburger Tor am späten Abend plötzlich abgebrochen worden. Die Besucher wurden aufgefordert, den Bereich zu verlassen.
1: In Frankreich und Spanien setzen die Behörden weiter alles daran, die großen Waldbrände unter Kontrolle zu bringen. Paris entsandte weitere 500 Soldaten sowie ein Militärflugzeug vom Typ A400M für die Löscharbeiten. Im Südwesten des Landes mussten 200.000 Menschen vor den Flammen in Sicherheit gebracht werden, im Nachbarland Spanien 60.000. Der französische Premier Le Cornu warnte am Abend wegen sich verschlechternder meteorologischer Bedingungen vor schwierigen Stunden. Sein spanischer Kollege Sanchez betonte, Priorität sei es, Leben zu retten. Die jemenitischen Houthi-Rebellen haben nach eigenen Angaben Saudi-Arabien mit Raketen und Drohnen beschossen. Der Beschuss sei eine Reaktion auf saudische Luftangriffe auf die am Roten Meer gelegene jemenitische Stadt Hudaida und die Inseln Karaman, hieß es. In der Nacht hatte eine Militärkoalition unter Führung Saudi-Arabiens Stellungen der Houthi-Miliz im Jemen angegriffen. Hintergrund sind Attacken der Miliz auf zwei saudische Öltanker im Roten Meer. Die Houthi sind mit dem Iran verbündet und blockieren derzeit eine wichtige Meerenge im Roten Meer. Ein US-Berufungsgericht hat die Umsetzung eines Erlasses von Präsident Trump zur Verschärfung der Briefwahlregeln in 23 Bundesstaaten vorerst gestoppt. Das Gericht in Boston lehnte einen Antrag der US-Regierung ab, eine einstweilige Verfügung gegen die Anordnung aufzuheben. Eine Richterin einer niedrigeren Instanz hatte Ende Juni entschieden, dass wesentliche Teile des Dekrets verfassungswidrig seien. Trump fordert seit Jahren strengere Regeln für die Briefwahl und beharrt darauf, dass seine Niederlage im Jahr 2020 auf massivem Wahlbetrug zurückzuführen sei. Das waren die Nachrichten. Das Wetter in Deutschland. Es ist oft trocken, im Norden und Süden der Donau Schauer oder Gewitter bei 18 bis 10 Grad. Am Tage im Norden und an den Alpen etwas Regen, zwischen Main und Donau heiter, 19 bis 31 Grad. Am Montag Schauer, später freundlicher bis 30 Grad, am Dienstag sonnig bis 34 Grad. Es ist 0:03 Uhr.
3: Und hier ist der Verkehrsservice in der ARD-Hitnacht. Nach wie vor Vorsicht bitte in beiden Richtungen im Hochtaunuskreis. In Oberursel auf der Landesstraße zwischen Zimmersmühlenweg und dem Ortsausgang werfen Personen Steine auf die Fahrbahn. Die A4 Frankfurt-Dresden ist zwischen Bad Hersfeld und Friedewald wegen Brückenarbeiten bis 5 Uhr in beiden Richtungen gesperrt. Die 5 Basel nach Karlsruhe ist zwischen Lahr und Offenburg wegen Bauarbeiten ebenfalls bis 5 Uhr gesperrt, aktuell 6 Kilometer Stau vor der Sperrung. Dann haben wir die A8 Salzburg nach München zwischen dem Grenzübergang Bad Reichenhall und Bad Reichenhall, 3 Kilometer Stau. Die A40 Duisburg-Essen ist zwischen Mülheim-Winkhausen und dem Dreieck Essen-Ost wegen Bauarbeiten bis Donnerstag in beiden Richtungen gesperrt. Die A46 Düsseldorf nach Wuppertal ist zwischen Wuppertal-Barmen und Wichtig.

0: Oberhausen wegen Bauarbeiten bis Montag früh gesperrt. Und es gilt auch für die A63 Kaiserslautern Richtung Mainz zwischen dem Dreieck Kaiserslautern und Sembach. Die B51, B65 Osnabrück Richtung Diepholz ist zwischen der A33 Osnabrück-Widukindland und Haster Straße in beiden Richtungen nach einem Unfall gesperrt. Das war's. Gute Fahrt.
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0: Mit Klaus Schräder-Grau. Hallo.

wichtige Warnmeldung für die Autofahrer. Vorsicht bitte auf der A2 Berlin Richtung Hannover. Zwischen Brandenburg und Wollin kommt Ihnen ein Falschfahrer entgegen. Fahren Sie bitte äußerst rechts. Nicht überholen. Falschfahrer auf der A2 Berlin Richtung Hannover. Zwischen Brandenburg und Wollin. Vorsicht in beiden Richtungen. Wir melden.

0: 0 Uhr 11 haben wir's. Der Christopher Street Day in Berlin ist abgebrochen worden. Gegen 22 Uhr fuhr ein Fahrzeug in der Nähe des Tiergartens in eine Menschenmenge. Eine Person wurde getötet, mindestens 14 weitere wurden zum Teil schwer verletzt. Johanna Sackmeister, in Berlin gibt es inzwischen neue, weitere Informationen dazu.
1: Also die Stimmung ist weiterhin angespannt hier und auch noch sehr dynamisch. Jetzt hinter mir hat zum Beispiel die Feuerwehr gerade ein neues Versorgungszelt aufgebaut. Es werden immer noch Menschen versorgt. Viele sind hier einfach noch sehr geschockt. Es war so ein friedliches Fest, was hier heute den ganzen Tag stattgefunden hat. Hunderttausende haben friedlich zusammen gefeiert. Und dann eben gegen 22 Uhr ist dieses Auto in den Tiergarten gefahren, in eine Menschenmenge. Die Polizei spricht weiterhin von 15 Verletzten, teilweise auch Schwerverletzten und eben darunter auch von einer verstorbenen Person. Ermittelt hier eben noch weiter am Tatort.
0: Gibt es denn unter Umständen auch Informationen zu den Tätern oder zu dem Täter?
1: Nein, dazu gibt es bisher keine Informationen. Die Ermittlungen laufen, wie gesagt, noch. Also der Tiergarten ist hier großräumig abgesperrt. Es wird eben noch nach Spuren gesucht. Es werden auch Zeugen vernommen. Und es werden mutmaßlich auch vielleicht noch nach Opfer gesucht, die vielleicht hier noch im Tiergarten sind, weil der ist ja sehr dunkel. Die Polizei ist wirklich mit einem Großaufgebot in der Stadt gerade unterwegs. Also immer mal wieder sind hier Hubschrauber unterwegs. Die ganze Stadt ist eigentlich mit Blaulicht gefüllt, weil ja eben noch nach dem oder den Tätern gesucht wird. Die sind noch flüchtig.
0: Johanna Sackmeister in Berlin, vielen Dank für die Informationen. Wir halten Sie auch in dieser Sendung auf dem Laufenden, falls es neue Informationen aus Berlin geben sollte. Wir werden Sie darüber informieren. Alles Weitere zwischendurch lesen Sie bei den Kollegen von Tagesschau.de.
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Und wir haben noch einen Falschfahrer. Vorsicht bitte, auf der A66 Frankfurt-Fulda zwischen Hanau-West und Erlensee ist er unterwegs. Äußerst rechts fahren und nicht überholen. Falschfahrer auf der A66 Frankfurt-Fulda zwischen Hanau-West und Erlensee. Auch hier, wie immer, äußerst rechts fahren, nicht überholen. Vorsicht in beiden Richtungen. Und der Falschfahrer auf der A2 ist auch noch unterwegs. Berlin Richtung Hannover zwischen Brandenburg und Wollin. Auch hier bitte besonders gut aufpassen.

Feel It Still um 20 Minuten nach Mitternacht an diesem Sonntag hier in der ARD-Hitnacht. Gleich gegen 0.40 Uhr, da schauen wir mal auf die prominenten Geburtstagskinder. Und da ist ein Mann aus dem Ruhrgebiet dabei. Ich sage meistens zu ihm, das ist der neue Fips Asmussen. Vielleicht ein bisschen moderner. Es geht um Markus Krebs. Er hat heute auch Geburtstag und noch ein paar andere Prominasen. Mehr dazu in knapp 20 Minuten. Jetzt erst einmal The Wicked Game von Chris Isaak und danach die Eagles. Line Eyes. Schönen Sonntag für Sie.

0: Funkröhre aus Italien. Gianna Nannini, 0.33 Uhr. Und hier ist die Entwarnung für die A66 Frankfurt-Fulda. Kein Falschfahrer mehr zwischen Hanau-West und Erlensee. Der Falschfahrer auf der A2 ist dagegen noch unterwegs. Berlin Richtung Hannover zwischen Brandenburg und Wollin. Hier bitte äußerst rechts fahren, nicht überholen. Auf der A2 Berlin Richtung Hannover zwischen Brandenburg und Wollin ist nach wie vor ein Falschfahrer unterwegs. Vorsicht bitte in beiden Richtungen. Die A4 Frankfurt-Dresden ist zwischen Bad Hersfeld und Friedewald wegen Brückenarbeiten bis 5 Uhr in beiden Richtungen gesperrt. Die A5 Basel Richtung Karlsruhe ist zwischen Lahr und Offenburg wegen Bauarbeiten ebenfalls bis 5 Uhr gesperrt, derzeit 6 Kilometer Stau vor der Sperrung. A8 Salzburg Richtung München zwischen dem Grenzübergang Bad Reichenhall und Bad Reichenhall 3 Kilometer Stau. Die A40 Duisburg-Essen ist zwischen Mülheim-Winkhausen und dem Dreieck Essen-Ost noch bis Donnerstag in beiden Richtungen gesperrt. Die A46 Düsseldorf nach Wuppertal zwischen Wuppertal-Barmen und Wichlinghausen Bauarbeiten, Sperrung bis Montag früh. Und das gilt auch für die A63 Kaiserslautern Richtung Mainz zwischen dem Dreieck Kaiserslautern und Sembach. Die A94 Passau Richtung München ist zwischen Pastetten und Hohenlinden nach einem Unfall gesperrt. Und die B51 B65 Osnabrück Richtung Diepholz ist zwischen der A33 Osnabrück-Widukindland und Haster Straße in beiden Richtungen nach einem Unfall gesperrt. Das war's, allen unterwegs. Eine gute Fahrt, kommen Sie gut an.
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0: Mit Klaus Schräder-Grau. Hallo.

0: Michael Bolton, When a Man Loves a Woman. Es ist 0.41 Uhr an diesem Sonntag, den 26. Juli, und wir wagen einen Blick auf unsere prominente Geburtstagsliste. Und da beginnen wir mit einem Stand-up-Comedian aus dem Ruhrgebiet, Markus Krebs. Ich sage immer, das ist der moderne Fips Asmussen. Er wird heute 56 Jahre alt, und wenn er mal loslegt, da bleibt kein Auge trocken.
1: Bin wieder hier. Nee, ich hatte auch Glück gehabt. Ich kam hier am Bahnhof an in Köln, hab so 20 Euro in einem Hut gefunden. Hör mal, da läuft mir einer mit der Gitarre hinterher, weißt du? Nee, im Moment ist ganz gut. Ich habe einen Nachbar angerufen, ich habe gesagt, hör mal, wenn du Sex mit deiner Freundin hast, kannst du mal ein bisschen ruhiger sein? Sagt er, wie, ich bin auf der Nachtschicht. Ich weiß noch, wo ich meine Ex-Frau kennengelernt habe. Ich war in dieser Kneipe und ich guckte rüber und ich sah diese wunderschöne Frau. Ne? Ja, und daneben stand halt meine Ex. Aber ja gut, dann nehme ich halt die. Die Anfangszeit war klasse, aber so nach 2 Tagen hatten wir schon Ärger. Musst du immer betrunken aus der Kneipe kommen? Sag, ne, mach ich freiwillig.
0: Ja? Ja, wer tut das nicht? Markus Krebs, er wird heute 56. Der britische Schauspieler Jason Statham, der durch die Transporter-Filmreihe bekannt wurde, wird heute 59 Jahre alt. Und die Schauspielerin aus den USA, Sandra Bullock, wird heute 62. Er wurde aufgrund seines Trainingsstils gerne Quälix genannt. Der Fußball-Nationalspieler und Trainer Felix Magath wird heute 73. Und vom Fußball noch rasch zum Handball. Der Handballtrainer und auch Weltmeister Heiner Brandt wird heute 74 Jahre alt. Roger Taylor von Queen feiert heute seinen 77. Und einer bleibt noch am Ende, der Älteste quasi in dieser Liste heute, Mick Jagger. Er feiert heute seinen 83. Und da habe ich mal einen Song rausgesucht aus den 80ern von ihm. Let's Rock! Gratulation!

0: Money for Nothing, die Dire Straits. Am Rande des Christopher Street Day in Berlin hat es einen folgenschweren Zwischenfall gegeben. Ein Auto ist in eine Menschenmenge im Tiergarten gerast. Mindestens ein Mensch wurde dabei getötet, 14 weitere zum Teil schwer verletzt. Mehr dazu in unseren Nachrichten um 1 und auch in der kommenden Stunde hier bei uns in der Sendung in der ARD Hitnacht. Jetzt Musik vom Ich und Ich. So soll es bleiben.
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1: Um 1 Uhr mit Ronald Lessig. Am Rande des Christopher Street Days in Berlin ist bei einem Zwischenfall mindestens ein Mensch tödlich verletzt worden. Laut Polizei gibt es mindestens 14 Verletzte. Einige von ihnen schweben demnach in Lebensgefahr. Aus Berlin Tobias Möck.
2: Laut Polizei ist mutmaßlich ein Auto in den Berliner Tiergarten eingefahren, hat mehrere Personen angefahren und verletzt. Der mutmaßliche Täter ist auf der Flucht und wird von einem Großaufgebot der Polizei gesucht. Vor Ort sind zahlreiche Rettungskräfte im Großeinsatz. Die Berliner Feuerwehr hat ein Zelt aufgebaut, in dem die Verletzten versorgt werden können. Wegen des Zwischenfalls ist die Abschlussveranstaltung am Brandenburger Tor am späten Abend plötzlich abgebrochen worden. Die Besucher wurden aufgefordert, den Bereich zu verlassen.
1: In Frankreich und Spanien versuchen weiter tausende Einsatzkräfte, die verheerenden Waldbrände unter Kontrolle zu bringen. Die französische Regierung schickte weitere 500 Soldaten sowie ein Militärflugzeug vom Typ A400M in das Brandgebiet im Südwesten des Landes. Dort mussten inzwischen etwa 200.000 Menschen vor den Flammen in Sicherheit gebracht werden. Im Nachbarland Spanien 60.000. Der spanische Ministerpräsident Sanchez betonte, oberste Priorität sei es, Menschenleben zu retten und Ortschaften zu schützen. In der Nähe von Madrid hatten sich zwei Brände zu einem riesigen Feuer vereinigt. Für das Gebiet und eine weitere Region gilt der Notstand. Der ukrainische Präsident Zelensky erwartet nach eigenen Worten, dass Nordkorea Russland mit weiteren Truppen und schweren Waffen unterstützen wird. Unter anderem bereite sich Moskau darauf vor, weitere 30.000 nordkoreanische Soldaten in der Region Woronesch unterzubringen. Zudem wolle Pyongyang weitere Abschussrampen für ballistische Raketen liefern, sagte Zelensky in seiner abendlichen Videoansprache. Diese Schritte gehörten zu den Kriegsplanungen Moskaus für den bevorstehenden Herbst. In Bayreuth sind die diesjährigen Richard-Wagner-Festspiele eröffnet worden. Wegen des 150. Jubiläums gab es zum Auftakt keine Opernpremiere, sondern einen Festakt, unter anderem mit Beethovens 9. Symphonie. Sie erklang auch zur Grundsteinlegung des Bayreuther Festspielhauses im Mai 1872, damals dirigiert von Richard Wagner. Zu den Gästen des Festaktes gehörten gestern Abend Bundeskanzler Merz, Altkanzlerin Merkel und Bayerns Ministerpräsident Söder. Das waren die Nachrichten. Das Wetter in Deutschland. Es ist oft trocken im Norden und südlich der Donau, Schauer oder Gewitter bei 18 bis 10 Grad. Am Tage im Norden und an den Alpen etwas Regen und Gewitter, zwischen Main und Donau heiter bis wolkig, 19 bis 31 Grad. Am Montag Schauer, später freundlicher bis 30 Grad, am Dienstag sonnig bis 34 Grad. Es ist 1:03 Uhr.
3: Und damit guten Abend auf die Straßen. Die A4 Frankfurt-Dresden ist zwischen Bad Hersfeld und Friedewald wegen Brückenarbeiten bis 5 Uhr in beiden Richtungen gesperrt. Die A5 Basel Richtung Karlsruhe ist zwischen Lahr und Offenburg ebenfalls bis 5 Uhr gesperrt wegen Bauarbeiten. Die A40 Duisburg-Essen ist zwischen Mülheim-Winkhausen und dem Dreieck Essen-Ost wegen Bauarbeiten bis Donnerstag gesperrt. Die 46 Düsseldorf nach Wuppertal ist zwischen Wuppertal-Barmen und Wichlinghausen bis Montag früh gesperrt. Und das gilt auch für die A63 Kaiserslautern Richtung Mainz zwischen dem Dreieck Kaiserslautern und Sembach. Die A94 München Richtung Passau ist zwischen Hohenlinden und Pastetten nach einem Unfall gesperrt. Hier bitte eine Rettungsgasse bilden. Die B51, B65 Osnabrück Richtung Diepholz ist zwischen der A33 Osnabrück-Widukindland und Hasterstraße in beiden Richtungen nach einem Unfall gesperrt. Allen unterwegs eine gute und sichere Fahrt in den Sonntag.
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3: Mit Klaus Schredderau. Hallo.

0: Die ARD-Hitnacht live von MDR Thüringen aus Erfurt. 11:01. In Berlin haben Hunderttausende friedlich den Christopher Street Day gefeiert. Dann am Abend gegen 22 Uhr ein tödlicher Zwischenfall. Ein Auto fuhr in der Nähe des Tiergartens in eine Menschenmenge. Eine Person wurde getötet, mindestens 14 weitere wurden verletzt. Der Polizeisprecher Florian Naht. Zum Tathergang.
1: Fahrer dieses weißen Fahrzeugs ist dann den Ahornsteig parallel zur Linnéstraße, die wir hier hinter uns haben, entlanggefahren, hat dort mehrere Personen angefahren, möglicherweise auch umgefahren, ist dann mit einem Baum kollidiert, ist also vor diesen Baum gefahren, hat dann offensichtlich das Fahrzeug verlassen und hat sich dann in unbekannte Richtung entfernt. Wir sind hier mit sehr starken Polizeikräften im Einsatz. Wir suchen weiter nach verletzten Personen. Die Feuerwehr und die Hilfsorganisation, die wir ohnehin hier heute im Einsatz haben, behandeln derzeit zahlreiche Verletzte, Schwerverletzte, auch lebensgefährlich verletzte Personen. Wir sprechen momentan von 15 Personen, die momentan behandelt werden. Unter diesen 15 Personen ist auch eine Person, die so lebensgefährlich verletzt war, dass sie bereits verstorben ist. Wir wissen momentan noch nichts über irgendwelche Motivlagen, über die Person des Täters oder Ähnliches. Das ist alles noch nicht gesichert bekannt. Wir fahren mit Hochdruck nach möglichen Tatverdächtigen. Das ist das, was wir momentan tun können hier. Und wir sichern den Tatort ab für ganz akribische Ermittlungen, die dann hier stattfinden.
0: Unsere Sendung, die ARD-Hitnacht und auch die Kollegen aus der Nachrichtenredaktion werden Sie in dieser Nacht natürlich weiter auf dem Laufenden halten zu diesem Thema.
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0: Ronan Keating, Life is a Rollercoaster. In der ARD Hit nach 20 nach 1. Und an diesem Sonntag sprechen wir schon mal über den Montag. Ja, das ist etwas vermessen. Wir machen es aber trotzdem, denn es geht um den Titel Manic Monday von den Bengals. Und wie der Song entstanden ist, da wollen wir Sie erstmal etwas näher auf den neuesten Stand der Dinge bringen.
1: Mädchenband der 80er sind die Bengals. Und einer der großen 80er-Helden hat eine Schwäche für Mädchen, also auch für die Bengals.
2: We received a cassette.
1: Wir haben eine Kassette von ihm bekommen, eine Tonbandkassette. Und als wir das Tape hörten, dachte ich, sowas könnte ich auch schreiben.
2: I could write a song like Manic Monday.
1: Auf der Kassette singt Apollonia das Lied. Sie ist eine seiner Musen. Wir hörten es und dachten, den Song können wir machen. Manic Monday klang einfach wie wir. Die Bengals beginnen mit den Proben für ihre zweite Platte. Ich weiß noch, wie er zu einer Probe kam. Unsere Keyboarderin war nicht da, also fehlte der Klavierteil. Wir hatten also eine Version nur mit Gitarren und entschuldigten uns 100 Mal bei ihm. Und er sagte nur, ihr braucht keine Keyboards, das geht ab.
2: You don't need the keyboards. It's gonna go.
3: Time, it goes so fast.
1: Und dann war er weg.
2: And then he walked out.
1: Und wir standen völlig hilflos da und fragten uns, was das heißen soll. Wer sagt sowas und haut einfach ab?
2: He says these words and then leaves.
1: Wer tut sowas? Auf der Platte steht als Komponist Christopher. Aber das ist nur ein Pseudonym.
0: Es geht um niemand Geringeres als Prince, der damals die Bengals mit Manic Monday versorgt hat. Jetzt bei uns in der ARD-Hitnacht.

Wieder mal ein weiterer Falschfahrer in dieser Nacht ist unterwegs auf der A39 Salzgitter-Wolfsburg. Vorsicht bitte zwischen dem Dreieck Braunschweig-Südwest und Braunschweig-Rautheim. Äußerst rechts fahren, nicht überholen. Falschfahrer auf der A39 Salzgitter-Wolfsburg zwischen dem Dreieck Braunschweig-Südwest und Braunschweig-Rautheim. Äußerst rechts fahren, nicht überholen. Wir melden, wenn die

0: gleich halb zwei. Nach wie vor ist der Falschfahrer unterwegs auf der A39 Salzgitter-Wolfsburg zwischen dem Dreieck Braunschweig-Südwest und Braunschweig-Rautheim. Äußerst rechts fahren, nicht überholen. Falschfahrer auf der A39 Salzgitter-Wolfsburg zwischen dem Dreieck Braunschweig-Südwest und Braunschweig-Rautheim. Dann die A4 Frankfurt-Dresden ist gesperrt zwischen Bad Hersfeld und Friedewald bis 5 Uhr in beiden Richtungen. Die A5 Basel Richtung Karlsruhe ist zwischen Lahr und Offenburg wegen Bauarbeiten ebenfalls bis 5 Uhr gesperrt. Dann haben wir die A40 Duisburg-Essen zwischen Mülheim, Winkhausen und Dreieck Essen-Ost. Bauarbeiten bis Donnerstag in beiden Richtungen. Auch hier Sperrung. Die A46 Düsseldorf Richtung Wuppertal ist zwischen Wuppertal-Barmen und Wichlingerhausen bis Montag früh gesperrt. Und das gilt auch für die A63 Kaiserslautern Richtung Mainz zwischen dem Dreieck Kaiserslautern und Sembach. Die A94 München Richtung Passau ist zwischen Hohenlinden und Pastetten nach einem Unfall gesperrt. Bitte eine Rettungsgasse bilden. Die B51, B65 Osnabrück Richtung Diepholz ist zwischen der A33 Osnabrück-Widukindland und Haster Straße in beiden Richtungen nach einem Unfall gesperrt. Allen unterwegs eine gute und sichere Fahrt.
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0: Live aus den Studios des MDR in Erfurt, ich bin Klaus Schredderau, wünsche Ihnen einen angenehmen Sonntag und das sind die Rainbirds mit ihrem Klassiker Blueprint.

0: Die ARD-Hitnacht am Sonntag. Chicago, if you leave me now. Jetzt haben wir was ganz Besonderes für Sie rausgesucht. Wir haben in Dresden ein paar Passanten überrascht. Und zwar mit einer Süßigkeit, die im Moment im Sommer eigentlich überhaupt nicht gefragt ist. Aber es gibt sie schon. Und zwar Lebkuchen im Supermarkt. Und damit sind wir mal losgegangen, beziehungsweise meine Kollegin Mirjam Winzer, und hat sie Passanten angeboten. Aber nicht alle wollten sie haben, und wir haben mal gefragt, ab wann essen Sie denn eigentlich so Lebkuchen?
1: Ab ersten Advent.
2: Das sind keine Reste von meinem letzten Weihnachten. Das habe ich gerade im Supermarkt gekauft.
1: Oh, das gibt's schon.
2: Ich habe hier Lebkuchenherzen. Dann habe ich Lebkuchenherzen mit Aprikose gefüllt.
1: Möchte ich noch nicht haben. Es ist noch zu früh. Das ist so Weihnachtsgebäck. Das ist nicht das, was jetzt den Sommer ausmacht. Jetzt will man noch ein bisschen Sommer genießen.
2: Sie haben schon einige Weihnachten miterlebt.
3: Selbstverständlich.
2: Wollen Sie vielleicht jetzt schon von mir eine Nascherei bekommen?
3: Na, warum nicht?
2: Danke. Sie nehmen sich einen Lebkuchen, jawohl, und rein damit in die Zuckerschnute?
3: Na, freilich.
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Die Jungs von Bab, alles im Load, 8:08. Gleich die Nachrichten, da gibt's die neuesten Informationen aus Berlin. Hunderttausende Menschen haben dort den Christopher Street Day gefeiert. Gegen 22 Uhr dann der Zwischenfall. Ein Fahrzeug fährt in eine Menschenmenge. Mindestens ein Mensch kommt ums Leben. Zahlreiche werden verletzt. Dieses Thema ist auch in der kommenden Stunde bei uns in der ARD-Hitnacht dabei. Da werden wir die aktuellen Informationen, die wir bislang haben, zusammenfassen.